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0: Newsflash.
1: In den letzten Monaten ist die Zahl der vermissten Personen dramatisch angestiegen. Die jüngste Veröffentlichung der lokalen Polizeibehörde berichtet von einem weiteren tragischen Fall. Es handelt sich um ein 19-jähriges Mädchen, das zuletzt vor 14 Tagen gesehen wurde. Die Polizei schließt die Möglichkeit nicht aus, dass es sich hier um ein Verbrechen handelt.

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1: Am Mikrofon Moritz Strobel. Es ist 3 Uhr. Der Absturz einer Germanwings-Maschine mit 150 Toten beschäftigt heute wieder die Justiz. Das Flugzeug ist vor 11 Jahren in den französischen Alpen abgestürzt. Eine Untersuchung hatte ergeben, dass der Co-Pilot offenbar Selbstmord begehen wollte und das Flugzeug absichtlich gegen einen Berg geflogen hat. Die Angehörigen der Opfer fordern jetzt einmal mehr Schadenersatz, wie Sebastian Rosenauer berichtet.
2: 30 Hinterbliebene klagen jetzt das Luftfahrtbundesamt in Braunschweig auf bis zu 110.000 Euro Schmerzensgeld. Demnach soll die psychische Verfassung des Co-Piloten nicht ausreichend geprüft worden sein. Wären die gesetzlichen Vorschriften eingehalten worden, hätte man das Unglück verhindern können, so die Angehörigen. Zuvor hatten die Hinterbliebenen bereits einige Prozesse gegen die Konzernmutter Lufthansa verloren. Die Gerichte hatten argumentiert, dass die medizinische Untersuchung der Crew Aufgabe der Politik sei. Jetzt also der neue Prozess gegen die Luftfahrtbehörde. Ob die Richter in Braunschweig den früheren Urteilen folgen werden, ist aber offen. Dem Vernehmen nach sehen sie eher die Lufthansa in der Pflicht. Für die Hinterbliebenen könnte es also noch dauern, bis sie Klarheit über die Verantwortung für den Absturz bekommen.
1: Die Polizei hat 5 Jugendliche zwischen 14 und 18 Jahren im Bezirk Linz-Land festgenommen. Sie sollen in 2 Gasthäuser eingebrochen sein und mehrere Geldtaschen gestohlen haben. Als die Jugendlichen nach Linz zurückgefahren sind, hat die Polizei sie geschnappt und Geld- und Einbruchswerkzeuge in ihrem Auto gefunden. Und US-Präsident Donald Trump hat den Ontario-See per Dekret in Amerikasee umbenannt. Es ist die nächste Provokation im Handelsstreit zwischen Kanada und den USA. Aus Washington berichtet Christoph Kohl.
3: Das Gewässer liege größtenteils in den USA. Auch der tiefste Punkt begründet das Weiße Haus die Umbenennung des Sees zwischen dem US-Bundesstaat New York und der kanadischen Provinz Ontario in Amerikasee.
4: Changing the name of Lake Ontario, effective immediately to Lake America.
3: Auf kanadischer Seite reagiert man schon seit Tagen gereizt auf Donald Trumps Provokationen.
5: I have a lot of real estate on my ass. So he has a lot of room to kiss my ass.
3: Richtet der Premierminister Ontarios Doug Ford dem US-Präsidenten aus. Der denkt bereits über die nächste Namensänderung nach. Nach dem Golf von Amerika und dem Amerikasee fehle nun nur noch ein nach Amerika benannter Ozean. Zur Wahl stünden der Atlantik oder der Pazifik.
4: So maybe we'll have to change the name of the Atlantic and or the Pacific.
1: Und jetzt zum Wetter und zu Nathalie Auer.
6: Bis zu 33,5 Grad sind es gestern in Pludenz geworden. Heute wird es noch eine Spur heißer. Die Temperaturen steigen meist auf 29 bis 35 oder 36 Grad. Hitze-Hotspots sind der Donauraum und Unterkärnten. Dazu gibt es eine Mischung aus Sonnenschein und ein paar Wolken. Sahara-Staub ist allerdings auch in der Luft und der kann den Himmel wieder milchig weiß machen. Am Abend tauchen in Vorarlberg und im Tiroler Oberland dann erste Gewitter auf. In der Nacht auf Samstag wird es dann teilweise auch weiter im Osten gewittrig. Außerdem wird es sehr windig heute.
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1: Am Mikrofon Moritz Strobel. Es ist 4 Uhr. Für alle, die noch etwas länger wach bleiben oder gerade aufgestanden sind, könnte sich ein Blick zum Himmel lohnen, denn in gut einer halben Stunde kann man eine fast totale Mondfinsternis beobachten. Gut sichtbar ist sie bei gutem Standort und Wetter, vor allem im Westen Österreichs, wie Raphael Krapscher berichtet.
2: Der Mond wird bis zu rund 93% in den Kernschatten der Erde eintauchen. Die Erde steht also gerade fast genau zwischen Sonne und Mond und blockt das Licht ab. Dabei kann man beobachten, wie sich der Mond nach und nach blau und rot verfärbt, bis zum Höhepunkt der Mondfinsternis um 6.13 Uhr. Im Osten Österreichs, etwa in Wien, geht der Mond aber kurz vor dem Höhepunkt bereits unter. Im Westen ist das Himmelsereignis etwas länger zu sehen. Aber egal wo man ist, ein kurzer Blick nach oben lohnt sich auf jeden Fall, erklärt der Präsident der Wiener Arbeitsgemeinschaft für Astronomie, Alexander Pickard.
3: Eine Mondfinsternis ist ein ruhiges, entspanntes, stressfreies, schönes Himmelsereignis und deswegen wert es anzuschauen.
2: Wer also noch hinschauen will, dem empfiehlt Pickard einen etwas erhöhten Standpunkt mit freiem Blick in Richtung Westen.
1: Im US-amerikanischen Bundesstaat Wyoming treffen sich jeden August wichtige internationale Notenbanker. Heute erwarten sie dort gespannt den Auftritt von Kevin Warsh, dem neuen Chef der US-Notenbank Fed. Von Warsh werden wegen der hohen Inflation Antworten erwartet, wie es mit der Zinspolitik weitergehen soll. Und die TU Graz hat einen europaweit einzigartigen Prüfstand für Eisenbahngleise eröffnet. Dort können die Forscher komplette Gleissysteme unter realitätsnahen Bedingungen testen. Anke Mandl berichtet.
4: Hier im neuen Prüflabor der TU Graz wird gerade eine Zugfahrt simuliert. Große Maschinen drücken da auf ein Gleis, so wie es auch ein tonnenschwerer Zug tun würde. Direkt darunter ist eine 5 Meter lange Grube. Dort ist der komplette Aufbau des Gleises zu sehen, vom Schotter bis zum Untergrund. Bisher hat man so etwas nur direkt auf der Bahnstrecke untersucht. Jetzt können die Forscher Belastungen im Labor nachstellen, so wie sie auch in der Realität auftreten, erklärt Ferdinand Pospischil vom Institut für Eisenbahninfrastrukturdesign.
5: Wir können mit unseren Zylindern jegliche Kraft auf das Fahrwegsystem aufbringen. Ob das jetzt aus Hitze kommt oder ob das aus Bremskrafteintrag kommt von Zügen.
4: Auch Starkregen lässt sich hier simulieren. Denn gerade wie sich Wetterextreme auf das Gleis auswirken, muss noch genauer erforscht werden.
1: Und jetzt zum Wetter mit Nathalie Auer.
6: Oft sonniges Wetter erwartet uns heute und es wird sehr warm bis heiß mit meist 29 bis 35 oder sogar 36 Grad. Ungetrübt haben wir es aber nicht, denn einerseits liegt immer noch Sahara-Staub in der Luft und andererseits ziehen auch ein paar Wolken durch. Mehr werden die Wolken dann ab dem Nachmittag im Westen. Grund dafür ist eine Kaltfront. Und die bringt uns am Abend und auch in der Nacht auf Samstag von der Schweiz und von Bayern her teils kräftige Gewitter. Außerdem ist heute auch der Wind ein Thema. Auf den Bergen im Westen ist er stürmisch.
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1: Am Mikrofon Martina Kofler. Guten Morgen. Für alle Frühaufsteher könnte sich der Blick zum Himmel lohnen. Vor einer halben Stunde hat nämlich eine Mondfinsternis begonnen. Der Mond taucht dabei vollständig in den Kernschatten der Erde ein. Gut sichtbar ist das Himmelsereignis in ganz Österreich, vor allem aber im Westen. Raphael Krapscher berichtet.
2: Der Mond wird bis zu rund 93% in den Kernschatten der Erde eintauchen. Die Erde steht also gerade fast genau zwischen Sonne und Mond und blockt das Licht ab. Dabei kann man beobachten, wie sich der Mond nach und nach blau und rot verfärbt, bis zum Höhepunkt der Mondfinsternis um 6.13 Uhr. Im Osten Österreichs, etwa in Wien, geht der Mond aber kurz vor dem Höhepunkt bereits unter. Im Westen ist das Himmelsereignis etwas länger zu sehen. Aber egal wo man ist, ein kurzer Blick nach oben lohnt sich auf jeden Fall, erklärt der Präsident der Wiener Arbeitsgemeinschaft für Astronomie, Alexander Pickard.
3: Eine Mondfinsternis ist ein ruhiges, entspanntes, stressfreies, schönes Himmelsereignis und deswegen wert es anzuschauen.
2: Wer also noch hinschauen will, dem empfiehlt Pickard einen etwas erhöhten Standpunkt mit freiem Blick in Richtung Westen.
1: Nach der verheerenden Sturzflut im Grenzgebiet zwischen Tibet und Nepal sprechen chinesische Behörden von einem großen Risiko für weitere Überflutungen. Erwartet werden in den nächsten Tagen heftige Regenfälle. Dadurch könnte der See, der sich durch die Sturzflut gebildet hat, über die Ufer treten und weitere schwere Schäden anrichten. Bisher wurden in Nepal mehr als 400 Todesopfer geborgen. Mehr als 1.400 Menschen werden noch vermisst. Einen Monat nach dem Massenandrang von Migranten in der spanischen Exklave Ceuta ist es am Abend zu neuer Gewalt gekommen. Demonstranten hatten in einem Flüchtlingslager Feuer gelegt und die sofortige Abschiebung der Menschen gefordert. Die Polizei musste einschreiten. Zuvor hatten mehrere Einwohner von Ceuta mit einer Sitzblockade Helfer vom Roten Kreuz daran gehindert, Lebensmittel ins Lager zu bringen. Mehr als 10 Jahre nach dem Absturz einer Germanwings-Maschine in den französischen Alpen mit 150 Toten beginnt heute in Braunschweig ein neuer Prozess. 30 Hinterbliebene klagen das Luftfahrtbundesamt auf bis zu 110.000 Euro zusätzliches Schmerzensgeld. Das waren die Nachrichten mit Martina Kofler.
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4: Und herzlich willkommen in der Sauna.
5: 29 Grad in Alberschwende, Feldkirch und Dornbirn, 28 Grad in Bludenz und Bregenz. Am kühlsten ist es jetzt mit 15 Grad in Lech am Adelberg. Wir starten mit Sonne, Wolken und Hitze in den Tag. Ab dem Mittag ändert sich das. Eine Kaltfront bringt Abkühlung mit Regen und Gewitter. Und morgen wechseln dann Sonne und Wolken bei bis zu 26 Grad.
4: Also heute drehen wir das einfach ummachen, ein ausgedehntes Mittagsschlöffle, holen alles nach, was jetzt ausgeblieben ist. 3 nach 5, guten Start, trotzdem jetzt auf Vorarlbergsstraßen.
5: Da kommen Sie überall gut durch. 0800 20 4000, die Verkehrshotline direkt zu uns ins Studio.
4: Und wir sind
6: Dominik Dapré
0: und Nicole Oberhauser
6: im Guten Morgen Vorarlberg.
4: Ich würde vorschlagen, nachdem es eh nichts nutzt, werden wir die Mondfinsternis halt jetzt mit Augen zusammenkneifen verfolgen.
5: Woran erkennt man dir die Zuglocktand?
4: Woran denn?
5: Schweißperlen auf der Stirn und Sturmfrisur.
4: Genau. Für unsere Musik brauchen Sie zum Glück nur Ihre Ohren. Roy Orbison gibt's gleich mit Pretty Woman. Und das hier sind Status Quo. Einer Ihrer Lieblings-80er, Andy Young.

0: Wann, wenn nicht dieses Wochenende? Planen Sie unbedingt einen Ausflug nach Laterns ein. Der Musikverein dort hat nämlich morgen sein großes Sommerfest und im Rahmen davon erstmals die Gaudi-Challenge.
1: Ah, was ist denn das?
0: Das ist einfach ein Spaßwettbewerb, so wie ich es verstanden habe. Gibt mehrere Aufgaben, die man so als Team lösen muss und dann als Hauptgewinn Heliskiing fürs ganze Team. Also lohnt sich schon echt. Und wir bei Radio Vorarlberg haben Ihnen ja geholfen bei der Teilnehmersuche. Jetzt ist nur die Frage, wie schauen wir denn aus?
2: Hi Dominik, hi Nicole, da ist Linda vom MV Laterns. Jetzt ist es bald soweit. Morgen findet unsere erste Gaudi-Challenge statt. Und es haben sich jetzt schon einige Teams angemeldet. Ich glaube, wir haben einen richtig coolen Trupp benannt. Aber ein paar Plätze hätten wir noch offen. Also wenn ihr mitmachen möchtet, voll gern. Melden euch noch unter anmeldung@mv-laterns.at. Und wir freuen uns auf euch.
0: Ja, wenn schon Gaudi-Challenge heißt, dann kann es nur gaudig werden. Also Vorfreude aufs Wochenende steigt. Und mit Whitesnake geht's gefühlt noch schneller bis dahin.

0: 20:05 gleich. Schönen guten Morgen, Vorarlberg.
1: Bist du wieder da?
0: Ja, ich habe gerade das gemacht, was wir ständig empfehlen, nämlich einen Blick Richtung Himmel und Mondfinsternis riskiert. Bin jetzt dafür rausgerannt, schnell vor die Tür und da habe ich verständnislose Blicke als erstes mal kassiert von unserem Portier, vom Sandro, schöne Grüße. Der hat es gar nicht mitgeschnitten, dass da irgendwas abgeht heute. Der hat gesagt, das ist eine Wolke.
1: Nee, das ist mehr als eine Wolke. Höhepunkt ist in etwas weniger als einer Stunde, also absolute Empfehlung. Schlafen ist eh schwierig bei dem Föhn. Einfach kurz mal raufschauen zum Mond.
0: Ja, ist schon so halbert. Also, er sollte voll sein. Nur falls es noch jemand nicht mitgeschnitten hat.

0: Hier ist Radio Vorarlberg am Freitagmorgen mit den wichtigsten Infos für Sie jetzt in den Frühnachrichten um 5.30 Uhr.
1: Mit David Breznik, guten Morgen. Die hohen Temperaturen haben auch in Vorarlberg die Sterblichkeit im Sommer ansteigen lassen. Das zeigen aktuelle Daten der Statistik Austria. Demnach sind in 5 Wochen des Sommers mehr Menschen gestorben als in den Vergleichszeiträumen der letzten 10 Jahre. In der stärksten Woche im Juni gab es 79 Todesfälle, um 40% mehr als im Vorjahr. Bis zu 30.000 Flugbegeisterte werden an diesem Wochenende in Altenrhein erwartet. Der Flugplatz feiert sein 100-jähriges Bestehen. Österreich hat für die dort geplante Flugshow eine Sondergenehmigung erteilt. Klimaschützer planen vor dem Festivalgelände eine Mahnwache gegen den zunehmenden Flugverkehr. Österreichs Para-Eishockey-Nationalteam startet mit 2 Vorarlbergern in die WM-Vorbereitung. Fabian Burtscher und Kevin Siss vom Bregenzer Wälder Hockeyclub Tigers sind beim Vorbereitungsturnier in Tschechien im Kader. Österreichs Para-Eishockey-Spieler treffen dort ab heute unter anderem auf Finnland und Gastgeber Para-Hockey Olomouc.
0: 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Eine totale Mondfinsternis gäbe es zu bestaunen. Jetzt gerade im Moment wirklich tut sich da was schon.
2: Ja, gut zu sehen in Vorarlberg. Um 10 nach 6 ist dann der Höhepunkt. Jacke oder ähnliches brauchen Sie auf keinen Fall. 29 Grad jetzt in Fraxern, 26 in Bregenz und 25 Grad in Schröcken und Mittelberg. Und ab heute Mittag kommt dann eine Kaltfront mit Regen und Gewitter. Morgen wechseln Sonnenwolken bei bis zu 26 Grad.
0: Sie behalten den Himmel im Auge, wir die Straßen für Sie um 5.31 Uhr.
2: Und da läuft's gut, wenn Sie Infos haben. 0800 20 4000.
3: Guten Morgen, Vorarlberg.
4: Guten Morgen.
3: Und hier sind Dominik Dupré
5: und Nicole Buberhauser.
0: Als hätte die Natur beschlossen, dass wir heute früh erwachsen haben.
2: Ja, wobei beim Ernst des Schniffis hat das andere Gründe.
6: Morgen, morgen noch was.
0: Kennst du den Scheller? Nein, persönlich kenne ich die Scheller nicht sehr.
6: Nein, das ist ein Klepfer, wo da Scheller.
0: Ein Klepfer?
2: Wieder was gelernt.
6: Muss ich mal reinkommen mit dem Scheller, mal überwachen.
0: Nein, auf keinen Fall, uns Wachscheller. Wir sind hauptberuflich wach und sorgen dafür, dass sie es jetzt auch einmal langsam werden, falls sie müssen, mit Irene Cara und Fame gleich nach Mr. Mr. mit Broken Wings.
2: Ernst, tschüss, grüßli nach Schneewiss.
6: Hey, du,

0: Guten Morgen am Freitag um 20 vor 6.
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0: Mit Theresa Stampler von der Katholischen Kirche.
2: Wenn ich ein Symbolbild für Werte wählen müsste, wäre das ein Kompass. Denn Werte dienen zur Orientierung in der Welt. Ohne sie könnten wir keine Entscheidungen treffen. Soll ich lieber Kaffee oder Tee trinken? Soll ich eine Mietwohnung in der Stadt nehmen oder aufs Land ziehen? Soll ich mich beruflich verändern oder bleibe ich lieber in einem mir bekannten Berufsfeld? Wir treffen im Alltag unzählige Entscheidungen, große und kleine. Und jede Entscheidung beruht auf einem Abwägen von Werten. Manche Werte sind uns bewusst, andere wirken unbewusst auf uns ein. Und diese Werte sind die Grundlage für unsere Entscheidungen. Der Grund, warum ich mich für die eine und gegen die andere Sache entscheide, ist eine Frage danach, was mir mehr wert ist. Ein Wertekompass dient zu einer zweifachen Orientierung. Eine Orientierung nach außen, aber auch eine Orientierung nach innen. Er zeigt uns das über unsere Gefühle an, die uns als Wegweiser dienen können. Unruhe, Enge oder vielleicht sogar Zorn geben uns Bescheid, dass hier etwas gegen meine Werte läuft. Während Freude, Leichtigkeit und das Gefühl der inneren Ruhe uns zeigen, dass wir uns im Werteeinklang befinden. Eine langjährige Mitarbeiterin beschreibt diese positiven Gefühle in ihrem Leben. Ab dem ersten Arbeitstag habe ich mich hier zu Hause gefühlt. Ich habe mir damals nicht vorstellen können, über 20 Jahre in dem Krankenhaus zu arbeiten. Aber sie sind wie im Flug vergangen.

0: You Never Walk Alone oder in dem Fall eher You Never Drive Alone. Wir haben Straße, Bus und jetzt auch Bahn genauestens im Blick für Sie um 17:45.
1: Und da gibt es eine Streckenunterbrechung zwischen Bludenz und Frastanz. Betroffen sind Nah- und Fernverkehr. Grund ist eine Stellwerkstörung. Der zuständige Techniker sollte in Kürze eintreffen. Die Züge warten ab.

0: Afrika großartig.
1: Ja, bei der Sonnenfinsternis am 12. August, da hat die Tierwelt sehr unterschiedlich reagiert, laut einer Verhaltensstudie, nämlich auf 4 verschiedene Arten. Nummer 1, die Ab-ins-Bett-Fraktion. Sobald es dunkel wird, gehen die Tiere schlafen, ab in den Stall, ins Nest oder ins Körbchen. Also Vögel oder Kühe machen das so. Nummer 2, die Paniker, die drehen durch, wie zum Beispiel Giraffen oder auch Pferde. Die galoppieren gehetzt durch die Gegend und kennen sich überhaupt nicht mehr aus, was da jetzt los ist. Nummer 3, die Partycrasher. Dazu gehören die Galapagos-Riesenschildkröten. Die haben während der Phase der totalen Sonnenfinsternis plötzlich ein extremes Paarungsverhalten an den Tag gelegt. Ja, und haben sich's gemütlich gemacht, ja,
0: gemütlich,
1: zu zweit.
0: Ja.
1: Nummer 4, die Tiefenentspannten. Das sind dann Raubtiere wie Löwe oder Bär. Die beeindruckt so etwas überhaupt nicht. Die haben einfach weitergeschlafen.
0: Okay, also suchen Sie sich doch was Nettes aus diesen 24 Minuten. Ist noch Zeit dafür. Ich glaube ganz ehrlich, ich mache das einfach wie unsere Nachbarskatze. Ich suche mir einfach ein Plätzle, völlig wurscht, wir haben es gehört, und starre durch die Gegend.

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1: Mit Martina Kofler im Studio. Guten Morgen. Vom Pariser Louvre bis zum Grünen Gewölbe in Dresden. Spektakuläre Kunstdiebstähle aus Museen haben in den vergangenen Jahren für Aufsehen gesorgt. Jetzt hat es das Museum für angewandte Kunst, kurz MAC, in Wien erwischt. Dort findet gerade eine Schmuckausstellung der Luxusmarke Van Cleef & Arpels statt. Gestern Nachmittag haben dort mindestens 2 Diebe zugeschlagen. Sie konnten offenbar mit Schmuck im Wert von mehreren Millionen Euro flüchten. Mehr von Felix Nowak.
2: Ein Juwelendiebstahl wie im Hollywood-Film, mitten in Wien. Gegen 14 Uhr betreten 2 Männer das MAC, offenbar als normale Besucher. In der Sonderausstellung namens Glanzstücke schlagen sie zu. Buchstäblich, denn sie schlagen eine Glasvitrine ein und flüchten mit einem Collier, wie Polizeisprecherin Anna Gutt am Abend erklärt.
3: Im Zuge der Ermittlungen haben die Beamten des Landeskriminalamts Wien bereits Spuren sichern können und auch Lichtbilder von Videoüberwachungskameras.
2: Bei dem Schmuckstück könnte es sich laut Fahndungsfoto um ein historisches Collier von Van Cleef & Arpels aus dem Jahr 1939 handeln, das 2015 für mehr als 4 Millionen Dollar verkauft worden ist, entworfen für die Hochzeit der ägyptischen Prinzessin Fawzia mit dem künftigen persischen Schah Mohammed Reza Pahlavi. Eine Bestätigung dafür gibt es vorerst nicht.
1: Nach der verheerenden Sturzflut im Himalaya-Gebirge in Nepal sind inzwischen mehr als 470 Todesopfer bestätigt. Über 1400 Menschen werden auf nepalesischer und tibetischer Seite noch vermisst, darunter hunderte Touristen. US-Präsident Trump provoziert weiter. Jetzt hat er den amerikanisch-kanadischen Grenzsee Lake Ontario in Lake America umbenannt und vor laufender Kamera eine entsprechende Verfügung unterschrieben. Hintergrund ist der andauernde Zollstreit mit Kanada, wie unser Korrespondent Christoph Kohl aus Washington berichtet.
4: Das Gewässer liege größtenteils in den USA. Auch der tiefste Punkt begründet das Weiße Haus die Umbenennung des Sees zwischen dem US-Bundesstaat New York und der kanadischen Provinz Ontario in Amerika-See.
5: Changing the name of Lake Ontario, effective immediately to Lake America.
4: Auf kanadischer Seite reagiert man schon seit Tagen gereizt auf Donald Trumps Provokationen.
6: I have a lot of real estate on my ass. So he has a lot of room because my ass.
4: Richtet der Premierminister Ontarios Doug Ford dem US-Präsidenten aus. Der denkt bereits über die nächste Namensänderung nach. Nach dem Golf von Amerika und dem Amerikasee fehle nun nur noch ein nach Amerika benannter Ozean. Zur Wahl stünden der Atlantik oder der Pazifik.
7: So maybe we'll have to change the name of the Atlantic and or the Pacific.
1: Sagt der US-Präsident. Wenn Sie Frühaufsteher sind und in Westösterreich zu Hause, sollten Sie noch schnell einen Blick in den Himmel werfen. Noch wenige Minuten ist eine Mondfinsternis zu sehen. Der Mond ist dabei fast vollständig in den Kernschatten der Erde eingetaucht. Das waren die Nachrichten mit Martina Kofler.
8: Jacke brauchen wir jedenfalls keine dafür. Es ist hot in the city und das können wir Ländler auch um 6 Uhr in der Früh schon.
9: 29 Grad in Feldkirch, 28 Grad in Bludenz und 24 Grad in Schröcken. Ein bisschen müssen wir noch schwitzen. Ab heute Mittag kommt dann eine Kaltfront und ab dem Nachmittag sind Regen und Gewitter mit dabei. Morgen wechseln Sonne und Wolken bei bis zu 26 Grad.
8: Es ist 3:03. Auf Vorarlbergs Straßen soweit alles in Ordnung. Wie schaut es denn aus auf der Bahnstrecke? Die ist ja gesperrt zwischen Ludesch und Frastanz gewesen.
9: Ja, und die Streckenunterbrechung ist behoben. Ein eingeschränkter Betrieb konnte hier wieder aufgenommen werden. Derzeit ist aber noch mit Verzögerungen von bis zu einer Stunde zu rechnen. Wenn Sie Meldungen haben, 0800 20 4000.
10: Die folgende Sendung enthält Produktplatzierungen.
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8: Ja, dann machen wir uns jetzt bereit, oder?
9: Ja, ich weiß jetzt gerne, was muss ich mitnehmen? Brille oder Fernglas?
8: Ich weiß nicht, hast du ein Fernglas?
9: Nein, eh nicht.
8: Dann nehmen wir nicht das Fernglas mit.
9: Okay, lassen wir es da.
8: Na, also wir düsen jetzt raus, spielen 2 Songs und dann werden wir den Höhepunkt der Mondfinsternis in was? 10 Minuten schon, wenn wir das live zusammen anschauen,
9: Juhu.
8: Oder? Versprich Ihnen, das wird magisch.

0: Magisch.
1: Total.
0: Magisch. So, wie spät ist es jetzt? 12 nach 6. Und wir starren hier von der Dachterrasse gen Himmel.
1: Ja, stellen Sie sich vor, stehen zwei am Balkon, suchen die Mondfinsternis, aber puh.
0: Naja, also finster ist es.
1: Ja, wo ist der Mond?
0: Mond sehe ich keinen.
1: Ich
0: die
1: auch nicht.
0: Frage ist jetzt nur, ist das die Finsternis oder ist
1: Wolke?
0: Es... Die Wolke, Sahara-Staub, irgendeine ganz komische
1: jetzt
0: Mischung.
1: Haben wir so bemüht und dann sowas.
0: Gut, vorher von einer Stunde ungefähr war der Mond ja tatsächlich halbiert. Also der Beweis ist erbracht, es gibt tatsächlich eine Mondfinsternis. Jetzt gerade in Vorarlberg offenbar mehr Wolke als Finsternis.
1: Falls Sie irgendwo den Mond nicht sehen, bitte anrufen.
0: Ja.
1: 055-728-3030.
0: Ja, wenn Sie ihn auch nicht sehen, genau. Ja gut, was machen wir denn, wenn wir nichts sehen? Dann wollen wir eigentlich was hören, oder?
1: Music.
0: Also J-Lo, leg los.

0: Love Hurts. Der Föhn im Gesicht auch. Du hast da noch ein Kleflusen im Gesicht vor unserem Mondfinsternis-Fail auf der Terrasse.
1: Ja, gerade. Stormy ist es. Sehr ja. Föhnig noch.
0: Aber unsere Vorarlberg-Heute-Reporterin Karin Stecher, die hält das nicht von ihrer Sommertour ab, dieser Föhn. Heute ist das Grande Finale, Karin. Und nachdem du jetzt schon vom Montafon übers Brandner und Kleinwalsertal gefühlt überall im Ländle unterwegs warst, es fällt eigentlich nur so eine der naheliegendsten Destinationen, nämlich der Bodensee, nicht?
2: Unbedingt. Also der Bodensee muss zur Sommertour dazugehören, weil man ist auf dem Wasser, man ist am Wasser. Wir sind live bei Langen nach der Musik in Lohau und besuchen aber eben dieses Mal das deutsche Bodenseeufer, weil ganz viele Vorarlberger machen natürlich Ausflüge nach Lindau, nach Wasserburg, nach Überlingen. Was kann man da alles erleben? Zum Beispiel ein Kakteengarten in Überlingen, ein historischer, wusste ich gar nicht, dass es gibt. Und natürlich als Highlight ein aufblasbares Paddleboard, riesengroßes, und auf dem kann man auf dem See Picknicks veranstalten.
0: Da bin ich gespannt, ob alles hält, wo es hingehört. Das Finale der ORF Vorarlberg Sommertour am Bodensee heute sehen Sie am Abend 19 Uhr ORF 2.

0: Duran Duran am Freitagmorgen. Wir sind auf dem Weg Richtung Wochenende und alle wichtigen Infos dazu gibt's jetzt in den Radio Vorarlberg Frühnachrichten um gleich 6.30 Uhr.
1: Mit David Breznik, guten Morgen. Der Flugplatz St. Gallen-Altenrhein feiert am Wochenende ja seinen 100. Geburtstag. Die Organisatoren erwarten bis zu 30.000 Besucher. Nicht zuletzt, weil unter anderem die Schweizer Luftwaffe mit ihrer Kunstflugstaffel auftritt. Aber Bettina Prendergast, nicht alle freuen sich auf dieses Jubiläum.
2: Die Rheindelta-Gemeinden und die Grünen haben vergeblich versucht, diese Flugshow zu verhindern. Ihr Argument, die Maschinen sind zu laut. Das Land Vorarlberg hat dann zusammen mit Wien etwas später, aber doch im Februar, diese Sondergenehmigung erteilt. Die Show findet also statt, wenn auch in abgespeckter Form. Düsenjets dürfen maximal zweimal für 30 Minuten fliegen.
1: Der Dürresommer hat ja gezeigt, wie die Klimaerwärmung allen zusetzt. Die Flugshow könnte man als krassen Widerspruch sehen.
2: Allen ist klar, Fliegen verursacht Treibhausgase, aber man möchte die Geschichte des Flugplatzes dennoch würdigen. Die meisten Maschinen fliegen nicht mit Kerosin, sondern mit einem nachhaltigen Kraftstoff, der zum Beispiel aus Biomasse gewonnen wird. Das reicht den Gegnern aber nicht. Sie planen eine Mahnwache am Eingang des Festgeländes.
1: Danke, Bettina. Ja, der Hitzesommer hat in Vorarlberg zu mehr Todesfällen geführt. In 5 Sommerwochen lag die Sterblichkeit im 10-Jahres-Vergleich jeweils an der Spitze. Unter den Hitzetoten sind oft ältere Menschen mit Vorerkrankungen, was die Statistik auch in die Gegenrichtung beeinflussen kann, Moritz Moser.
3: Neben den 5 Wochen, in denen überdurchschnittlich viele Menschen gestorben sind, hat es auch eine gegeben, in der die Sterblichkeit plötzlich eingebrochen ist. Das liegt daran, dass bereits schwerkranke und alte Menschen schon in den Hitzewochen davor verschieden sind. Die Übersterblichkeit bedeutet also nicht immer kurzfristig zusätzliche Tote, sie nimmt auch viele Sterbefälle vorweg. Trotzdem bleibt am Ende auch über den ganzen Sommer gerechnet ein Mehr an Sterbefällen. Heuer gab es von Mitte Juni bis Mitte August in Vorarlberg 529 Tote. Das ist der höchste Wert für diese Jahreszeit seit Beginn der Aufzeichnungen 2016.
1: In Lech ist gestern ein Wanderer aus Deutschland tödlich verunglückt. Der 64-Jährige war von der Göppinger Hütte Richtung Butzensee unterwegs. Auf dem Abstieg kam er laut Polizei zu Sturz und stürzte rund 70 Meter über einen felsigen Hang ab. Seine beiden Begleiter haben einen Notruf abgesetzt. Die Besatzung des Notarzthubschraubers Gallus 1 konnte nur noch den Tod des Mannes feststellen. Die Feuerwehren haben heuer bereits 46 Mal Tiere gerettet. Das sind schon jetzt so viele Einsätze wie im gesamten Vorjahr. Neben festsitzenden Katzen auf Bäumen und Dächern wurden auch Rinder und Pferde aus misslichen Lagen befreit. Und sogar ein Papagei konnte aus einer Dachrinne geborgen werden. Eine Erklärung für diesen Anstieg hat der Landesfeuerwehrverband nicht.
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0: Susi Lendner in der Geosphere Austria. Der Himmel ist dunstiger als erwartet, da nutzt der ganze Phönix.
5: Ja, so ist es. Nämlich der Sahara-Stab hat uns einen Strich durch die Rechnung gemacht, dass wir die Mondfinsternis gut sehen können. Aber bald ist es vorbei damit, denn es nähert sich eine Kaltfront. Aktuell ist es in Vorarlberg wolkig bis heiter bei 29 Grad, in Feldkirch starker Föhn, in Brand bei 27 Grad und Lech hat aktuell 15 Grad. Ja, am Vormittag haben wir es noch meist noch trocken und auch am wärmsten. Am Nachmittag und am Abend beendet dann die erwähnte Kaltfront die Föhnphase und bringt kräftige Regen. Schauer und Gewitter mit. Die Temperaturen gehen am Nachmittag immer mehr zurück und diese Gewitter ziehen über Nacht dann durch. Morgen ist der Spuck schon wieder vorbei, die Sonne kommt zurück und auch der Sonntag fällt auf die Sonnenseite bei sommerlichen 23 bis 27 Grad.
0: 6.33 Uhr jetzt, der Verkehrsservice für Straße, Bus und Bahn.
6: Ja, und seit einer Stunde gibt es Probleme auf der Bahnstrecke zwischen Ludesch und Frastanz. Inzwischen ist das technische Problem zwar behoben, Sie müssen aber mit Verspätungen von bis zu einer Stunde rechnen. Für den Regionalverkehr gibt es Schienenersatzverkehr zwischen Ludesch und Frastanz. Wenn Sie Meldungen haben, 0800 20 4000, gerne auch als WhatsApp.
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0: Guten Morgen mit Horoscope.
1: Bei meinen Jahrgängen.
0: Echt?
1: Ja, 1976.
0: Boah.
1: Wir haben ja einen Runder.
0: Und wir sagen jetzt auch nicht wie viel. Ja, genau, der 30er. Es sind schöne Erinnerungen und voll schade, wenn man seine Jugend statt mit guter Musik mit Randalieren verbringt, weil man nicht weiß, was tun sonst. Haben Sie das Video vom Blauen Platz gesehen in Luftland?
1: Ich habe es angefangen anzuschauen, aber ehrlich gesagt, es ist echt schwierig zum Ganze anschauen.
0: Man kommt nicht ganz durch. Da gehen Jugendliche auf einen Mann los. Sein Kind und seine Frau müssen da hilflos zuschauen und die Polizei hält sich noch bedeckt, was die Details angeht. Aber weil das eben mitten am helllichten Tag und mitten am Blauen Platz in Lustenau war, sind wir jetzt genau eine Woche danach genau dorthin und haben mal gefragt, fühlen Sie sich am Blauen Platz eigentlich noch sicher?
2: Nein, ich fürchte mich nicht in dem Sinn, aber wir müssen aufpassen, es wird jetzt einfach wirklich Fahrt aufnehmen. Es ist immer auch ein kleines, um diesen Platz ist eine kleine Gruppenbildung.
3: Das ist hier am Blauen Platz, auch jetzt hier, wo wir jetzt gerade sind, das ist klar, das zieht die an, oder? Da ist der Laden da und
4: also der Laden da heißt
3: 24-Stunden-Laden, wo sie sich halt.
2: Ah, okay.
3: Ich sag nicht, dass der Laden schuld ist, aber das zieht halt die Jugendlichen an. Da können sie sich aufhalten, da treffen die sich, da versammeln die sich.
5: Ich ja, zusammen. Deine Dandelier liegen da, sicher. Aber langsam gefährlich.
2: Schon?
5: Ja. Und sie sind frech.
3: Es ist vor allen Dingen erschreckend, weil 10 Meter weiter eine Polizeistation ist und andere 10 Meter weiter die andere. Und ich habe es auch schon gesehen, die laufen Patrouille und werden von denen verarscht.
6: Gehen wir mal ins Parkbad Samstag, Sonntag, dort brauchen wir Securities. Dort ist mittlerweile jetzt Wochenende Polizeieinsatz, weil sich die Jugendlichen aufführen wie Graf Rotz. Ich meine, das ist viel mehr zum Bemängeln.
0: Graf Rotz merke ich mir jetzt. Also wir bleiben da natürlich dran. Sobald es was Neues gibt von der Gemeinde oder von der Polizei.
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0: Und genau mit diesem Schwung positive Energie von Peter Cornelius drücken Sie jetzt auf Absenden und sind schon mit dabei.
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0: So einfach wäre es nämlich. Sie schicken uns Ihre Rechnung vom letzten Schuleinkauf. Und das Coole ist ja, das ist völlig wurscht, wie hoch die war. Wir haben schon alles Mögliche. Gestern waren es, glaube ich, 65 Euro.
3: Ja, und trotzdem kriegt jeder 300 Euro Gutscheine.
0: Das ist doch mal eine faire Lösung, oder?
3: Ja.
0: Einfach jetzt schicken an radio.vorarlberg@orf.at und genau in einer Stunde schalten Sie dann das Radio ein und wenn Sie da Ihren Namen hören, sofort anrufen hier bei uns und 300 Euro holen.
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2: Mit Martina Kofler im Studio. Guten Morgen. Nach der verheerenden Sturzflut im Himalaya-Gebirge in Nepal steigt die Zahl der Toten weiter. Inzwischen sind bereits mehr als 470 Opfer bestätigt, mehr als 1400 Menschen werden aber noch vermisst. Sorge bereitet den Behörden unterdessen auch die Wetterprognose. Es sind schwere Regenfälle in den kommenden Tagen angesagt und die könnten weitere Überschwemmungen auslösen.
3: Zum Schock der Menschen mischt sich die Angst vor einer neuen Sturzflut. In einem höher gelegenen Tal auf nepalesischer Seite hat sich ein Stausee gebildet, ein Dammbruch stehe bevor. Wie das nepalesische Staatsfernsehen berichtet, erhöht der erwartete Monsunregen heute und morgen das Risiko noch weiter. Die Sturzflut vor zwei Tagen hat eine gigantische Schlammspur durch die engen Bergtäler gezogen. Aus der Luft wird nach Überlebenden gesucht. Zwischen den Gesteinsmassen und Haustrümmern graben Rettungskräfte nach Menschen. Hier könnten Leichen darunter liegen, sagt ein Mann. Es ist ein riesiger Friedhof. Fast 1000 Einheimische und hunderte Touristen werden vermisst. Die meisten aus Indien, den USA, aber auch viele aus der Ukraine, Deutschland und Australien.
2: Marta Georgiev hat berichtet. In der Ukraine haben die Behörden jetzt die Bewohner von Cherson aufgerufen, die Stadt zu verlassen, weil Russland dort seine Angriffe verstärkt. Besonders Familien mit Kindern und ältere Personen sollten sich in Sicherheit bringen, heißt es. Befürchtet wird, dass die Energieversorgung für längere Zeit ausfallen könnte. Der Legionellenausbruch im Großraum Linz ist nach wie vor nicht unter Kontrolle. Mittlerweile sind 31 Menschen erkrankt, 3 sind ja gestorben. Gestern sind in einer weiteren Kühlanlage in einem Gewerbegebiet in Linz-Leonding Legionellen nachgewiesen worden. Zum Fußball. Von einem Traumlos spricht der LASK nach der Champions League Auslosung. Denn auf die Linzer warten große Namen wie Real Madrid oder Liverpool, ORF-Sportreporter Daniel Kulowitz.
4: Ja, mit Real Madrid wartet das Gesicht der Champions League 15-facher Rekordchampion in diesem Bewerb. Und dazu auch noch Liverpool. LASK-Trainer Didi Kübauer bekommt glasige Augen.
5: Viele Spieler haben sich gewünscht, dass gegen Real Madrid einmal spielen. Eine unglaubliche Geschichte für uns alle, würde ich sagen. Und Liverpool, brauchen wir auch nicht reden, ist eigentlich mein Club, den was ich eigentlich immer schon geschätzt habe und wird sicher Highlight werden.
4: Und wenn man Didi Kübauer kennt, er will sie alle ärgern.
5: Wir sind in der Champions League, das ist jetzt nicht irgendein so ein Jux-Truppenturnier, sondern das ist das Größte, was man aufs Fußball erreichen kann. Und dabei zu sein und hoffentlich für Furore zu sorgen, das war das Allerschönste.
2: Für die Wiener Clubs gibt es dagegen keine Europacup-Millionen. Austria und Rapid sind ja ausgeschieden, dafür sind Sturm Graz und Salzburg in der Europa League mit dabei.
4: Herr Sturm Graz hat das schon vor längerer Zeit klargemacht und jetzt auch Salzburg dabei nach einem 3:0 über Schwedens Meister Mjällby. Auch hier könnten klingende Namen wie zum Beispiel Juventus Turin oder AC Milan dann warten. Die Auslosung gibt es heute um 13 Uhr in Monte Carlo.
2: Danke, Daniel Kulowitz. Das waren die Nachrichten mit Martina Kofler.
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6: So, den Mond hätten wir erfolgreich verfinstert. Jetzt machen wir gerade dasselbe mit dem Sonnenaufgang. Ah. Haben wir es
7: Das können wir jetzt nicht mehr. Es sind eher ein paar Wolken mit dabei, aber die Sonne schimmert durch. Noch ist es föhnig mit 28 Grad in Fraxern und Feldkirch. 26 Grad sind es in Brand oder Sulzberg. Ab dem Mittag breitet sich eine Kaltfront aus und am Nachmittag und am Abend gibt es viel Regen und Gewitter. Morgen wechseln Sonne und Wolken bei bis zu 26 Grad.
6: Der Verkehrsservice für Straße, Bus und jetzt um 6:53 vor allem für die Bahn.
7: Ja, da hat es technische Probleme gegeben zwischen Frastanz und Ludesch und nach wie vor sind Zugfahrten nur eingeschränkt möglich. Es kommt zu Zugausfällen oder Verspätungen von bis zu 20 Minuten. Schauen Sie da am besten bei den ÖBB nach, wie es mit Ihren Verbindungen ausschaut. Wenn Sie Meldungen haben, 0800 20 4000.
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8: Guten Morgen, Vorarlberg.
4: Guten Morgen.
8: Und hier sind Dominik Dapré
1: und Nicole Oberhauser.
6: Falls Sie es verschlafen haben, die Mondfinsternis.
7: Nicht ärgern, wir waren draußen für Sie und gesehen haben wir
9: nichts. Rein gar nichts.
6: Was? Wolke oder Sahara-Staub?
7: Oder untergegangen, keine Ahnung.
6: Kann sein, ja.
7: Wer hat den Mond gesehen?
6: Das liegt nicht, jedenfalls nicht an uns, wir waren gut vorbereitet.
7: Stimmt, total.
6: Lass mal Carly Simon scheinen. Hey.

0: Hier ist Radio Vorarlberg am Freitagmorgen und wir freuen uns mit euch auf ein langes, langes Fußballwochenende im Ländle. Ich meine, ich muss es zugeben, gell? Austria-Lustenau. Wer hätte das gedacht, dass das so ein guter Saisonstart wird?
1: Ich habe da gerade die Tabelle offen das vor mir Kasse, liegen, zufällig.
0: Ich weiß es auch.
1: Alltag muss ich ziemlich weit abscrollen.
0: Naja, es sind erst 4 Spiele gespielt, aber 5 Punkte, ich muss sagen.
1: Hey, danke. Ja, endlich mal.
0: 3 Klatscher waren das. Ja, mehr als genug. Auf wie vielen Heimspielen warst du jetzt schon bisher?
1: Hör jetzt neunmal.
0: Ja. Und? Ah, wirklich, war es doch eins. Ja. Ich habe gemeint, gar keins, weil...
1: Na.
0: Also heute wird es sich lohnen. Hast du schon was vor?
1: Geburtstag von der Nichte.
2: Komm.
1: Ach, ist auch wichtig.
0: Also doch im Radio mitlauschen, ein Stöpsel reinstecken, das merkt dann keiner.
1: Jeder Fall.
0: Thomas Oesterle aus unserer Sportredaktion ist jedenfalls mit dabei. Es geht gegen die WSG Tirol und es sollen wieder 3 Punkte her.
3: Einfach wird es allerdings nicht. Die WSG ist mit nur einem Punkt zwar Tabellenletzter, hat aber in den ersten Runden, zum Beispiel in Altach, gezeigt, dass sie vor allem in der Offensive einiges an Potenzial hat. Austria-Trainer Markus Mader will sich aber ohnehin nicht am Gegner orientieren, sondern vielmehr an die eigenen Leistungen, wie zuletzt beim 1:1 gegen Sturm anknüpfen.
4: Wir wissen, dass jetzt der Druck steigt auf uns, weil die Erwartungshaltung der Leute rundherum natürlich sehr, sehr hoch ist. Wir erwarten aber auch einen Gegner, der dagegen halten wird, einen Gegner, der mit aller Macht was Zählbares mitnehmen will. Und da wissen wir, dass wir eine große Herausforderung vor uns haben.
3: Dieser Herausforderung müssen sich die Lustenauer allerdings ohne ihren Stammtorhüter Dominik Schirl stellen. Nach der roten Karte gegen Sturm Graz ist er gesperrt. Für ihn steht Philipp Böhm im Tor. Vor ihm sollen auch die beiden Neuzugänge Dion Kaczuri und Niklas Pertl-Wieser erneut für Stabilität sorgen. Pertl-Wieser hat in den ersten Runden bereits gezeigt, dass er eine Verstärkung für die Lustenauer Defensive ist.
5: Wir gehen genau mit derselben Intensität rein wie die letzten Spiele. Jede Mannschaft hat unglaubliche Qualität, aber ich weiß auch, was wir können. Ich weiß, wie gut die Jungs drauf sind. Ich denke, dass da viel möglich ist und ich hoffe, wir werden da wieder einen geilen Fußballabend haben.
3: Anpfiff in Lustenau ist um 19.30 Uhr. Mit Radio Vorarlberg sind Sie live dabei.
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0: If you believe. Wenn du nur dann glaubst, dann wird garantiert Wochenende. Und es ist einmal schon Freitagmorgen, also die Hälfte dahin schon geschafft. 7.30 Uhr, die wichtigsten Infos jetzt in den Radio Vorarlberg Frühnachrichten.
1: Mit David Breznik, guten Morgen. In Langen bei Bregenz müssen Eltern ja Strafe zahlen, wenn sie ihre Kinder zu spät aus der Kinderbetreuung abholen. Das kritisiert nicht nur der Landesvolksanwalt, auch Landesrätin Barbara Schöbi-Fink sieht die Vorgehensweise der Gemeinde kritisch, wie Birgit Enzner-Gerold berichtet.
2: Wir mischen uns hier nicht ein, wir sagen nur, was wir dazu meinen. Das betont Bildungslandesrätin Barbara Schöbi-Fink und sie erklärt auch, dass sie wenig von Strafzahlungen für unpünktliche Eltern hält. Schöbi-Fink kündigt daher an, dass man die Gesetzeslage prüfen werde. Ob es tatsächlich eine Gesetzesänderung braucht, sei unklar. Möglicherweise könne man auch andere Wege finden, zum Beispiel über die Förderrichtlinien. Darin könnte man festhalten, dass es keine Strafzahlungen für Eltern geben soll, sagt Schöbi-Fink. Verfassungsjurist Peter Bußjäger hält Strafzahlungen für unpünktliche Eltern zwar für zulässig, sie dürfen aber nicht unverhältnismäßig hoch sein.
1: Die hohen Temperaturen haben auch in Vorarlberg die Sterblichkeit im Sommer ansteigen lassen, das zeigen aktuelle Daten der Statistik Austria. Demnach sind in 5 Wochen des Sommers mehr Menschen gestorben als in den Vergleichszeiträumen der letzten 10 Jahre. In der stärksten Woche im Juni gab es 79 Todesfälle, um 40% mehr als im Vorjahr. Bis zu 30.000 Flugbegeisterte werden am Wochenende in Altenrhein erwartet. Der Flugplatz feiert sein 100-jähriges Bestehen. Unter anderem finden Formationsflüge der Schweizer Luftwaffe statt. Österreich hat für die Show eine Sondergenehmigung erteilt, sehr zum Unwillen der Rheindelta-Gemeinden und der Grünen. Klimaschützer planen deshalb vor dem Festivalgelände eine Mahnwache gegen den zunehmenden Flugverkehr. Die Feuerwehren im Land haben heuer bereits 46 Mal Tiere gerettet. Das sind schon jetzt so viele Einsätze wie im gesamten Vorjahr. Neben festsitzenden Katzen auf Bäumen und Dächern wurden auch Rinder und Pferde aus misslichen Lagen befreit. Fußball-Bundesliga-Aufsteiger aus der Lustenau geht heute mit viel Selbstvertrauen nach dem Punktgewinn bei Sturm Graz ins West-Derby gegen die WSG. Austria-Verteidiger Niklas Pertl-Wieser sieht sein Team trotz der Sperre von Stammtorhüter Dominik Schierl in der Verteidigung besser aufgestellt als das Tiroler Tabellenschlusslicht.
3: Wir wissen, wie wir als Mannschaft dagegen agieren. Wir haben unser System, wo wir defensiv sehr stabil stehen und wir werden das Spiel genauso angehen wie die letzten 2 Spiele und dann bin ich davon überzeugt, dass wir da keine Probleme haben werden und das Spiel für uns entscheiden werden.
1: Spielbeginn in Lustenau gegen die WSG Tirol ist um 19.30 Uhr. Radio Vorarlberg berichtet live.
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0: Für alle, die Mondfinsternis verschlafen haben, versäumt habt ihr nichts. Es war nämlich genau eine Wolke im Weg.
5: Ja, man sieht sie gerade so drüber ziehen auf der Pfänder Webcam zum Beispiel. Also genau um 6.15 Uhr ist er weg.
0: Super.
5: Jetzt Sonne, Wolken, Sahara-Staub, Föhn und warm. 29 Grad in Rankweil, 25 in Mittelberg und 21 in Schoppernau. Es kann vereinzelt schon am Vormittag etwas regnen. Vor allem am Abend gibt es dann starken Regen und Gewitter. Morgen wechseln Sonne und Wolken bei bis zu 26 Grad.
0: Es ist 7.33 Uhr und wichtig für alle natürlich, die mit der Bahn pendeln. Gibt es Neuigkeiten, was die ÖBB-Strecke zwischen Ludesch und Frastanz angeht? Da gab es nämlich heute Morgen schon technische Probleme.
5: Ja, die sind behoben. Inzwischen fahren die Züge auch wieder. Allerdings gibt es dann auch Verspätungen, so bis zu 10 Minuten im Moment. Also checken Sie da vorher bei den ÖBB, wie es ausschaut mit den Verbindungen. Wenn Sie Infos haben, gerne anrufen bei uns 0800 20 4000.
0: Wir sind der Dominik.
5: Und Nicole.
0: Und kann es eigentlich in dieser Woche zu viel Dolly Parton Covers geben?
5: Na.
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Hit the Road, Dolly, Richtung Country Olymp. Oft gecovert, selten erreicht, aber schon ganz in die Nähe kommen der Common Linnets zusammen mit dem Boss Hoss. Hier ist Jolene von vor 10 Jahren.

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4: 300 Euro, liebe Mamas und Papas, liegen da bei uns bereit für den oder die nächste Glückliche, die wir ziehen. Immer am Morgen um 20 vor 8. Wenn Sie uns Ihre Rechnung geschickt haben an radio.vorarlberg@orf.at oder per WhatsApp 055728330. Nicole, du schaust wissend, das ist ein gutes Zeichen meistens.
5: Wissend auf eine Rechnung, und zwar hat da jemand ein Schultaschenset gekauft um 269,95 € und zwar schon im Jänner. Man muss ja immer früh genug sein.
4: Im Jänner schon?
5: Ja, wir haben die auch schon.
4: Eine gute Mama.
5: Ja, oder Papa.
4: Ah, ein guter Papa.
5: Ein guter Papa, wow, in dem Fall, endlich einmal. Gut, dass er die Rechnung aufbehalten hat, ja, der Säger.
4: An alles nicht denkt, früh kaufen, Rechnung aufbehalten. Aber in dem Fall, wer hat das drauf gehabt?
5: Johannes Badlock aus Reute.
4: Johannes Badlock aus Reute. Hier kommen zwei Songs, in denen du zitterst, die bei uns zu melden. 055728330.
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1: Moon Shadow. Da kann ich nur leise grinsen. Und jetzt gleich checken, ob man es in Reute gesehen hat, die Mondfinsternis heute. Wir haben nichts gesehen hier bei uns in Dornbirn. Der Johannes Buttlock sollte dran sein. Also er kann es uns nur erzählen, wenn er dran ist, unter 055 728 3030. Hat uns seine Rechnung geschickt und hätte jetzt gern 300 Euro. Johannes, wir hätten gern dich jetzt am Telefon. Hallo?
2: Guten Morgen, der Johannes ist am Telefon.
1: Hey, Johannes! So, wenn jetzt noch die Mondfinsternis gesehen hast, kriegst du 300 Euro.
2: Ja, den habe ich natürlich gesehen.
3: Ja!
2: Auf alle Fälle.
1: Richtig,
3: und
2: richtig. Und gehört hat so alles.
1: Ja, brutal, gell? Die Nacht ist echt ein Hauptgewinn in Sachen Wetter. Aber dein Hauptgewinn ist jedenfalls 300 Euro hoch. Du kassierst die Einkaufsgutscheine, weil du die gemeldet hast. Und ich glaube, es ist ziemlich, ziemlich wichtig, dass du die kriegst. Das ganze Schultäscherset hat wie viel kostet?
3: Knapp 270 Euro.
1: Brutal.
2: Genau.
3: Du, wieso hast du die im Jänner schon gekauft, Johannes?
2: Ja, ich habe sie nicht gekauft, froh ist ich gekauft gegangen. Da gibt es natürlich im Jänner schon Schultaschenaktionen oder Schulranzenaktionen, dass man sie früh genug hat. Mhm. Und da werden dann alle mitgerissen zum ganzen Einkaufen.
3: Ja, siehst du, schon gut.
1: Gut, dass du die Rechnung an dich gerissen hast und sie jetzt uns geschickt. Also viel Spaß beim Shoppen, Johannes, mit 300 Euro.
2: Zahlen haben sie auch mehr, darum ist sie bei mir gewesen.
1: Und das heißt, du kannst das jetzt einfach hinstecken, erzählst halt keinem, gell?
2: Genau.
1: Schönes Wochenende, mach's gut. Und wenn Sie auch 300 Euro von uns wollen, einfach Rechnung schicken und nächste Woche Montag wieder mitspielen.
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3: Mit Martina Kofler im Studio. Guten Morgen. Seit gestern Nachmittag beschäftigt ein spektakulärer Kunstdiebstahl die Wiener Polizei. Zwei bisher unbekannte Täter haben aus dem Museum für angewandte Kunst, kurz MAK, ein wertvolles Collier gestohlen und das während der normalen Öffnungszeiten. Von den Tätern fehlt noch jede Spur. Polizeisprecherin Anna Gutt schildert heute früh aber, wie der Diebstahl genau abgelaufen ist.
4: Ja, der derzeitige Ermittlungsstand ist, dass die zwei bislang noch unbekannten Männer, nach denen nun intensiv gefahndet wird, gestern am frühen Nachmittag das Museum betreten haben, sich als Besucher ausgegeben haben, auch Tickets erworben haben, durch die Ausstellung gegangen sind und dann mit einem Hammer die Vitrine eingeschlagen haben, ein Collier, ein hochpreisiges, entwendet haben und damit zu Fuß geflüchtet sind.
3: Sagt die Sprecherin der Wiener Polizei, Anna Gutt. Derzeit werden weitere Zeugen befragt. Die Fahndung laufe auf Hochtouren, heißt es. Zwei Tage nach der Sturzflutkatastrophe im Himalaya-Gebiet zwischen Tibet und Nepal wächst die Sorge vor einer weiteren Flutwelle. Wegen des erwarteten Monsunregens in den nächsten Tagen könnte ein Damm brechen. Die Rettungsarbeiten, die ohnehin nur schleppend laufen, könnten dadurch zusätzlich behindert werden. Mehr als 10 Jahre nach dem Absturz einer Germanwings-Maschine in den französischen Alpen mit 150 Toten beginnt heute in Braunschweig ein neuer Prozess. 30 Hinterbliebene klagen das Deutsche Luftfahrtbundesamt auf bis zu 110.000 Euro zusätzliches Schmerzensgeld. Zurück nach Österreich. Der Schulstart rückt näher und für Familien kann er ordentlich ins Geld gehen. Die Arbeiterkammer empfiehlt daher unbedingt, die Preise zu vergleichen, denn wie ein aktueller Preischeck zeigt, die Unterschiede bei Markenprodukten sind teils enorm, berichtet Silvia Mises.
5: Hefte, Stifte, Umschläge, Malkasten, Spitzer, Ölkreiden. Die Einkaufslisten für die Schule sind oft lang und für Eltern oft mit hohen Ausgaben verbunden, vor allem bei den Erstklässlern. Preise vergleichen zahlt sich aber in jedem Fall aus, sagt AK-Konsumentenschützerin Manuela De La Pina.
6: So kostet zum Beispiel ein und derselbe Radierer bei einer Handelskette 0,79 Euro, bei einer anderen Handelskette aber 1,59 Euro. Das heißt, es ist ein Preisunterschied von 101%.
5: Vor allem kurz vor Schulbeginn gibt es immer wieder Rabattaktionen, so die AK-Expertin. Laut einer aktuellen Umfrage des Handelsverbands wollen die Österreicher und Österreicherinnen heuer wieder mehr für Schulsachen und Geschenke zum Schulstart ausgeben, und zwar im Schnitt 180 Euro pro Kopf.
3: In Salzburg steht heute eine Mutter aus dem Pinzgau vor Gericht, weil sie jahrelang schwere Gewalt gegen ihre Tochter ausgeübt haben soll. Laut Anklage hat es mehrmals wöchentlich Übergriffe gegeben. Von Schlägen mit dem Kochlöffel und Haare ausreißen ist da etwa die Rede. Die 36-Jährige soll dem Mädchen auch mehrmals mit dem Umbringen gedroht haben. Bei einem Schuldspruch drohen der Frau bis zu 15 Jahre Gefängnis. Das waren die Nachrichten mit Martina Kofler.
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7: Hallo Sonne, wenigstens die schaut bei uns vorbei.
8: Eine treue Sonne. Allerdings, ich will dich nicht enttäuschen, aber auch die Sonne verlässt uns heute. Gegen Mittag kommt eine Kaltfront zu uns. Vor allem am Abend gibt es dann Regen und Gewitter. Im Moment ist es noch sehr föhnig und warm. In Brand, da ist der Föhn gerade mit 60 km/h unterwegs und stark zu spüren. Und das bei 26 Grad. Sonnenschein und 23 Grad in Sulzberg und angenehme 15 Grad in Lech am Adelberg. Morgen da wechseln Sonne und Wolken bei bis zu 26 Grad.
7: Freitag ist auf Vorarlbergs Straßen normalerweise ein ruhigerer Tag. Dafür ist es heute auf der Schiene ziemlich rund gegangen. Es gab eine Bahnsperre zwischen Ludesch und Frastanz. Mhm. Wie schaut denn das mittlerweile aus?
8: Da schaut im Moment alles gut aus. Wenn Sie Meldungen haben, gerne anrufen bei uns kostenlos unter der 0800 20 4000.
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7: Hallo, hallo und immer freitags ab 8 für Sie eine Stunde lang unser Radio Vorarlberg Gartenexperte Harald Rammel hier bei uns. Schönen Morgen.
12: Guten Morgen. Hallo.
7: Harald, wochenlang war jetzt die Hitze Thema, aber dir sind zum Glück auch noch andere Sachen im Garten aufgefallen.
12: Ja, wenn man genau schaut im Garten, findet man allerhand und wir werden uns heute um ein paar Schädlinge kümmern, die die letzte Zeit ein bisschen überhand genommen haben.
7: Das ist ein ausgezeichnetes Thema und wenn Sie auch Fragen haben an den Harald, dann gerne jetzt schon stellen. Eine Stunde lang ist unsere Hotline für Sie offen 055 72 38 30.

0: Guten Morgen, nach einer stürmischen Nacht gibt es jetzt den Kontrollgang im Garten und dann den Anruf hier bei uns.
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0: Denn hier ist zu Gast der Gartenbaureferent der Landwirtschaftskammer Vorarlberg und unser Radio Vorarlberg Gartenexperte Harald Rammel. Einen schönen guten Morgen nochmal, Harald.
3: Schönen guten Morgen.
0: Schädlinge sind allgegenwärtig. Dir sind jetzt ein paar besondere aufgefallen, über die wir reden könnten, weil es viele betrifft. Welche sind
3: denn? Genau, es sind jetzt um die Zeit, wo man durch die Gärten schaut, drei große Schädlingsgruppen, die uns beschäftigen. Das eine sind Raupen, also verschiedene Schmetterlingsraupen, die vom Paprika bis zum Kohlgemüse überall drauf sind. Das zweite sind Wanzen. Das ist also eine, ja, Schädlingsgruppe, die schon länger da bei uns ist, aber jetzt ein paar neue Vertreter dazu bekommen hat. Und heuer sieht man auch, wenn man den Rasen saniert, nachdem die lange Hitze viele Rasenflächen strapaziert hat, sieht man dann immer wieder Engerlinge. Also das sind drei große Themen.
0: Was können wir denn jetzt, fangen wir mit der ersten an, gegen Raupen machen?
3: Ja, Raupen sind, fangen ganz klein an, vom Ei weg, sind 2-3 Millimeter groß und werden dann bis zu 4 Zentimeter groß. Je nachdem, welcher Schmetterling die Eier abgelegt hat, haben wir dann sehr gefräßige Tiere. Das heißt, man sieht Fraßstellen an den Früchten, an der Maten zum Beispiel oder an den Paprika, sieht man jetzt, dass da richtig Raupen reinfressen. Das ist die Baumwollkapseleule, ist also ein südlicher Schmetterling, der jetzt zu uns neu dazugekommen ist. Am Kohlgemüse kennen wir natürlich die ganze Palette der Kohlgemüse. Das sind zum Teil sehr auffällige Schadbilder, Löcher, viel Kotkrümel. Zum Teil findet man die Raupen nicht, weil sie gut getarnt sind oder sich untertags in der Erde rund um die Pflanzen verstecken. Aber einfach so genau schauen, die Raupen abglauben und damit ist das Thema auf natürliche Art erledigt. Wenn man einen großen Bestand hat, dann könnte man mit also einem biologischen Xentari zum Beispiel was dagegen tun.
0: Was machen wir bei den Wanzen? Nummer zwei.
3: Die Wanzen sind jetzt relativ spannend, gibt es eigentlich schon immer bei uns, aber es sind ein paar neue Vertreter dazugekommen und diese Wanzen legen ihre Eier, das sind so Batch mit circa 20 bis 40 Kokons nebeneinander und da draus schlüpfen kleine Käferle. Die schauen aus wie kleine schwarze Marienkäfer, die ändern aber ihre Gestalt und ihre Farbe, die halten sie dreimal bis viermal, also das sind verschiedene Nymphenstadien und dann und die Wanzen treten meistens in größeren Gruppen auf. Also das ist nicht eine, sondern immer 5, 6, 10, 20, je nachdem, wie schnell man die erwischt. Was tun die Wanzen? Sie stechen unsere Früchte an. Also wir haben dann so gelb marmorierte Tomaten, wir haben verkrüppelte Gurken, wir haben verkrüppelte Bohnen, wir haben auf den Blättern Saugstellen, wo das bricht dann auch auf. Das heißt, es gibt dann so aufgerissene Blätter und ja, eine Wanze tut nichts, aber wenn viele Wanzen sind, haben wir natürlich dann große Einbußen. Auch da wieder genau schauen, die Tiere abschütteln, vielleicht was unterlegen, Schale oder so. Oder sonst kann man auch mit diesen mit biologischen Pflanzenschutzmitteln dagegen was tun.
0: Nummer drei, was du erwähnt hast, sind die Engerlinge, der Klassiker. Da geben ja da viele schon auf, wenn sie es nur sehen.
3: Naja, Engerlinge haben wir im Hochbeet, Engerlinge haben wir aber auch heuer im Rasen, weil der natürlich durch die Hitze massiv strapaziert worden ist. Wenn wir die entdecken, können wir mechanisch was dagegen tun, das heißt den Boden fräsen, bei ganz starkem Befall. Auf der anderen Seite könnte man Nematoden ausgießen. Das sind also lebende Fadenwürmer, die sind so einen Millimeter groß, werden in so in Kleie angeliefert, das tut man dann in Gießkanne auflösen und gießt es über die Fläche drüber. Da ist aber ganz, ganz wichtig, dass man dann diese Fläche, wo der Engerling ausgegossen worden ist, oder die Nematoden ausgegossen wurde, dass man das die nächsten 14 Tage feucht hält, weil durch das feuchte Milieu können diese Fadenwürmer dann zu den Engerlingen schwimmen und die dann parasitieren. Also ohne dieses Feuchthalten funktioniert es leider nicht und das ist also der Grund, warum diese biologische Maßnahme nur zum Teil Erfolg hat, weil man halt einfach die Folgeschichten nicht beachtet.
0: Das die Tipps von dir, Harald. Jetzt kommt es natürlich noch darauf an, was Sie für Fragen haben. Dafür ist er nämlich auch da. Und zwar ganz einfach unter 05572 38 30.

0: 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Hi nochmal, Harald.
1: Hallo.
2: Ja, guten Morgen, da ist Martin Ingeburg von Lodesch. Ich habe einen Christusbaum schon etwa 4 Jahre. Mhm. Und am Anfang hat er rote Blüten gehabt und jetzt hat er so gelbliche.
0: Hoi, was ist mit Ingeburgs Christusbaum?
1: Ich vermute, dass der zu wenig Licht hat. Der Standort ist da wahrscheinlich zu dunkel und dementsprechend verfärben sich die Hochblätter. Also ich würde mal versuchen, den ein bisschen mehr ans Licht zu stellen. Vielleicht ein bisschen weniger gießen. Es kann nämlich auch am Gießverhalten liegen. Und dann sollte sich der wieder in der ursprünglichen Farbe präsentieren.
0: Die Erleuchtung für den Christusdorn quasi. Ingeborg, so leicht geht's. Holen Sie sich Ihre Erleuchtung unter 055 72 38 30.
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0: Kleiner Ausflug mit Miriam Makeba ins Südafrika der 60er Jahre. Pater Pater hier bei Radio Vorarlberg sind ja noch Sommerferien, also von dem her gern einen Ausflug planen. Aber die Aussichten dafür gibt's gleich nach den wichtigsten Infos in den Radio Vorarlberg Frühnachrichten um 8.30 Uhr.
1: Mit David Breznik, guten Morgen. Der Hitzesommer hat auch in Vorarlberg zu mehr Todesfällen geführt. In 5 Sommerwochen lag die Sterblichkeit im 10-Jahres-Vergleich jeweils an der Spitze. Unter den Hitzetoten sind oft ältere Menschen mit Vorerkrankungen, was die Statistik aber auch in die Gegenrichtung beeinflussen kann, Moritz Moser.
2: Neben den 5 Wochen, in denen überdurchschnittlich viele Menschen gestorben sind, hat es auch eine gegeben, in der die Sterblichkeit plötzlich eingebrochen ist. Das liegt daran, dass bereits Schwerkranke und alte Menschen schon in den Hitzewochen davor verschieden sind. Die Übersterblichkeit bedeutet also nicht immer kurzfristig zusätzliche Tote, sie nimmt auch viele Sterbefälle vorweg. Trotzdem bleibt am Ende auch über den ganzen Sommer gerechnet ein Mehr an Sterbefällen. Heuer gab es von Mitte Juni bis Mitte August in Vorarlberg 529 Tote. Das ist der höchste Wert für diese Jahreszeit seit Beginn der Aufzeichnungen 2016.
1: In Lech ist gestern ein Wanderer aus Deutschland tödlich verunglückt. Der 64-Jährige war von der Göppinger Hütte Richtung Butzensee unterwegs. Auf dem Abstieg kam er laut Polizei zu Sturz und stürzte rund 70 Meter über einen felsigen Hang ab. Die Besatzung des Notarzthubschraubers konnte nur noch den Tod des Mannes feststellen. Im Kleinwalsertal wird seit 2 Tagen ein Urlauber vermisst. Der Mann aus Deutschland hat am Mittwoch seine Unterkunft in Oberstdorf verlassen und wurde zuletzt bei der Ifenbergbahn in Hirschegg gesehen. Weil der 61-Jährige regelmäßig Medikamente nehmen muss, wurde eine Suchaktion gestartet. Polizei und Bergrettung waren mit 2 Hubschraubern, Suchhunden und Drohnen im Einsatz. Heute wird die Suche fortgesetzt. Der Flugplatz St. Gallen-Altenrhein feiert an diesem Wochenende seinen 100. Geburtstag. Die Organisatoren erwarten bis zu 30.000 Besucher. Nicht zuletzt, weil unter anderem die Schweizer Luftwaffe mit ihrer Kunstflugstaffel auftritt. Aber Bettina Prendergast, nicht alle freuen sich auf dieses Jubiläum.
3: Die Rheindelta-Gemeinden und die Grünen haben vergeblich versucht, diese Flugshow zu verhindern. Ihr Argument: die Maschinen sind zu laut. Das Land Vorarlberg hat dann zusammen mit Wien etwas später, aber doch im Februar, diese Sondergenehmigung erteilt. Die Show findet also statt, wenn auch in abgespeckter Form. Düsenjets dürfen maximal 2-mal für 30 Minuten fliegen.
1: Der Dürresommer hat ja gezeigt, wie die Klimaerwärmung allen zusetzt. Diese Flugshow könnte man ja auch als krassen Widerspruch sehen.
3: Allen ist klar, Fliegen verursacht Treibhausgase, aber man möchte die Geschichte des Flugplatzes dennoch würdigen. Die meisten Maschinen fliegen nicht mit Kerosin, sondern mit einem nachhaltigen Kraftstoff, der zum Beispiel aus Biomasse gewonnen wird. Das reicht den Gegnern aber nicht. Sie planen eine Mahnwache am Eingang des Festgeländes.
1: Danke, Bettina. Und keine Freude haben Umweltschützer auch mit dem Entwurf des neuen Vorarlberger Naturschutzgesetzes. Die Umweltschutzorganisation Greenpeace bezeichnet es als Abrissbirne für den Naturschutz. Greenpeace befürchtet, dass kleine Moore zerstört werden könnten und dass künftig Parkplätze bis zu 1000 Quadratmeter ohne Bewilligung asphaltiert werden dürfen. Die Organisation will, dass die Landesregierung den Gesetzesentwurf zurückzieht.
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0: So, anscheinend ist jetzt auch noch Sonnenfinsternis, also jedenfalls sie jetzt nichts mehr.
5: Die verfolgt heute. Ja, die Wolken sind für diese Finsternis jetzt verantwortlich, Dominik. Und heute kommt auch noch einiges an Regen und es kühlt ab. Im Moment haben wir 27 Grad im Bludenz. Da waren es heute schon 30 Grad fast. Da regnet es im Moment gerade leicht. 24 Grad in Dornbirn und 20 Grad in Gaschurn. Morgen da wechseln Sonne und Wolken bei höchstens 26 Grad.
0: Danke jedenfalls an den Wilfried und die Anna, an die Elke und an die Ingrid. Die haben uns Mondfinsternisbilder geschickt. Schau, jetzt kommt völlig durcheinander.
5: Tja, so ist das.
0: Nicole, bring Ordnung rein um 8.34 Uhr.
5: Ja, es läuft eh alles in geordnetem Bahnen. Sie kommen überall gut durch und wenn Sie Infos haben, gerne anrufen bei uns 0800 20 4000.
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0: Call Me singt Blondie und Harald Rammel sagt Call Me 0557283030 für alle ihre Problemchen.
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0: Ruth, was können wir für dich tun?
3: Ich wollte fragen, was man gegen Spinnmilbe durch hat. Also Rosa und eine andere Pflanze.
0: Da sind wir beim großen Schädlingsthema wieder zurück. Spinnmilben, was machen wir gegen die, Harald?
4: Ja, Spinnmilben sind heuer ziemlich stark vertreten. Das heiße Wetter hat sie richtig begünstigt. Was kann man machen? Also das heißt, im Anfang, also zuerst muss man mal richtig diagnostizieren, erkennen. Das heißt, wir haben Saugstellen, so Tüpfle auf die Blätter drauf und wenn wir genau schauen, krabbeln auf der Blattunterseite so einen halben Millimeter große kleine Spinnen, die halt dann da rundum saugen. Wenn sie stark vorhanden sind, dann bilden sie auch kleine Netze und das ist dann schon schwierig. Da kann man in dem Stadium eigentlich nicht mehr wirklich viel dagegen tun, sondern man muss einfach diese stark befallenen Teile abschneiden am besten. Wo nur ein bisschen was befallen ist, oder wenn es jetzt, also im Garten spielt es keine große Rolle, denke ich mal, aber wenn wir jetzt ins Gewächshaus denken oder an die Terrasse, wo irgendwas heiß und trocken platziert ist oder auch im Haus drinnen, auch da bilden sich dann Spinnmilben zum Teil, dann können wir die Pflanzen unter Umständen abduschen, wirklich gut abwascheln, dann trocknen lassen und dann kann man mit einem Rapsöl die Spinnmilben mehr oder weniger verkleben. Das heißt, mit dem Rapsöl, das ist ein Neutaren zum Beispiel, ist also ein Präparat, wo man beim Gärtner kriegt, die Pflanzen einsprühen und diese Behandlung dann nach 2-3 Tagen wiederholen, weil die Spinnmilben, die noch nicht ausgeschlüpft sind, sondern das Ei, die erreiche ich dann auch nicht. Also das heißt, ich muss 3 Behandlungen in Folge in 3-Tage-Rhythmus machen und dann kriege ich es relativ gut in den Griff.
0: Danke für all deine Tipps, die du heute schon gehabt hast, Harald, zum Thema Schädlinge. Vielen Dank, schönes Wochenende vor allem.
4: Ich wünsche euch auch ein schönes Wochenende.
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0: Da denkt man nichts Böses, hört Madonna am Freitagmorgen und sieht dann plötzlich, es ist schon 9 vor 9. Und wieder einmal unglaublich, wie schnell die Zeit vergeht, wenn man sich amüsiert.
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0: Scheiß Wochenende!

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1: Mit Martina Kofler im Studio. König Harald von Norwegen ist tot. Er ist im Alter von 89 Jahren im Osloer Reichskrankenhaus gestorben, wie das Königshaus vor kurzem mitgeteilt hat. Schon in den vergangenen Jahren hatte der Monarch immer wieder mit gesundheitlichen Problemen zu kämpfen. Seit 1991 war Harald König von Norwegen und er war bei seinem Volk überaus beliebt und galt als moralische Instanz. Ansgar Gersmann mit einem Nachruf.
2: 1937 geboren, verbringt Harald seine Kindheit während des Zweiten Weltkrieges im Exil. Für die Ausbildung kehrt er nach Norwegen zurück. Sein Herz gehört einerseits Sonja Haraldsen. Gegen alle Widerstände heiratet er die bürgerliche Kaufmannstochter. Andererseits liebt er das Segeln. Mehrmals nimmt er an den Olympischen Spielen teil. Doch wegen gesundheitlicher Probleme muss er zuletzt auf den Sport verzichten. Ans Abdanken dachte er nie. Seinem Eid fühlte er sich lebenslang verpflichtet. Nach den rechtsterroristischen Anschlägen in Norwegen 2011 spendet er Trost. Im Zuge der Flüchtlingskrise setzt er sich für Toleranz und Vielfalt im Land ein. Die Menschen in Norwegen schätzten seine Bodenständigkeit. Harald galt als ruhig, zurückhaltend, aber humorvoll. Mit seinem Tod ist nun sein Sohn Hakon neuer norwegischer König.
1: Ansgar Gersmann über König Harald von Norwegen, der heute früh in Oslo gestorben ist. Pardon. Nach dem spektakulären Juwelendiebstahl aus dem Museum für angewandte Kunst in Wien läuft die Fahndung nach den beiden Tätern. Sie hatten gestern während der normalen Öffnungszeiten am Nachmittag eine Vitrine mit einem Hammer eingeschlagen und ein wertvolles Collier einer ägyptischen Königin entwendet. Zu Fuß gelang ihnen die Flucht. Die Polizei hat inzwischen Videoaufnahmen des Museums veröffentlicht, auf denen die Täter gut zu sehen sind. Einen Monat nach dem Migrantenansturm auf die spanische Exklave Ceuta ist es gestern zu neuen Ausschreitungen gekommen. Hunderte Einheimische forderten die sofortige Abschiebung der Migranten. Es kam zu chaotischen Szenen und Zusammenstößen mit der Polizei und dem Roten Kreuz.
3: Die Protestierenden stürmen einen Strand, wo die Migranten seit Wochen kampieren. Die Polizei hält die wütende Menge zurück. Auf einem nahegelegenen Damm im Wasser bringen sich die Migranten in Sicherheit. Sie sehen dabei zu, wie ihre Zelte ins Meer geworfen, Schirme, Decken und Rucksäcke in Brand gesteckt werden. Schiebt die Invasoren ab, rufen die Demonstranten, versuchen einen Wagen des Roten Kreuzes mit Wasser und Lebensmitteln an der Einfahrt Richtung Strand zu hindern. Die linke Regierung in Madrid will demnächst Aufnahmezentren für bis zu 2000 Menschen in Ceuta schaffen. Doch die gestrigen Ereignisse lassen ahnen, dass das die Lage noch weiter anheizen wird.
1: Marta Georgiev hat berichtet. Das waren die Nachrichten mit Martina Kofler.
4: Heute Vormittag können wir die Sonne noch nutzen. Kräftiger Föhn bringt uns freundliches und sehr warmes Wetter mit bis zu 28 Grad. Dazwischen immer wieder Sahara-Staub. Am Nachmittag kippt dann die Wetterlage. Der Föhn bricht zusammen. Teilweise folgen dann kräftige Schauer und Gewitter. Am Abend dann eine deutliche Abkühlung. Wer fürs Wochenende etwas im Freien plant, hat morgen schon wieder die besseren Karten. Es wird bald sonnig. Regen ist unwahrscheinlich und es wird fein warm, aber nicht so heiß mit bis zu 25 Grad. Sie sind sicher unterwegs mit Radio Vorarlberg um 3 Minuten nach 9. Da sehe ich momentan keine Staus, wenn Ihnen unterwegs etwas auffällt. Wir sind immer gerne da für Sie. Gratis natürlich unter 0800 20 4000.
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4: Mein Name ist Nicole Benvenuti. Ich darf Sie durch diesen Freitagvormittag begleiten mit wunderschöner Musik. Zum Beispiel mit Mike and the Mechanics. Looking back. Ja, so leicht kann sich Liebeskummer anhören. Over My Shoulder kommt mit einem recht entspannten, fast sonnigen Sound daher. Dabei geht es eigentlich ums Zurückschauen nach dem Ende einer Beziehung und dieses Gefühl, wenn man weiß, es ist vorbei, aber sich trotzdem noch einmal umdreht und das ganze Revue passieren lässt. Over My Shoulder in den nächsten Minuten bei Radio Vorarlberg. Wir starten rein mit einem großen 80er I Like Chopin. Feinen Freitag Vorarlberg.

Das ist Ihr Vormittag am Freitag. Es geht Richtung Wochenende gleich mit einem besonderen Sound, Paradi Vorarlberg. Adiemus ist nämlich keine Band im klassischen Sinn, sondern ein Musikprojekt des walisischen Komponisten Carl Jenkins. Er wollte die menschliche Stimme wie ein Instrument einsetzen. Deshalb haben die gesungenen Worte auch eigentlich keine wirkliche Bedeutung, aber die Klänge gehen zweifelsohne unter die Haut. Spiele ich Ihnen gleich nach Bill Medley und Jennifer Warnes.

0: Limal am Freitagvormittag und jetzt ist es 9.30 Uhr. Hier sind die Radio Vorarlberg Nachrichten.
1: Mit David Breznik. Ein vermisster Urlauber hält seit zwei Tagen die Einsatzkräfte im Kleinwalsertal auf Trab. Der Mann hat am Mittwoch seine Unterkunft in Oberstdorf verlassen und wurde zuletzt bei der Ivenbergbahn in Hirschegg gesehen. Weil der 61-Jährige regelmäßig Medikamente nehmen muss, wurde eine Suchaktion gestartet, bislang ohne Erfolg. Heute wird weiter gesucht. In Lech ist gestern ein Wanderer aus Deutschland tödlich verunglückt. Der 64-Jährige war von der Göppinger Hütte Richtung Butzensee unterwegs. Beim Abstieg stürzte er rund 70 Meter über einen felsigen Hang ab. Der Notarzt konnte nur noch den Tod des Mannes feststellen. Die Umweltschutzorganisation Greenpeace übt scharfe Kritik am Entwurf des neuen Vorarlberger Naturschutzgesetzes. Greenpeace befürchtet, dass kleine Moore zerstört werden könnten und dass künftig Parkplätze ohne Bewilligung asphaltiert werden dürfen. Die Organisation will, dass die Landesregierung den Entwurf zurücknimmt.
0: Der Sahara-Staub liegt noch in der Luft, dazu ist es auch föhnig, oft freundlich, aber im Laufe des Tages ziehen dann Schauer und Gewitter auf. Momentan haben wir 22 Grad in Eck, 26 Grad sind es in Götzis. Morgen am Samstag ist es mit 25 Grad kühler als zuletzt, aber oft wieder freundlich und oft sonnig, aber nicht ganz stabil wird dann der Sonntag. Sie sind sicher unterwegs mit Radio Vorarlberg um 9.31 Uhr. Sehe ich momentan keine Staus auf den Straßen, wenn Sie irgendwo was entdecken, was da nicht hingehört. Wir sind gerne da für Sie. Natürlich gratis unter 0800 20 4000.
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0: Ja, manchmal liefern Eltern die besten Sätze und Jahre später wird daraus ein Welthit. Gary Lightbodys Vater zog seinen Sohn immer damit auf, wenn er sich ja wieder mal hoffnungslos verliebt hat. Du bist wie ein Hund, der einem Auto hinterherjagt. Gary hat diesen Satz nie vergessen und irgendwann wurde daraus der Titel eines der schönsten Liebeslieder von Snow Patrol. Chasing Cars, gleich bei Radio Vorarlberg nach Phil Collins.

0: Ostmann, Kurti und die Chefpartie mit dem Joker. Und jetzt wird der Takt bei Radio Vorarlberg gleich ein bisschen schneller. Da beginnt der Fuß gleich mitzuwippen unterm Schreibtisch. Jermaine Jackson für ihren Freitag bringt die Energie, um noch alles vor dem Wochenende abzuarbeiten, gleich bei Radio Vorarlberg.
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1: Mit Martina Kofler im Studio. In Nepal bleibt die Lage nach der verheerenden Sturzflut vor 2 Tagen weiter angespannt. Fast 500 Tote haben die Behörden bisher bestätigt, mehr als 1.300 Menschen werden aber immer noch vermisst. Unterdessen wächst die Sorge, dass es zu einer weiteren Flutwelle kommen könnte. Auf chinesischer Seite ist in der Früh ein hochgelegener Stausee über die Ufer getreten. Martha Georgiev.
2: Das Zittern im Himalaya-Gebiet geht weiter. Ein See aus geschmolzenem Gletschereis, der sich nach der ersten Sturzflut über dem Katastrophengebiet gebildet hat, ist übergelaufen. Doch die Einsatzkräfte haben es offenbar jetzt geschafft, die Lage zu entschärfen. Ein Abflusskanal, der gegraben wurde, um den Druck auf den Damm zu mildern, führt dazu, dass der Wasserpegel wieder sinkt, teilen die chinesischen Behörden vor kurzem mit. Auch die Rettungseinsätze in den zerstörten Tälern und die Suche nach Vermissten wird wieder aufgenommen. Nach über 1.400 Personen wird weiter gesucht. Fast 900 Menschen konnten nach Angaben der nepalesischen Behörden in den letzten Tagen gerettet werden.
1: Norwegen trauert um König Harald. Der 89-jährige Monarch ist heute früh im Reichskrankenhaus von Oslo verstorben, wo er vor 1,5 Wochen wegen gesundheitlicher Probleme eingeliefert worden war. Harald war mehr als 30 Jahre König von Norwegen und der älteste regierende Monarch Europas. Bei den Norwegern war er wegen seiner Bodenständigkeit sehr beliebt und galt als moralische Instanz. Mehr als 10 Jahre nach dem Absturz einer Germanwings-Maschine in den französischen Alpen mit 150 Toten beginnt in diesen Minuten in Braunschweig ein neuer Prozess. Es geht um weitere Schadenersatzansprüche der Angehörigen der Opfer, wie Sebastian Rosenauer berichtet.
3: 30 Hinterbliebene klagen jetzt das Luftfahrtbundesamt in Braunschweig auf bis zu 110.000 Euro Schmerzensgeld. Demnach soll die psychische Verfassung des Co-Piloten nicht ausreichend geprüft worden sein. Wären die gesetzlichen Vorschriften eingehalten worden, hätte man das Unglück verhindern können, so die Angehörigen. Zuvor hatten die Hinterbliebenen bereits einige Prozesse gegen die Konzernmutter Lufthansa verloren. Die Gerichte hatten argumentiert, dass die medizinische Untersuchung der Crew Aufgabe der Politik sei. Jetzt also der neue Prozess gegen die Luftfahrtbehörde. Ob die Richter in Braunschweig den früheren Urteilen folgen werden, ist aber offen. Dem Vernehmen nach sehen sie eher die Lufthansa in der Pflicht. Für die Hinterbliebenen könnte es also noch dauern, bis sie Klarheit über die Verantwortung für den Absturz bekommen.
1: Nach dem Absturz eines Kleinflugzeugs im Attersee soll die Bergung der Maschine voraussichtlich erst morgen stattfinden. Für den Nachmittag sind nämlich Gewitter vorhergesagt. Gestern ist das Wrack in rund 163 Metern Tiefe geortet worden. Im Cockpit befinden sich 2 Leichen. Das Kolosseum in Rom soll bis Jahresende zu einer Zone mit verstärkten Kontrollen werden. Rund um das antike Wahrzeichen wird es mehr Polizei geben. Hintergrund sind zunehmende Diebstähle, Überfälle und Betrügereien, wie es heißt. Das waren die Nachrichten mit Martina Kofler.
4: Heute ist richtig was los beim Wetter. Wir haben Sonnenschein, Sahara-Staub, der zeitweise schon fast ausschaut wie Nebel. Und dazu auch noch Föhn und später dann Schauer und Gewitter am Abend. Kann es auch kräftig regnen und deutlich abkühlen. Dafür macht der morgige Samstag vieles wieder gut. Wir bekommen viel Sonne, kaum ein Regenrisiko und angenehme 25 Grad. Wechselhafter, aber auch mit Sonnenschein zwischendurch wird dann der Sonntag. Sie sind sicher unterwegs mit Radio Vorarlberg um 9:53. Ich sehe keine Staus, wenn Sie irgendwo warten müssen. Wir sind da, gratis unter 0800 20 4000.
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4: Eine kleine Verbeugung vor einem ganz großen The Souls. Charlie Puth ist mit der Musik von Marvin Gaye aufgewachsen. Jahre später macht er daraus seinen eigenen Song, eine augenzwinkernde Hommage an Marvin Gaye.
7: Let's Marvin Gaye and get it on. 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
4: Charlie Puth, Meghan Trainor, Marvin Gaye spiele ich Ihnen gleich. Den Vortritt lassen wir Alphaville aus den 80ern, Forever Young.

Das sind Kiss für Ihren Freitag. 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

0: Viel schöner ist das Gefühl. Ich hoffe, Sie genießen Ihren Freitag mit Radio Vorarlberg.
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0: Die Stranglers für ihren Freitagvormittag. Und jetzt ist es 10.30 Uhr. Hier sind die Radio Vorarlberg Nachrichten.
1: Mit David Breznik. Die hohen Temperaturen haben auch in Vorarlberg die Sterblichkeit im Sommer ansteigen lassen. Das zeigen aktuelle Daten der Statistik Austria. Demnach sind in 5 Wochen des Sommers mehr Menschen gestorben als in den Vergleichszeiträumen der letzten 10 Jahre. In der stärksten Woche im Juni gab es 79 Todesfälle, um 40% mehr als im Vorjahr. Die Umweltschutzorganisation Greenpeace übt Kritik am Entwurf des neuen Vorarlberger Naturschutzgesetzes. Greenpeace befürchtet, dass kleine Moore zerstört werden könnten und dass künftig Parkplätze ohne Bewilligung asphaltiert werden dürften. Die Organisation will, dass die Landesregierung ihren Entwurf zurücknimmt. Die Feuerwehren im Land haben heuer bereits 46 Mal Tiere gerettet. Das sind schon jetzt so viele Einsätze wie im gesamten Vorjahr. Neben festsitzenden Katzen auf Bäumen und Dächern wurden auch Rinder und Pferde aus misslichen Lagen befreit. Und sogar ein Papagei konnte aus einer Dachrinne geborgen werden.
0: Der Sahara-Staub liegt noch in der Luft. Dazu ist es föhnig, oft auch freundlich. Momentan bei 30 Grad in Feldkirch, 25 Grad hat es in Alberschwende. Im Laufe des Tages ziehen Schauer und Gewitter auf. Morgen am Samstag ist es mit 25 Grad dann kühler als zuletzt, aber oft freundlich und oft sonnig, aber nicht mehr ganz so stabil. Dann der Sonntag. Sie sind sicher unterwegs mit Radio Vorarlberg um 10.31 Uhr. Sie kommen gut voran. Wir sehen keine Staus. Wenn Ihnen aber was auffällt, was wir durchgeben sollten, 0800 20 4000.
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0: Wir bringen Sie durch diesen Freitag gleich mit Kult von Queen. I want to break free. Kaum ein Queen-Song bringt dieses Gefühl von Freiheit so rein in die Ohren, ins Gefühl. Kommen Sie gut mit uns Richtung Wochenende.

0: Hits für Generationen gemacht. Smokey. Bei Radio Vorarlberg für Ihren Freitagvormittag.
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2: Am Mikrofon Martina Kofler. Österreich hat bei der thermischen Sanierung von Gebäuden noch großen Aufholbedarf. Die Rede ist etwa vom Tausch von Fenstern oder Heizkesseln. Viel zu wenig Häuser würden derzeit entsprechend saniert, so die Kritik. Katja Winkler mit Einzelheiten.
3: Um ein Haus oder eine Wohnung thermisch zu sanieren, können etwa Heizkessel oder Fenster ausgetauscht werden. Davor sei jedoch eines wichtig, sagt Josef Muchitsch, SPÖ-Abgeordneter im Nationalrat und Bundesvorsitzender der Gewerkschaft Bauholz.
4: Es macht keinen Sinn, eine technische Einrichtung zu sanieren, wenn nicht vorher die Gebäudehülle dementsprechend so saniert ist, dass wir Energie tatsächlich einsparen.
3: In Österreich werde aktuell zu wenig saniert. Dabei könnten dadurch Arbeitsplätze gesichert werden, sagt Daniela Kletzans-Lamanik vom WIFO.
5: Die Gewerbe, das sind in der Regel österreichische Unternehmen, die diese Dienstleistungen bereitstellen.
3: Die thermische Sanierung müsse außerdem stärker aus öffentlicher Hand gefördert werden, sagt die Expertin.
2: Die Bundesregierung beendet die Zusammenarbeit mit der Deradikalisierungsstelle DERAD. Mehrere im Verein relevante Akteure sollen Bezüge zur Ideologie der Muslimbruderschaft aufweisen, so der Verfassungsschutz. Strafrechtliche Vorwürfe gibt es nicht. Aktuell ist DERAD für das Justizministerium im Einsatz, unter anderem in Gefängnissen, um die Deradikalisierung islamistischer Täter zu gewährleisten. In der südukrainischen Stadt Cherson haben die Behörden die Bewohner dazu aufgerufen, die Stadt zu verlassen. Wegen der russischen Luftangriffe drohe ein wochenlanger Ausfall von Strom und Heizung, heißt es. Marta Georgiev berichtet.
6: Wenn Sie die Möglichkeit haben, bitte verlassen Sie die Stadt, schreibt der Gouverneur von Cherson im Kurznachrichtendienst Telegram. Denn Russland verstärke aktuell die Angriffe auf kritische Infrastruktur. Schon vor einigen Tagen hat Russland das Wärmekraftwerk von Cherson mit Lenkbomben zerstört. Die ukrainische Luftabwehr sei derzeit machtlos dagegen, so der Gouverneur. In Cherson haben vor dem Krieg mehr als 250.000 Menschen gelebt. Jetzt sollen es nur noch einige 10.000 sein. Russland greift seit Wochen wieder häufiger mit ballistischen Raketen an, die besonders schwer abzufangen sind. In der Hauptstadt Kiew herrschte gestern so lange Luftalarm wie noch nie. Innerhalb eines Tages wurde 13 Mal Alarm ausgelöst. Die Sirenen heulten insgesamt fast 15 Stunden lang.
2: In Thüringen ist die AfD erneut mit einem Misstrauensvotum gegen Ministerpräsident Mario Vogt von der CDU gescheitert. Im Landtag in Erfurt stimmten vor kurzem 33 Abgeordnete für AfD-Landeschef Björn Höcke als neuen Ministerpräsidenten. Nötig gewesen wären aber mindestens 45 Stimmen. Vogt geriet zuletzt in die Kritik, weil ihm ein Doktortitel aberkannt worden war. Die Koalas im Tiergarten Schönbrunn bekommen derzeit auch heimischen Eukalyptus zu fressen, nämlich aus der Steiermark. Bereits im Frühling wurde ein Testbetrieb mit Steinz und Bad Blumau gestartet, wo der Eukalyptus versuchsweise entweder in Gewächshäusern oder in Folientunneln gezogen wird. Das waren die Nachrichten mit Martina Kofler.
7: Noch ist es oft freundlich und sonnig und auch föhnig im Land, aber es drücken immer mehr tiefgraue Wolken herein, zum Beispiel in Hart oder in Brand, wie ich auf den Wetterkameras sehe. Der Föhn bricht dann zusammen, es kommen teilweise kräftige Schauer ins Land. Wer fürs Wochenende etwas im Freien plant, hat aber morgen schon wieder die besseren Karten. Es wird bald sonnig, Regen ist unwahrscheinlich und mit bis zu 25 Grad wird es angenehm warm. Wechselhaft aber auch mit Sonnenschein dann der Sonntag. Sie sind sicher unterwegs mit Radio Vorarlberg um 11:03. Sie kommen überall unter 10 Minuten durch, wenn sonst noch etwas auffällt. Wir sind immer gerne da für Sie. Natürlich gratis unter 0800 20 4000.
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7: Also bei der Band Texas Lightning könnte man ja meinen, Olli Dietrich sitzt da am Schlagzeug. Das muss eine Spaßband sein. Sie wissen schon, Olli Dietrich, der Komiker.
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7: Ganz anders gibt es sich bei Texas Lightning. Die haben ja das Genre Country tatsächlich ziemlich ernst genommen und sogar Dancing Queen, Like a Virgin oder Highway to Hell in Country-Songs verwandelt. Und dann kam mit No No Never plötzlich ihr ganz eigener großer Song. Den spiele ich Ihnen gleich. Davor noch ein anderer ganz, ganz großer Michael J.

0: Starker Song, Survivor, Burning Heart, das ist Ihr Freitagvormittag mit Radio Vorarlberg. Und bei diesen vielen Sonnentagen in diesem Sommer kann man ja immer was unternehmen. Und wenn Ihnen schon Ende Ferien jetzt wirklich langsam die Ausflugsideen ausgehen, unsere Karin Stecher ist heute unterwegs am Bodensee in Lochau bei der ORF Vorarlberg Sommertour am Abend in Vorarlberg heute. Karin, natürlich, was wäre eine Sommertour ohne Bodensee? Ha?
1: Unbedingt. 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Wir sind live bei Langen nach der Musik in Lochau und besuchen aber eben dieses Mal das deutsche Bodenseeufer, weil ganz viele Vorarlberger machen natürlich Ausflüge nach Lindau, nach Wasserburg, nach Überlingen. 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Zum Beispiel ein Kakteengarten in Überlingen, ein historischer, wusste ich gar nicht, dass es gibt. Und natürlich als Highlight ein aufblasbares Paddleboard, riesengroßes, und auf dem kann man auf dem See Picknicks veranstalten.
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0: Jetzt ist es 11.30 Uhr. Hier sind die Radio Vorarlberg Nachrichten.
1: Mit David Breznik. Nach dem Aus für ein Windkraftwerk auf der Alpe Rauz fragen sich jetzt viele, ob es in Vorarlberg überhaupt einen geeigneten Standort für Windanlagen gibt. Die Voraussetzungen sind generell schwierig, sagt dazu Patrick Domig von der Arbeitsgemeinschaft Erneuerbare Energie. Aber deshalb sollte sich die Landesregierung aktiv für Windräder einsetzen und in den Regionen dafür werben. In Feldkirch hat der Wind heute für einen neuen Vorarlberger Temperaturrekord gesorgt. Wegen des starken Föhns ist die Temperatur laut Geosphere Austria nicht unter 27,3 Grad gesunken. Damit hat Feldkirch die wärmste Nacht seit Beginn der Wetteraufzeichnungen registriert. Der bisherige Rekord lag bei 25,5 Grad vor 9 Jahren in Brand. In Langen bei Bregenz müssen Eltern ja Strafe zahlen, wenn sie ihre Kinder zu spät aus der Kinderbetreuung abholen. Das kritisiert nicht nur der Landesvolksanwalt als Missstand. Auch Landesrätin Barbara Schöbi-Fink sieht die Vorgehensweise der Gemeinde kritisch. Man wolle sich nicht einmischen. Sie kündigt jetzt aber an, die Gesetzeslage zu prüfen.
0: Momentan hat es immer noch 27 Grad in Feldkirch. Ich habe gerade nachgeschaut. Ja, ein paar Sonnenfenster gibt es noch im Land, aber auch schon kräftigen Wind im Vorfeld. Von den kräftigen Regenschauern, die wir heute noch erwarten, es ziehen bereits dunkle Wolken ins Ländle. Und in den nächsten Stunden beginnt es dann zu regnen, bis zum Abend auch kräftig. Morgen ist es dann wieder trocken und es wird freundlich mit bis zu 25 Grad, wechselhafter, aber zwischendurch auch sonnig, dann der Sonntag. Sie sind sicher unterwegs mit Radio Vorarlberg um 11.31 Uhr. Sie kommen überall unter 10 Minuten durch, fällt aber dennoch etwas auf. Wir sind gerne da, gratis natürlich unter 0800 20 4000.
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0: Mit Reggae durch den Vormittag. Wir haben gleich den Meister persönlich, nämlich Bob Marley. Und das ist Musik von Mike Oldfield und Maggie Riley, Two Friends. Das ist Ihr Freitagvormittag mit Radio Vorarlberg.

0: Bald ist Wochenende oder zumindest Mittagspause. Ein bisschen Geld verdienen, ins Berufsleben reinschnuppern, so ein Ferialjob hat ja viele Vorteile und cool, wenn man dort sogar den Staplerführerschein bezahlt bekommt, gell?
1: Hallo Vorarlberg, da ist der Janikus Bacchuns. Ich habe einen coolen Ferialjob bei einem lokalen Getränkehändler. Ich habe den Staplerführerschein gemacht, aber mega Gaude beim Schaffen. Der Sommer war natürlich voll heiß. Da habe ich am Tag bis zu 25 Tonnen an Getränken gestellt. Das ist schon ziemlich anstrengend, aber dadurch wachsen noch die Muskeln. Ich habe einen totalen Spaß beim Schaffen und wünsche euch jetzt einen schönen Vormittag mit Radio Vorarlberg.
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0: Hohenweiler ist die nördlichste Gemeinde Vorarlbergs und liegt direkt an der Grenze zu Deutschland. Sie wird im ältesten Dokument, das sich auf das österreichische Staatsgebiet bezieht, erwähnt. Der Ort wird als Hohenwielerie bezeichnet. Die Kirche in Hohenweiler ist dem heiligen Georg geweiht und stammt ursprünglich aus dem 15. Jahrhundert. Daran erinnern die wieder sichtbar gemachten gotischen Fresken im Chorraum. Während die Einwohner von Hohenweiler ihre Herrschaft immer wieder wechselten, blieb die kirchliche Zuständigkeit zu Schwaben über lange Zeit bestehen. Erst durch die politischen Umwälzungen in der Folge der Französischen Revolution wechselte diese Zuständigkeit nach Bregenz. Die Kirche wurde mehrfach erweitert. Im Turm der Kirche in Hohenweiler in Vorarlberg läutet seit der Mitte des 20. Jahrhunderts ein vierstimmiges Geläute.
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2: Herzlich willkommen zum Mittagsjournal. Das sind unsere Themen heute. Die Regierung beendet ihre Zusammenarbeit mit der Deradikalisierungsorganisation DERAD. In Nepal droht nach der Sturzflut mit hunderten Toten die nächste Katastrophe. Und der norwegische König Harald V. ist tot. Am Mikrofon ist Miriam Reichel. Der Verein DERAD ist in Österreich eine fixe Größe bei der Deradikalisierung von Islamisten. Jetzt beenden Regierung und Stadt Wien die Zusammenarbeit. Das Innenministerium erhebt schwere Vorwürfe. Barbara Ganzfuß aus unserer Innenpolitik-Redaktion. Worum geht es da?
3: Kurz gesagt damit, dass wichtige Mitglieder von DERAD der Muslimbruderschaft so nahe stehen. Und für den Staatsschutz sei das ein zu großes Problem. Für DERAD bedeutet das, dass der Verein die Aufträge des Justizministeriums verliert. Das ist ein großer Auftraggeber. Auch die Stadt Wien beendet die Zusammenarbeit und auch das Bildungsministerium. DERAD bietet ja auch Workshops in Schulen an.
2: Und wer wird diese Lücke bei der Deradikalisierung jetzt füllen?
3: Wer in Österreich in einem Terrorprozess verurteilt wird, der wird mit ziemlicher Sicherheit von DERAD betreut. Der Verein ist seit 10 Jahren ein wichtiger Player in der Deradikalisierungsarbeit. 13 Mitarbeiter hat der Verein nach eigenen Angaben derzeit und 200 Klienten, vor allem eben in den Gefängnissen. Vom Justizministerium hat DERAD bisher 1 Million Euro auf 5 Jahre bekommen. Das Ministerium versichert heute, es werde hier zu keiner Versorgungslücke kommen. Ab sofort sollen sich die Fachteams in den Justizanstalten um diese Klienten kümmern.
2: Berichtet Barbara Ganzfuß. Nach der Sturzflut in Nepal steigt die Zahl der Opfer. Mehr als 470 Tote wurden bisher geborgen. Hunderte Menschen werden noch vermisst. Und jetzt wächst die Sorge vor einer weiteren Katastrophe. Ein Damm droht zu brechen. Barbara Chandl berichtet.
4: Sicherheitskräfte fordern die Menschen in der Region heute auf, sich in höher gelegene Gebiete zu begeben, aus Angst vor einer neuen Flutwelle. Diese könnte durch einen See auf tibetischer Seite, der durch den Gletscherabbruch entstanden ist, ausgelöst werden. Hunderte Menschen klettern mit ihrem Hab und Gut, das sie noch besitzen, auf Hügel in der Umgebung. Eine Betroffene erzählt, es fällt mir so schwer, hier wegzugehen, aber unser Haus ist komplett zerstört, ich kann mich nicht einmal mehr waschen. Die Rettungsarbeiten wurden vorübergehend eingestellt, konnten mittlerweile aber wieder aufgenommen werden und es wird weiter verzweifelt nach Überlebenden gesucht. Mehr als 1000 Menschen konnten nach chinesischen Angaben bisher aus dem Katastrophengebiet in Sicherheit gebracht werden, darunter auch hunderte Touristinnen und Touristen.
2: Die serbische Regierung hat ein Staatsbegräbnis für Kriegsverbrecher Ratko Mladic angedeutet. Der frühere bosnisch-serbische General ist gestern im Gefängnis in Den Haag gestorben. Er war wegen Völkermords im Bosnienkrieg zu einer lebenslangen Haftstrafe verurteilt worden. Serbien leugnet den Völkermord bosnisch-serbischer Milizen unter Mladic. Der norwegische König Harald V. ist heute im Alter von 89 Jahren verstorben. Er war Europas ältester Monarch im Amt. Seit 1991 war er Staatsoberhaupt. Ansgar Gersmann.
5: Bereits seit längerem hatte Harald mit gesundheitlichen Problemen zu kämpfen. Um 6.35 Uhr in der Früh ist er heute im Krankenhaus friedlich eingeschlafen. Das gibt der Palast bekannt. Vor dem Gebäude versammeln sich Passanten, legen Blumen nieder und singen die Hymne. Sie schätzten die ruhige, aber humorvolle Art ihres Königs. Sein Sohn Hakon tritt nun die Nachfolge an. Wohin die Monarchie steuert, ist ungewiss. Skandale um seine Frau Mette Marit und ihren Sohn aus einer früheren Beziehung haben zuletzt das Vertrauen erschüttert.
2: Nach dem Millionendiebstahl im Wiener Museum für angewandte Kunst, kurz MAK, sucht die Polizei weiter nach den beiden Tätern. Gestern haben sie ein kostbares Diamantenkollier aus der Ausstellung gestohlen. Das historische Schmuckstück ist 2016 um rund 3,7 Millionen Euro versteigert worden. Das war das Mittagsjournal mit Miriam Reichel.
6: Ja, da tut sich was in der Wetterküche in den nächsten Stunden. Wir haben noch Föhn, Sahara-Staub und noch die letzten Sonnenfenster, bevor es dann überall zuzieht und Schauer und Gewitter aufziehen. Morgen ist es dann wieder oft freundlich bei bis zu 25 Grad. Wechselhaft, aber zeitweise sonnig, so zeigt sich dann der Sonntag. Sie sind sich unterwegs mit Radio Vorarlberg um 11:06. Da ist schon einiges los auf den Straßen, aber Sie kommen noch überall unter 10 Minuten durch. Wenn Sie das anders sehen und irgendwo länger warten, wir sind da gratis für Ihre Meldungen unter 0800 20 4000.
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6: Mahlzeit Vorarlberg. Ja, Freitagmittag, da müssen die einen noch einmal ran. Andere starten schon ins Wochenende. Ich hoffe, ein bisschen Mittagspause ist für Sie trotzdem dabei. Jetzt gleich zum Entspannen. Hier sind die Bengels für Ihren Freitagmittag. Mahlzeit.

0: Mahlzeit Vorarlberg. Ja, nach dem Aus für ein Windkraftwerk auf der Alpe Rauz fragen sich jetzt viele, ob es in Vorarlberg überhaupt jemals einen geeigneten Standort für Windanlagen geben wird. David Breznik.
1: Ja, die Voraussetzungen dafür sind generell schwierig, sagt dazu Patrick Domig von der Arbeitsgemeinschaft Erneuerbare Energie. Und deshalb sollte sich die Landesregierung aktiv für Windräder einsetzen und in den Regionen dafür werben. Nur theoretisch für Windkraft zu sein, reicht hier laut Domig nicht aus.
0: Was die Landesregierung jetzt seiner Meinung nach konkret tun sollte, das hören Sie bei uns in den Mittagsnachrichten um 12:30.

0: Sommer will für ihren Freitagmittag Mahlzeit Vorarlberg. Wir bringen Sie jetzt auf den neuesten Stand. Jetzt um 12.30 Uhr mit den Radio Vorarlberg Mittagsnachrichten.
1: Doppeltes Unglück hatten die ÖBB und damit auch ihre Fahrgäste heute in der Früh. Ein zweifacher Defekt hat für Ausfälle im Zugverkehr gesorgt. Und mit dem Aus für die Pläne auf der Alpe Rauz hat die Windkraft in Vorarlberg einen Dämpfer erhalten. Wir haben nachgefragt, wie es nun weitergehen könnte. Mein Name ist Moritz Moser. Schönen Mittag. Die Alpe Rauz war bisher der aussichtsreichste Standort für die Errichtung eines Windkraftwerks in Vorarlberg. Der Landesenergieversorger Illwerke VKW hat das Projekt aber beendet, weil das Potenzial deutlich zu gering war. Damit stellt sich aber die Frage, ob es für die Nutzung von Windkraft überhaupt einen geeigneten Standort im Land gibt und welche Rolle die Politik dabei spielt. Peter Metzler berichtet.
2: Die Arbeitsgemeinschaft Erneuerbare Energie hat die Messungen der Windkraft in Vorarlberg zum Teil selbst durchgeführt. Die bisherigen Ergebnisse sind klar, sagt Geschäftsführer Patrick Domig.
3: Vorarlberg ist schwierig. Es bleiben ja die alten Standorte, möglicherweise Pfänder, möglicherweise auch Bregenzerwald, durchaus als Optionen noch übrig.
2: Optionen allein sind aber ein Problem, weil laut Gesetz bis zum Jahr 2030 ein bestimmter Anteil der Energie aus Windkraft kommen soll. Für die Errichtung einer Anlage braucht man rund 10 Jahre, sagt Domig. Gesetzliche Sanktionen sind nicht vorgesehen, es gibt aber eine andere Konsequenz.
3: Wir werden nach wie vor weiter eine Winterstromlücke haben und die kann jetzt mit teurem Gas oder auch Gas, das vielleicht auch nicht so momentan in den Speichern gefüllt ist, zu Problemen führen.
2: Der entscheidende Impuls muss von der Landesregierung kommen, sagt Domig. Theoretisch für Windkraft zu sein, reiche nicht aus.
3: Es braucht wirklich den politischen Willen. Wir wollen das hier und nicht sich zurücklehnen und sagen, okay, wenn irgendwo vielleicht ein Projekt ist, dann gehen wir in die Einzelfallprüfung.
2: Zum aktuellen Projekt in Eck sagt Domig, man müsse das Ergebnis abwarten. Aber Messungen im Umfeld hätten unterdurchschnittliche Windwerte ergeben.
1: Und wir bleiben noch beim Wind. Der hat gestern Nacht nämlich in Feldkirch für einen Vorarlberger Temperaturrekord gesorgt. Wegen des starken Südföhns ist die Temperatur laut Geosphere Austria nicht unter 27,3 Grad gesunken. Damit hat Feldkirch die wärmste Nacht seit Beginn der Wetteraufzeichnungen registriert. Der bisherige Rekord lag bei 25,5 Grad vor 9 Jahren in Brand. Ein defektes Stromkabel in Nenzing hat heute früh eine Kettenreaktion ausgelöst. Mehr als 2000 Haushalte waren kurzzeitig ohne Strom. Gleichzeitig ist auch der Bahnverkehr zwischen Ludesch und Frastanz zum Stillstand gekommen. Bei den ÖBB ist nämlich noch ein zweiter technischer Defekt dazugekommen, Benedikt Drechsel.
4: Um 16:45 wurde es nicht nur am Bahnhof dunkel. Zahlreiche Häuser und Gebäude waren in Nenzing am Morgen ohne Strom. Grund war ein defektes Kabel. In so einem Fall schaltet das Stromnetz aus Sicherheitsgründen automatisch ab. Die Stromversorgung wurde aber schnell wiederhergestellt, sagt Johannes Hofer von den Vorarlberger Energienetzen.
5: Es waren insgesamt rund 2340 Kunden betroffen. Nach 20 Minuten war mehr als die Hälfte davon, nämlich 1400 Kunden, wieder am Netz. Und um 17:30 waren schließlich alle Kunden wieder versorgt.
4: Der Ausfall hat aber nicht nur die Haushalte betroffen, sondern auch ein Stellwerk der ÖBB. Eigentlich gibt es dort für solche Fälle eine Ersatzstromversorgung. Das hat aber heute auch nicht funktioniert, erklärt ÖBB-Sprecher Christoph Gasser-Meyer.
6: Beim Umstieg auf die Ersatzstromversorgung, die ja durchaus vorhanden ist, wurde leider ein Bauteil defekt und deshalb ist das Stellwerk ausgefallen.
4: Die Folge waren Zugausfälle und Verspätungen im Frühverkehr. Mittlerweile ist auch diese Störung behoben. Auch die Züge fahren wieder planmäßig.
1: Eltern, die ihre Kinder zu spät von der Kinderbetreuung abholen, dürfen zur Kasse gebeten werden. Einen Betreuungsplatz darf man ihnen aber nicht verwehren. Das sagt Verfassungs- und Verwaltungsjurist Peter Bußjäger. Er stimmt dem Landesvolksanwalt damit nur teilweise zu. Klaus Feuerstein hat die Strafzahlungen in Langen bei Bregenz als Missstand bezeichnet. Birgit Entner-Gerhold hat nachgefragt.
7: Unpünktliche Eltern müssen in Langen bei Bregenz eine Strafe zahlen. Pro Viertelstunde Verspätung werden 10 Euro fällig. 10 bis 15 Euro müssen gezahlt werden, wenn das Kind trotz Anmeldung nicht in der Kinderbetreuungseinrichtung erscheint. Landesvolksanwalt Klaus Feuerstein bezeichnet diese Strafen als willkürliche Benachteiligung der Eltern, denn es fehle die rechtliche Grundlage. Verfassungs- und Verwaltungsjurist Peter Bußjäger ist anderer Meinung. Mit dem Kinderbildungs- und Betreuungsgesetz Gesetz gäbe es nämlich eine Norm, die den Gemeinden ja auch vorschreibe, sozial gestaffelte Beiträge einzuheben.
8: Vor diesem Hintergrund erachte ich es schon für möglich, dass im Betreuungsvertrag eine Klausel aufgenommen wird, wonach es eine Pönale gibt, wenn ein Partner dieser Vereinbarung, also die Eltern, gegen die Rahmenbedingungen des Vertrages verstoßen.
7: Eine gesetzliche Regelung würde Klarheit schaffen, sagt Bußjäger.
8: Solange eine solche Klarstellung nicht besteht, können meines Erachtens solche Klauseln aufgenommen werden. Allerdings besteht durchaus die Herausforderung, dass diese Klauseln keine unverhältnismäßige Belastung für die Eltern bedeuten.
7: Unzulässig ist es, wenn eine Gemeinde Eltern einen Betreuungsplatz verweigert.
8: Hier sehe ich jetzt keine Möglichkeit, dass man sagt, weil die Eltern das Kind vielleicht das eine oder andere Mal zu viel nicht rechtzeitig abgeholt haben, bekommen sie keinen Betreuungsplatz mehr.
7: In Langen bei Bregenz heißt es, die sogenannte Aufwandspauschale würde wirken. Die Zahl der verspäteten Abholungen habe sich deutlich verringert.
1: Österreichweit werden immer weniger Unternehmen gegründet, die Arbeitnehmer einstellen. Die Zahl dieser Neugründungen ist zuletzt um 12% zurückgegangen. Die Daten stammen zwar aus dem Jahr 2024, sind aber erst heute veröffentlicht worden. Die niedrigste Neugründungsrate aller Bundesländer hatte demnach Vorarlberg.
0: Viel los auf den Wettermodellen momentan bei der Geosphere Austria, Susi Lettner.
9: Spannendes Wetter heute. Saharastaub, Sturmböen und bald auch Gewitter mit Starkregen. So sieht er heute Nachmittag aus bei Höchstwerten bis zu 31 Grad. Nachmittags geht's dann mit den Temperaturen mit der Kaltfront langsam zurück. Die Front wird bis zum Abend dann durchziehen und sollte um Mitternacht dann schon abgezogen sein. Morgen am Samstag scheint schon wieder die Sonne. Es sollte ganztags trocken bleiben mit ein paar Schleierwolken. Auch am Sonntag Sonne, später Quellwolken und nur einzelne Schauer in den Bergen. An beiden Tagen bleiben die Temperaturen mit rund 25 Grad durchwegs spätsommerlich.
0: Sie sind sicher unterwegs mit Radio Vorarlberg um 12.37 Uhr. Es ist schon einiges los im Verkehr momentan am Freitagmittag, aber Sie kommen überall unter 10 Minuten durch. Wenn Ihnen unterwegs etwas auffällt, wir sind da gratis unter 0800 20 4000.
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0: So, jetzt sind wir auf dem neuesten Stand. Jetzt spielt hier wieder die Musik. Cyndi Lauper führt den Weg Richtung Wochenende.

So klingen die 80er. Whitney Houston, I wanna dance with somebody für ihren Freitagmittag. Mahlzeit. Ja, die interessantesten Momente aus einer Woche Neues bei Neustädt. Gleich bei uns um kurz nach eins kommen Sie gut informiert mit uns Richtung Wochenende.

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1: Am Mikrofon ist Miriam Reichel. Seniorinnen und Senioren in Heimen sollen ihre 13. und 14. Pension zur Finanzierung ihrer Pflege abgeben. Diese Forderung kommt jetzt aus den Bundesländern. Peter Daser berichtet.
2: Für einen Platz im Pflegeheim werden in der Regel die Pension zu 80% und das Pflegegeld bis auf ein Taschengeld herangezogen. Die 13. und 14. Pension als Sonderzahlungen bisher nicht. Das sei zur Finanzierung der Pflegeheime aber notwendig, erklärt die Vorarlberger Soziallandesrätin Martina Rüscher. Sie ist derzeit Vorsitzende der Landessozialdirektion.

0: Referentenkonferenz und sie fordert,
1: dass aus unserer Sicht auch die 13. und 14. Pensionszahlung heranzuziehen ist, bis auf 20% Taschengeld soll beim Bewohner, bei der Bewohnerin verbleiben.
0: Umstritten ist allerdings schon zuletzt, dass die Länder, und zwar nach unterschiedlichen Regeln, alle Zusatzeinkünfte von Heimbewohnern heranziehen können. Das sind etwa Sparbuchzinsen, Betriebspensionen oder Rentenversicherungen.
2: Der Deradikalisierungsverein DERAD steht massiv in der Kritik. Das Innenministerium wirft ihm zu nahe Verbindungen zur Muslimbrüderschaft vor. Die Regierung und die Stadt Wien beenden jetzt ihre Zusammenarbeit. DERAD weist die Vorwürfe zurück und spricht von kompletten Irrsinn. Die Grünen fordern einen neuen Straftatbestand im Sexualstrafrecht. Sie wollen den Besitz und die Weitergabe von Vergewaltigungsvideos als Straftat verankern. Die SPÖ hat zuletzt ebenfalls eine Verschärfung des Sexualstrafrechts gefordert, nämlich ein Zustimmungsprinzip. Sexuelle Handlungen sollen demnach nur mit ausdrücklicher Zustimmung erlaubt sein. In Nepal ist die Zahl der Toten nach der verheerenden Sturzflut auf mehr als 500 gestiegen. Fast 1000 Menschen werden außerdem immer noch vermisst. Das Risiko für neue Überschwemmungen ist laut chinesischen Staatsmedien unterdessen wieder etwas gesunken. Zuvor war vor einem Dammbruch gewarnt worden. Im Pazifik baut sich gerade ein außergewöhnlich starker El Niño auf. Und das bringt das Wetter in vielen Weltregionen durcheinander. So heftig wie jetzt gerade war das Wetterphänomen um diese Zeit noch nie. Juliane Nagila berichtet.
3: Seinen Höhepunkt erreicht das Klimaphänomen typischerweise rund um Weihnachten. Das ist auch der Grund, warum peruanische Fischer ihm den Namen El Niño für das Christkind gaben. Doch dieses Mal hat der Pazifik bereits jetzt Werte, die andere starke El Niños erst bei ihrem Höhepunkt im November oder Dezember hatten, berichtet die Meeresforscherin Johanna Bär.
4: Das ist nie da gewesen. Und die Vorhersagen zum Höhepunkt deuten im Moment darauf hin, dass es sogar fast doppelt so viel sein könnte, als bisher der stärkste El Niño war.
3: Bisher waren die Folgen von El Niño vor allem in den an den Pazifik angrenzenden Regionen spürbar. Doch dieses Mal könnten sie weiterreichen und zu einem vergleichsweise warmen und feuchten Winter in Europa führen, sagt die Forscherin.
2: Und das waren die Nachrichten mit Miriam Reichel.
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6: Der Regen ist mittlerweile da. Mitunter kann er sehr heftig werden am Nachmittag. Morgen und am Sonntag dann ziemlich sonnig wieder. Es bleibt trocken und Höchstwerte 28 Grad in 2000 Meter Höhe 14 Grad. 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Nichts los am Freitagmittag 0800 20 4000, wenn Ihnen etwas auffällt.
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6: Ich wünsche Ihnen Mahlzeit. Die Themen dieser Woche waren der Militärdienst, die Radarkontrollen, das neue Naturschutzgesetz und die Gewalt am Arbeitsplatz.
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0: Freitagmittag, Radio Vorarlberg mit der Wochenzusammenfassung von Neues bei Neustädter. Am Montag war das Bundesheer unser Thema. Nach langem Ringen hat sich die Bundesregierung ja dafür entschieden, dass ab 2027 der Militärdienst 6 Monate Grundausbildung und 3 Monate Übungen umfassen wird. Verwunderung und auch Ärger gab es vor allem bei den Experten, denn die Expertenkommission, die vom Bundeskanzler eingesetzt wurde, hatte sich Anfang des Jahres für 8 Monate plus 2 Monate Übungen ausgesprochen. Dementsprechend zurückhaltend erfreut unter Anführungszeichen auch die Reaktionen bei uns in der Sendung. Zum Beispiel der neue Militärkommandant für Vorarlberg, Georg Diala.
1: Es ist also nicht das, was wir uns erwartet und erhofft haben oder was sich viele erwartet und erhofft hatten, nachdem das ja ein Produkt einer wochenlangen Beratung echter Experten war, ist dann letztlich dieses Modell gekommen, das jetzt am Tapet ist und als Gesetz ja noch nicht beschlossen ist. Aber natürlich wird man auch mit diesen Rahmenbedingungen auskommen müssen und ein brauchbares Produkt daraus machen.
0: Brauchbares Produkt daraus machen, schöne Formulierung. Was wird in dieser zusätzlichen Zeit getan?
1: Ja, es ist ja keine zusätzliche Zeit. Ja. Wir haben ja vorher die Zeit nicht gehabt, um das zu erfüllen, was wir eigentlich brauchen. Nicht? Und es wird da oft der Vergleich des Orchesters bemüht. Ne? Letztlich werden die ganzen Register, also die ganzen Tonhöhengruppen zusammengeführt, die spielen im Orchester. Nicht? Und das können wir selbst bei der jetzigen Ausbildungszeit dann immer noch nicht machen. Nicht? Wir haben also nicht Zeit genug, um im Rahmen eines Großverbandes zum Beispiel zu üben.
0: Georg Diala, der neue Militärkommandant für Vorarlberg, war das Gast. Im Studio war Thomas Pittracher, Präsident des Milizverbandes. Auch er ist natürlich nicht zufrieden. Wir sind zeitmäßig wieder dort, wo wir vor Jahrzehnten waren, sagte er.
2: Es ist aber so, dass in der Zwischenzeit ja nicht die Zeit und die Technik stehen geblieben sind, sondern die Systeme sind technischer geworden, digital geworden, komplizierter geworden. Und das braucht alles Ausbildungszeit. Da muss jeder seine Rolle kennen und können. Und darum brauchen wir bitter notwendig diese Zeit.
0: Dazu passt die Frage, die Frau Grasborn via WhatsApp geschrieben hat. Moderne digitale Verteidigungstechnik ist hochkomplex und braucht solide Ausbildung. Reichen die 9 Monate Wehrdienst tatsächlich aus, um diese neuen Verteidigungsstrategien so zu vermitteln, dass die Soldaten diese im Ernstfall sicher beherrschen können?
2: Die 9 Monate sollten ausreichen, ja. Auf das hat man sich geeinigt, aus dem muss man was machen. Und wir sind ja im Milizsystem deswegen so gut aufgestellt, weil wir durchaus auch Know-how aus der zivilen, aus der freien Wirtschaft da in das Militär integrieren kann und die Leute eben mit ihren zivilen Wissen dann auch militärisch aktiv werden.
0: Thomas Pittracher, Präsident des Milizverbandes. Nicht erst seit dieser Diskussion um die Länge der Wehrdienstzeit gibt es Zweifel in der Bevölkerung, ob die Ausbildung beim Bundesheer auch wirklich gut ist, gut sein kann unter diesen Umständen. Dazu eine Meinung aus dem Facebook von Michael Wieder. Ich zitiere, völlig sinnlos diese ganze Heeressache zum Krieg spielen. Macht lieber einen Katastrophenschutz daraus. Der hilft, wo Hilfe benötigt wird. Die herumschreienden Militärler braucht niemand. Hier die Antwort von Thomas Pittracher.
2: Das österreichische Bundesheer kann das. Wir leisten das seit Jahrzehnten. Die Grundwehrdiener werden gut und zuverlässig ausgebildet von Fachmännern. Es gibt natürlich Schreckensgeschichten aus den 60er, 70er Jahren, die heute noch auf und ab gehen. Das eine oder andere schwarze Schaf, ja, wird es geben, gibt es überall in jeder Organisation. Das Bundesheer kann das leisten und da kann ich jeden jungen Anwärter für das Bundesheer und jede Mutter getrost kann ich versichern, dass wir werden das machen. Die Leute werden gut ausgebildet und werden mit den zur Verfügung stehenden Mitteln am besten vorbereitet.
0: Milizoffizier Thomas Pittracher. Mit der Wehrdienstzeit hängt auch der Zivildienst zusammen. In diesem Bereich weiß man noch nicht, wie es weitergeht. Vielleicht wird der Zivildienst auch verlängert von 9 auf 11 Monate. Das kommt darauf an, ob das Heer genügend Personal bekommt. Für Reinhard Bösch, FPÖ-Politiker und Obmann der Bundesheerkommission, ist genau das ein gravierender Fehler.
3: Man hätte also, wenn man eine Verlängerung des Wehrdienstes machen wollte, gleichzeitig auch den Zivildienst verlängern müssen und klar machen, dass hier der Zivildienst wirklich ein reiner Wehrersatzdienst ist und es hier nur um Tätigkeiten geht in wichtigen gesellschaftlichen Bereichen wie im Zivilschutz, in der Feuerwehr und so weiter.
0: Warum ist diese Thematik Zivildienst für Sie so wichtig?
3: Das hängt sehr wohl damit zusammen, weil nach Meinungsumfragen klar ist, dass viele junge Männer taktisch wählen zwischen Wehr- und Zivildienst in Bezug auf die Zeit, in der sie einberufen werden. Und hier muss klar gemacht werden, dass die allgemeine Wehrpflicht dazu dient, den Streitkräften Personal zuzuführen und nicht Zivildienstorganisationen zu bedienen.
0: Reinhard Pösch, Obmann der Bundesheerkommission. Die Arbeit der Bundesregierung war natürlich auch breites Thema in unserer Live-Diskussion.
4: Ich denke, dass unsere jungen Frauen und Männer, die zum Bundesheer kommen, dass die schon sich darüber bewusst werden müssen, wir brauchen ein starkes, ein gutes Bundesheer, denn das mit Sicherheit geprägt ist. Dazu braucht es natürlich auch den finanziellen Hintergrund, der hängt ja auch hinten an. Bundesheer ist gut, das glaube ich schon. Ich war früher des Öfteren auch dort. Aber was die Politik anbelangt, ich weiß wirklich nicht mehr, was ich von unserer Regierung halten soll. Das ist tatsächlich nur noch ein Hickhack.
5: Also ich finde, dass das gar nichts bringt, weil mein Sohn hat das Militär auch ab, da haben sie nur 8 Monate, glaube ich, gehabt. Und vor allem muss die Bundesregierung mal nachdenken, weil das kostet ja alles.
6: Also das ist ein Riesenaffentanz gewesen, dass es möglich war, Expertenkommission über Monate zu bezahlen und tagen zu lassen. Und am Schluss müssen irgendwelche Pfeifendeckel, die bald gesagt, entschieden haben, dass wir auf einmal auf 8+3 Modell haben, mit dem keiner der Militärs zufrieden ist. Also das gehört für die Zukunft in der politischen Landschaft abgeklärt, dass sowas nie mehr passieren darf.
2: Wir haben 8 Millionen Fußballtrainer, 8 Millionen Skitrainer, 8 Millionen Skispringexperten und Sonstiges. Und genauso haben wir offensichtlich 8 Millionen Verteidigungsminister in diesem Land. Das österreichische Bundesheer ist gut und kann vieles. Wir sind aktuell nicht da, wo wir hingehören. Also wir sind aktuell nicht einsatzfähig, so wie wir es gerne hätten. Da wollen wir hin und das können wir, aber wir brauchen das Vertrauen der Bevölkerung und noch viel mehr als das Vertrauen der Bevölkerung braucht man das Vertrauen der Politik.
0: Haben Sie das durch dieses Wiegelwogel, durch diesen Affentanz, wie es der Herr Schnell gesagt hat, bekommen oder haben Sie es noch mehr verloren?
2: Der politische Diskurs macht eine Demokratie aus und deswegen, ja, es ist gut, dass diskutiert wird. Ob es jetzt besonders vertrauenserweckend ist, wenn sich die höchsten Ämter im Land aufführen via Kindergarten, stelle ich jetzt einfach in den Raum.
0: Und genau dort lassen wir es stehen.

0: Die Wochenzusammenfassung von Neues bei Neustädter. Wie immer am Freitagmittag, ein von vornherein emotional belegtes Thema stand am Dienstag bei uns auf dem Programm: Geschwindigkeitsmessungen. Wir fragten, ist das ein wichtiger Beitrag zur Verkehrssicherheit oder ist es doch eher Geldmacherei? Und es wurde die erwartet intensive Diskussion.
1: Für mich ist es verwunderlich, dass man da der Meinung sein kann, es wird abgezockt. Abzocken tut sich jeder, der zu schnell fährt, selber. Ich glaube, dass die Geschwindigkeitsbeschränkungen ihren Wert haben und wenn man sich ernst nimmt, kontrolliert man sie.
2: Man sollte doch die Gemeinden einmal auffordern, sie sollen einmal überlegen, statt Radarkontrollen natürliche Barrieren aufzustellen, dass die Geschwindigkeit automatisch zurückgenommen wird. Ich bin oft in der Schweiz drüben mit dem Fahrrad, komme in ähnliche Gebiete wie in Dornbirn und bewundere das, wie die das geschafft haben, durch natürliche Barrieren, sei es Einengungen und so weiter, das zu regulieren.
3: Ich wollte nur sagen, ich finde, dass man viel zu wenig Radarkontrolle macht. Ich halte mich immer an die Geschwindigkeit und wird permanent überholt.
4: Und zwar geht es mir darum, dass ich der Meinung bin, dass die Strafen zu hoch sind und dass der pädagogische Wirkung von dem Strafenkatalog nicht das bewirkt, was eigentlich gewollt ist. Wie die Frau schon gesagt hat, das Bewusstsein zu schaffen, man fährt langsamer, damit man die anderen nicht und sich selber nicht gefährdet.
0: Soweit die Hörermeinung. Kontrolliert wird in Vorarlberg wirklich viel, das kann man glaube ich schon so sagen. Die Verkehrsabteilung der Polizei hat täglich mehrere Kontrollen am Laufen. Dazu kommt die Autobahnpolizei und 6 Gemeinden haben mittlerweile eigene Kontrollgeräte. Christian Steiner arbeitet bei der Verkehrsabteilung der Landespolizei und er hat uns erzählt, dass die Zahl der Übertretungen durchaus ordentlich hoch ist.
5: Jetzt im ersten Halbjahr 2026 sind wir in der Größenordnung von 130.000. Das ist eine gewisse Steigerung zum letzten Jahr. Allerdings ist es so, dass wir viele Baustellen haben, insbesondere auf der A14, und die werden natürlich konsequent überwacht. Also es ist zum überwiegenden Teil ist diese Steigerung auf Baustellen zurückzuführen.
0: Gibt es da krasse Ausreißer in Sachen Überschreitung?
5: Die krassesten Hörers auf der A14 waren es 241 km/h bei 130. Und innerorts waren es 121 im 50er. Das sind aber extreme Ausreißer. Also ich muss gleich sagen, das ist nicht der Standard.
0: Christian Steiner von der Verkehrsabteilung der Polizei. Angesichts dieser Zahlen stellt sich, glaube ich, schon die Frage, ob die Strafen nicht doch zu niedrig sind. Immer wieder kommt die Schweiz als Vorbild ins Spiel. Dazu Martin Pfanner vom Kuratorium für Verkehrssicherheit.
6: Wenn man natürlich die Zahlen anschaut, die Unfallzahlen auf die Bevölkerung gemessen, haben die circa halb so viele Getötete wie Österreich. Die Unfallquote auf den Landstraßen ist halb so hoch. Also die machen sicher sehr viel richtig. Und es ist wirklich so, dass einfach höhere Strafen, auch die Konsequenz der Strafen, dass jetzt nicht sehr viele Toleranzen hier gewährt werden wie in Österreich. Einfach verlässlich, 1 km/h zu schnell ist 1 km/h zu schnell, dass das wirklich eine Wirkung zeigt. Und an dem sollte man sich aus Verkehrssicherheitssicht auf jeden Fall orientieren.
0: Martin Pfanner, Kuratorium für Verkehrssicherheit. Österreich ist im Europavergleich im Spitzenfeld, was Geschwindigkeitssünder anbelangt. Wir haben eine Kultur des Schnellfahrens, sagte Martin Pfanner und nannte zum Beispiel den sogenannten Vormerkkatalog.
6: Es gibt über 20 Punktekataloge in Europa. Jeder hat das Thema Geschwindigkeitsüberschreitungen beinhaltet, aber interessanterweise in Österreich eben nicht. Und das verstehen wir nicht und alle, die mit Verkehrssicherheit zu tun haben und auch, ich sage jetzt, sehr viele Autofahrende glauben das gar nicht, dass das nicht beinhaltet ist. Da ist einfach soziale Akzeptanz da, was Geschwindigkeitsüberschreitungen betrifft in der Bevölkerung. Und da gibt es Europa-Umfragen, dass wir das einfach am lockersten und am gelassensten sehen. Und da muss einfach der Gesetzgeber, aber auch dann der Vollzug, sage ich, ein bisschen strenger werden. Die Ziele werden nicht einzuhalten sein, wenn hier nicht rigoroser vorgegangen wird.
0: Zurück zu den Kontrollen selbst. Vor allem die Gemeinden wollen hier stärker aktiv sein, sagte uns der zuständige Landesratsstatthalter Pitschi.
7: Dato ist es so, dass Gemeinden mit eigenen Gemeindesicherheitswachen, also sehr konkret Dornbirn, Feldkirch, Bludenz, Bregenz, Hohenems und Lustenau, diese Geschwindigkeitskontrollen auch durchführen können. Es gibt jetzt erste Verhandlungen, dass auch Gemeinden ohne diese Gemeindesicherheitswachen in diesem Bereich aktiv werden können. Hier ist die Abteilung in Ausarbeitung und hier werden wir auch in den nächsten Monaten sehr konkrete Lösungen präsentieren können. Auch dazu eine rechtliche Voraussetzung des Landes, die ist aktuell in Ausarbeitung und hier wird auch in enger Abstimmung mit den Gemeinden gearbeitet.
0: Was glauben Sie, also wird die Zahl größer werden? Es wird größere Gemeinden geben, die das dann dürfen, die nicht die Gemeindesicherheitswache haben?
7: Auch hier geht es sehr konkret darum, dass nicht irgendwie flächendeckend an irgendwelchen Standorten die Geschwindigkeiten geprüft werden, sondern auch da konkret vor Schulen, vor Krankenhäusern, vor Kindergärten. Und da ist es absolut auch im Interesse, dass sich in diesen Bereichen was bewegt.
0: Das sagt der Christoph Bitschi. Er ist als Stadthalter zuständig für Verkehrsfragen in der Landesregierung. Also, was lernen wir, was merken wir uns? Das Kontrollnetz wird also sicher ausgebaut.

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1: 13.32 Uhr ist es. Eine Hörerin hat uns angerufen und berichtet von einem ausgiebigen Stau zwischen Rankweil und Altenstadt. Zitat, Hörerin, Stau, soweit das Auge reicht. Also Vorsicht in Rankweil im Bereich Richtung Altenstadt. Wenn Sie Ihnen noch etwas auffällt, in Sachen Stau 0800 20 4000. Unsere Verkehrshotline. Damit weiter in der Wochenzusammenfassung von Neues bei Neustädter. Sorge um das neue Naturschutzgesetz war der Titel am Mittwoch. Die Umweltorganisationen im Land befürchten, dass das neue Gesetz zu wirtschaftsfreundlich wird. Das Land widerspricht. Gäste bei mir waren deshalb auf der einen Seite Rainer Siegele, der neue Obmann des Naturschutzbundes, und auf der anderen Seite Christian Gantner, der zuständige Landesrat. Und Gantner sagte, das bestehende Naturschutzgesetz ist 30 Jahre alt und daher reformbedürftig.
2: Es hat sich in diesen 30 Jahren auch sehr viel an der Auslegung geändert. Ich habe wöchentlich beinahe mittlerweile Fälle, wo ich mit Leuten draußen stehe, im Wald draußen stehe, irgendwo auch an einem Weg, wo mir die Leute sagen, du, ich habe das vor 10 Jahren schon einmal gemacht und da habe ich es machen dürfen und jetzt soll es auf einmal nicht mehr gehen. Mhm. Wir möchten mit diesem Naturschutzgesetz nicht weniger Naturschutz, sondern wir möchten weniger Naturschutzbürokratie.
1: Okay, wir werden dann die Vorhaben genauer diskutieren. Rainer Siegele, warum gab es diesen Aufschrei der Naturschutzorganisation?
3: So wie man uns den Entwurf beigebracht hat, schaut es aus, dass Naturschutz hintangestellt wird. Wir fürchten um unsere Lebensgrundlagen, wir fürchten um die Lebensgrundlage der Natur und um eine Zurücknahme der Naturschutzbeauftragten, ob das die Naturschutzanwaltschaft ist oder ob das die Sachverständigen beim BH sind, die auch eine sehr große beratende Tätigkeit haben, also die ja nicht keine Vorschriften machen können, sondern sehr viel beraten haben.
1: Also der Naturschutz kommt unter die Räder, fürchten Sie?
3: Fürchten wir, ja.
1: Rainer Siegele, neuer Obmann des Naturschutzbundes, in der Diskussion mit Landesrat Christian Gantner. Was darf das Land im Naturschutz eigentlich? Ziemlich viel, sagte dazu der Verwaltungsrichter Peter Bußjäger. Einschränkungen gibt es vor allem, was das EU-Recht anbelangt. Zum Beispiel die ganz berühmte Renaturierungsverordnung, die vor allem Entsiegelungen der Böden vorschreibt. Aber grundsätzlich gilt, sagte Bußjäger,
4: es kann nicht sein, dass wirtschaftlichen Interessen automatisch der Vorzug gegeben wird, aber es kann auch nicht in die umgekehrte Richtung gehen. Von daher ist der Gesetzgeber tatsächlich gefordert, hier einen Weg zu gehen, der insgesamt vernünftig ist. Das ist aber natürlich auch schwer. Von daher habe ich grundsätzliches Verständnis, wenn man versucht, zu entbürokratisieren, wenn man das so sagen will, wo es möglich ist, und dafür dort streng zu bleiben, wo es im Interesse von Natur und Landschaft unbedingt erforderlich ist. Also dieses Verständnis habe ich und das ist wirklich die Aufgabe des Gesetzgebers, diesen Ausgleich zu finden. Aber eines muss uns klar sein, Klimawandel, Anpassung, Renaturierungsverordnung der Union und viele andere Dinge zwingen uns dazu, die Interessen von Natur und Landschaft sehr hoch einzuschätzen.
2: Es wird nirgends anders dem Naturschutz so viel Stellenwert gegeben wie bei uns. Wo haben wir so schön, wo haben wir so gutes Wasser? Das ist ein Auftrag, ja, aber es zeigt auch, dass gerade in der Vergangenheit in unserem Land die Städte, die Gemeinden, auch die Betriebe, viele Einzelorganisationen, ganz viel für diesen Naturschutz getan haben und das werden wir auch weiterhin so tun.
1: Okay. Jetzt möchte ich mal Rainer Siegele wieder zu Wort kommen lassen.
3: Dank des guten Naturschutzgesetzes und einsichtiger Einwohner. Da ist das so gut bei uns.
1: Einsichtige Einwohner?
3: Ja, die das befolgen.
1: Die sich jede Bewilligung gefallen lassen, oder wie?
3: Ja, es wird immer verhandelt, aber die gute Sachen einsehen, Begrünungen einsehen, zum Beispiel im Betriebsgebiet. Wenn ein großes Gebäude gebaut wird, der Naturschutz fordert ein, dass Vogelschutzglas in den höheren Räumen angebracht wird. Wer würde das machen, wenn der Naturschutz nicht mehr kommt?
1: Zu viel oder zu wenig Naturschutz? Das ist eine Frage, die viele Meinungen zulässt. Das wurde bei uns deutlich live in der Sendung.
5: Ich bin Forstbetriebsleiter der Forstbetriebsgemeinschaft Walgau. Die Verwendung von Baumarten, die besser klimaangepasst sind nur in Vorarlberg bewilligungspflichtig im hohen Maße. Und wenn man Vereinfachungen haben möchte, die fachlich keine Auswirkungen haben für die Natur, das ist uns auch wichtig, dann sind das eben Dinge, die man im neuen Naturschutzgesetz machen kann oder könnte.
6: Also Naturschutz muss schon oberste Priorität haben. Wenn man den Wildtieren noch mehr Lebensraum wegnimmt, dann ist es ganz klar, dass sie näher an den Menschen kommt und dann sind die Konflikte programmiert.
7: Was mir vorkommt bei dem ganzen Naturschutz und bei den Gesetzen dazu, dass das halt über die Jahre immer komplizierter, aber nicht mehr wahr ist und dass es das total bremst. Jetzt im Kleinen, wenn man Betriebserweiterung macht oder so natürlich, aber im Großen so, jetzt gerade ein Resi oder ein Lüner Seekraftwerk, das sind Projekte, wo man gestern schon brauchen könnte, oder? Aber die Projekte gehen Jahrzehnte.
8: Jetzt haben wir wieder gerade die Linzflucht gesetzt. Wir haben in der BH die besten Leute, die machen Gutachten und Politik überfahrt sie, es schadet ums Geld. Es hat einfach so keinen Wert mit der neuen Regierung schon dreimal nicht.
2: Fühle mich nicht angesprochen, wenn es heißt, dass die Behörden überfahren werden. Ich denke, wir machen eine sehr verantwortungsvolle Politik. Wir versuchen, die Interessen möglichst breit zu berücksichtigen. Und da gehören natürlich auch die Interessen der Natur dazu.
1: Haben Sie das Gefühl, Rainer Siegele, dass die Meinung der Sachverständigen weniger zählt?
3: Ich glaube, dass die Sachverständigen, gleich was für eine Art Sachverständige, die geladen sind, sehr viel zählen, weil die Verhandlungsleiter sich darauf einfach verlassen, weil sie sich sonst vielleicht im Stich gelassen fühlen. Aber die Zurücksetzung von der Kathi Linz, das fürchten wir, dass durch die Zurücknahme der bewilligungspflichtigen Tatbestände die Naturschutzanwaltschaft dann natürlich nicht mehr informiert wird, wenn ein Vorhaben ist und damit schon wesentliche Information verloren geht.
1: Soweit Rainer Siegele in unserer Diskussion mit Landesrat Christian Gantner. Greenpeace bezeichnet übrigens diesen Entwurf für das neue Naturschutzgesetz in Vorarlberg, Zitat, als Abrissbirne für den Naturschutz. Dieser Entwurf ist seit gestern zur Begutachtung aufliegend und zwar hat das Land ihn im Veröffentlichungsportal, wie das im Amtsdeutsch heißt, veröffentlicht. Er liegt auch in verschiedenen Amtsstellen auf, kann eingesehen werden. Alle Interessierten sind auch eingeladen, ihre Stellungnahme online abzugeben. Beschlussfassung, schätze ich, wird es dann noch vor Weihnachten geben.

0: Wir haben Freitagmittag hören die Wochenzusammenfassung von Neues bei Neustädter. Gewalt am Arbeitsplatz war gestern unser Thema. Hintergrund ist ein Bericht der Allgemeinen Unfallversicherungsanstalt AUVA. Darin wird von steigenden Zahlen berichtet. Betroffen seien vor allem Frauen in Gesundheits- und Sozialberufen sowie im Gastgewerbe und im Handel. Wir schauten uns gestern hier im Rahmen von Neues bei Neustädter die Situation im Pflegebereich genauer an. Gast war Gertrud Bolter. Sie ist Betriebsratsobfrau im Haus der Generationen in Götzis und Koblach. Zuerst habe ich sie gefragt, ob sie denn selber Gewalt am Arbeitsplatz erlebt hat.
1: Ich persönlich in diesem Sinne noch nicht, außer verbale Konfrontation mit überwiegend demenziell erkrankten Personen in der Pflege, aber durchaus auch von Kolleginnen schon erlebt und gehört, auch in meiner Funktion als Betriebsrätin, dass sowohl verbale Übergriffe, aber auch körperliche Bedrohungen stattgefunden haben.
0: Aha. Gewalt hat viele Formen natürlich. Es geht auch natürlich die verbale Gewalt nicht zu vergessen.
1: Genau, so ist es. Verbale Übergriffe können sein, Beschimpfungen, Anfeindungen. Es gibt die körperliche Gewalt, hier zählt Schlagen, Stoßen, Kratzen, Haare ziehen und so weiter dazu bei uns im Pflegealltag. Aber man darf nicht vergessen, wir arbeiten mit kranken Menschen, mit beeinträchtigten Menschen. Ein großer Teil ist demenzerkrankt. Gerade bei demenziell erkrankten Menschen kann man ihnen in diesem Sinn nicht böse sein, wenn sie einmal eine Abwehrhaltung zeigen, weil diese befinden sich in ihrer Art in einer Situation, die wir von außen nicht einsehen. Wir erschrecken sie, sie können sich zum Teil nicht verbal äußern und reagieren mit Abwehr.
0: Gertrud Bolter, Betriebsratsvorsitzende im Haus der Generationen. Katja Redler ist diplomierte Pflegekraft, auch sie arbeitet in einem Seniorenheim.
2: Ich finde, dass man vor allem mehr darüber redet. Ich weiß gar nicht, ob es unbedingt zunimmt, sondern ich glaube einfach auch, dass das Bild jetzt ein anderes ist, dass man mehr darüber sprechen darf, dass sich das vor allem geändert hat.
0: Hat es Zeiten gegeben, da durfte man nicht drüber reden?
2: Ja, also ich denke schon, dass es früher vor allem noch sehr viel mehr das Bild vertreten war, dass Gewalt gerade auch in Berufen, wo man viel mit Menschen zu tun hat, dass das einfach auch dazugehört, dass man das einfach aushalten muss. Man hat mit schwierigen Personengruppen zu tun und das ist einfach, das gehört zu dem Berufsbild dazu, dass man da einfach auch ein bisschen was vertragen soll.
0: Sagte Katja Redler. Das Thema Gewalt am Arbeitsplatz zieht sich durch alle Bereiche durch, die wir befragt haben. Hier ein paar Eindrücke, die uns Oliver Bolter geliefert hat. Er ist Betriebsratsobmann im Vorarlberger Kinderdorf und das Vorarlberger Kinderdorf hat 350 Mitarbeiterinnen.
3: Das ist bei uns, würde ich sagen, tagtäglich in unserer Arbeit. Was dann als Gewalt erlebt wird, ist sehr subjektiv. Klar ist, wenn es körperliche Angriffe sind, die verletzend sind, dann reden wir natürlich von Gewalt. Wir haben da immer wieder auch Leute, die aufgrund von diesen Belastungen dann auch im Krankenstand sind. Und zwar länger. Das ist unterschiedlich, würde ich mal sagen, wie lange das jemand schon im Beruf ist und wie lange das jemand im stationären Bereich oder halbstationären Bereich arbeitet. Wobei die aggressives Verhalten kommt auch in der Sozialarbeit vor. Das ist ja nicht nur so, dass das im stationären Bereich stattfindet.
1: Vor allem die Langzeitkrankenstände, Belastungskrankenstände, Burnout nehmen zu. Also Gewalt am Arbeitsplatz oder Aggressionen am Arbeitsplatz ist ein ernstzunehmendes Gesundheitsrisiko, das nicht behandelt, nicht beachtet, Stress auslöst, Minderwertigkeitsgefühle, Schlafstörungen, Angst, Panikattacken bis hin zu Burnout oder sogar Berufsausstieg.
0: Sagt Gertrud Bolter. Ziemlich unangenehm kann die Arbeit im Krankenhaus werden, vor allem in den Ambulanzen. Mittlerweile wurde dort ein Alarmsystem eingerichtet, erklärte uns der dortige Betriebsratsobmann Thomas Steurer.
4: Also die Mitarbeiter haben so einen Alarmknopf, der dann den Alarm auslöst bis zur Polizei.
0: Ist dieser Alarmknopf in Verwendung? Muss der gedrückt werden?
4: Ja, der wird mehrmals gedrückt. Also der wird immer wieder mal betätigt, insbesondere in der Nacht. Das ist auch regional unterschiedlich. Dort ist ein Hotspot in Bregenz, die mit dem See zusammenhängen, dass da Alkoholisierte gerade im Sommer und Drogen immer wieder aufpoppen bei uns. Und da wird dann immer wieder mal dieser Alarmknopf betätigt.
0: Thomas Steurer, Betriebsratsobmann der Landeskrankenhäuser. Und dann ist da noch die Ebene zwischen den Mitarbeitenden, die auch Gewalt, meist verbale, hervorbringen kann. Dazu ein bemerkenswerter Anruf vom Herrn Schrenk.
5: Ich bin Krankenpfleger, ich arbeite in ganz Österreich, ich bin bei einer Leasingfirma, arbeite schon fast 4 Jahre in Vorarlberg. Ich habe sehr viel gesehen, ich war vorher in der Privatwirtschaft viel unterwegs, ich habe einiges miterlebt. Ich habe in Wien eine Kollegin angezeigt, dann hat die Oberschwester gemeint, ich bin schuld. In Wagrain in Salzburg habe ich grobe Körperverletzungen miterlebt. Da hat dann die Heimleiterin gemeint, vergiss das, die Kollegin hat nur mehr ein Jahr zur Pension, vergiss das. Das ist unter den Tisch gekehrt worden.
1: Auf jeden Fall, eine gute Kommunikation ist das Um und Auf. Wenn kein Betriebsrat installiert ist, dann wende ich mich an die Vorgesetzte oder an Teamkollegen. Es ist wichtig, dass regelmäßige Teamsitzungen stattfinden, die Kommunikation untereinander ansprechen, wenn es auch als Lappalie klingt, trotzdem ansprechen, das ist ganz wichtig. Und zu unserer Verschwiegenheit als Betriebsrat, natürlich, wenn Gefahr in Verzug ist, müssen wir es melden. Alles andere kann aber sehr wohl anonym behandelt werden, oft auch etwas Druck herausgenommen werden und die richtigen Wege mit den Mitarbeiterinnen und Mitarbeitern gehen.
0: Sagte Gertrud Polter, Betriebsratsvorsitzende im Haus der Generationen.

Zum Schluss noch ein paar Meinungen und Reaktionen. In die Mailwelt schauen wir mal. Der Alexander Hammerer hat geschrieben zum Thema Gewalt am Arbeitsplatz. Ich erlebe bei großen Veranstaltungen immer wieder verbale Gewalt gegen Bedienungspersonal. Auch wenn viele ehrenamtliche Feuerwehrleute oder Musikmitarbeitende dort betroffen sind. Auch das ist dann eine Gewalt am Arbeitsplatz. Alexander, da haben Sie komplett recht. Dann Thema Naturschutzgesetz. Die Tanja Hosp hat mir eine Mail geschrieben. In dem heißesten Sommer der Messgeschichte, in dem Dürre und Trinkwasserknappheit in ganz Österreich Thema waren, ein Gesetz einzubringen, das unter dem Deckmantel der Entbürokratisierung den Naturschutz deutlich schmälert, siehe Uferstandsbeschränkungsrücknahme, das ist unverständlich. Mehr Bodenversiegelung für mehr Parkplätze, ist das ernst gemeint? Tanja, ja, so steht es zumindest in dieser Begutachtungsentwurf drinnen, der aufliegt. Aber den Schlusssatz von der Tanja noch: ohne Natur keine Wirtschaft. Dann noch der Daniel im Facebook. Ich denke, es muss auch das Baurecht geändert werden. Supermärkte oder Betriebe mit vielen Mitarbeitenden brauchen viele Parkplätze. Warum Platz vergeuden und nicht auf den Dächern Parkplätze erschaffen? Allein das Naturschutzgesetz wird hier aber nicht ausreichen. Damit sind wir schon bei dem Blick auf den Montag. Die Folgen der Dürre. Die Hitze und Trockenheit haben der Landwirtschaft massiv zugesetzt. Wie arg die Lage ist, versuchen wir am Montag etwas darzustellen. Wir schauen in zwei betroffenen Betrieben vorbei. Gast bei uns im Studio wird Landwirtschaftskammerpräsident Josef Moosbrugger sein. Sie haben ja gehört, es gibt jetzt Ausgleichszahlungen. Da hat es ein Riesentheater gegeben in der Bundesregierung. Und auch dieses Thema werden wir diskutieren. Wie sehen betroffene Bauern genau dieses Verhalten der Spitzenpolitiker im Land? Das war eine spannende NBN-Woche. Ich hoffe, Sie sind auch nächste Woche wieder dabei, wenn wir immer wieder ab 13 Uhr für Sie zur Diskussion laden. Jetzt sage ich Ihnen ein prachtvolles Wochenende und bis am Montag.

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1: Am Mikrofon ist Miriam Reichel. Die Regierung stoppt die Zusammenarbeit mit dem Deradikalisierungsverein DERAT. Das Innenministerium ortet eine zu große ideologische Nähe zur Muslimbruderschaft. Dazu sagt Innenminister Gerhard Karner von der ÖVP:
2: Ich verlasse mich hier, und das ist meine Verantwortung, auf die Einschätzung der Direktion Staatsschutz und Nachrichtendienst, dass es offensichtlich hier zu wenig Abgrenzung zur Muslimbruderschaft gibt. Und wenn dem so ist, dann muss der Innenminister, dann müssen die zuständigen Behörden die Konsequenzen daraus ziehen.
1: DERAT weist die Vorwürfe entschieden zurück. Woher sie kommen, kann man dort nur vermuten.
3: Keine Ahnung. Es hat einmal geheißen, das weiß ich. Wir haben, wie gesagt, Vorträge gemacht zu dieser Thematik auch bei den Beamten vom Bund und von den Landesämtern. Und da hat eine Person, ich weiß auch, welche Person das ist, aber ich werde die natürlich jetzt nicht erwähnen, hat dann behauptet, wir haben zu viel Informationen, zu viel Wissen über die Muslimbruderschaft, und das sei verdächtig.
1: Ja. Sagt der DERAT-Obmann Musa Al-Hassan Diao. Bei dem Millionendiebstahl

0: Wiener Museum für angewandte Kunst war einer der beiden Täter bewaffnet. Laut Polizei wurde die Waffe zwar nicht eingesetzt, der Mann habe sie aber offen gezeigt, um sich den Weg frei zu machen. Zwei Täter haben gestern ein historisches Diamantenkollier aus einer Vitrine gestohlen. Sie sind noch immer auf der Flucht. Ins Ausland. Russland und die Ukraine greifen einander weiterhin gegenseitig an. Bei einem russischen Angriff in Butscha bei Kiew ist mindestens eine Person getötet worden. Bei ukrainischen Gegenangriffen ist laut russischen Angaben unter anderem eine Ölraffinerie in Jaroslaw getroffen worden. Dabei sei mindestens ein Mensch getötet und weitere verletzt worden. Und zum Schluss noch zur Kultur. In Salzburg endet am Sonntag der Festspielsommer. Das Direktorium zieht schon heute Bilanz. Insgesamt wurden heuer 261.000 Karten angeboten. Der kaufmännische Leiter spricht beim Publikumsinteresse von einer Vollauslastung. Peter Obermüller berichtet.
1: In der Oper ist beispielsweise Carmen, im Schauspiel ist der Jedermann und im Konzert sind die Wiener Philharmoniker diesen Sommer die Quotenbringer. Das bedeutet eine extreme Nachfrage bei den Tickets der Salzburger Festspiele. Lukas Kreppertz, kaufmännischer Leiter.
2: Wir erreichen eine Auslastung von 99%. Das ist quasi eine volle Auslastung. Tatsächlich allzeit hoch.
1: Intendantin Karin Bergmann.
3: Nach diesem Festspielsommer bin ich eigentlich überwältigt, dass sich dieser Sommer so eingelöst hatte, wie ich mir das in meinen kühnsten Träumen nicht schöner hätte ausmalen können.
1: Festspielpräsidentin Christina Hammer.
4: Eine Auslastung mit 84 Nationen, die uns heuer besucht haben, das ist wirklich einmalig.
1: Die Mischung stimmt, bilanziert das Direktorium einstimmig. Am Programm für 2027 wird bereits gearbeitet.
0: Das waren die Nachrichten mit Miriam Reichel.
5: Ja, und es regnet endlich wieder mal. Das tut auch gut, aber wenn es momentan regnet, dann immer mit Ach und Krach. Auch heute wieder einige Gewitter möglich. Es stürmt auch schon ordentlich. Packen Sie draußen am besten alles so gut wie es geht ein, dass Ihnen da nichts um die Ohren fliegt. Morgen Samstag ist dann aber schon wieder Schluss mit dem Regenwetter. Da werden die Wolken dann wieder weniger. Die Sonne, die kommt dann wieder raus und dann wird das gesamte Wochenende ein bisschen freundlicher. Dazu gibt es bis zu 26 Grad. Liebe Grüße in die Autos. 2:03 ist es. Es staut sich momentan in Feldkirch bei der Bärenkreuzung. Eigentlich von allen Seiten kommend, am meisten momentan aber von Toasters, um die 10 Minuten mehr einplanen. Dann staut sich es auch auf der L52 beim Kreisverkehr Altenstadt von den Paspelseen kommend, um die 10 Minuten Zeitverlust sind es da. 15 Minuten Zeitverlust sehe ich momentan in Mäder, und zwar wenn Sie von der Grenze Krissern unterwegs sind in Fahrtrichtung Altach. Also wie gesagt, 15 Minuten mehr einplanen. Und ein bisschen staut sich es auch im Raum Fußach, wenn Sie da von Fußach auf der L202 der Rheinstraße entlang Richtung Bregenz unterwegs sind. Auch da sind es um die 10 Minuten Zeitverlust. Falls Ihnen noch was auffällt von den Straßen, gerne her mit Ihren Meldungen 0800 20 4000.
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5: Schon wieder Wochenende, schönen Freitagnachmittag. Schön, dass wir die Zeit zusammen verbringen. Gute Musik ist eingepackt. Start mal durch. Bleib

0: Einen schönen Freitagnachmittag. Wir schauen mal, was sich auf den Straßen so tut. Es ist jetzt gleich 20 nach 2. Es staut sich ordentlich auf den Straßen momentan in Feldkirch, zum Beispiel bei der Bärenkreuzung. Hier vor allem von Toasters und von Liechtenstein kommend sind es momentan um die 10 Minuten Zeitverlust. Dann staut es sich in Brederis und zwar auf der L52 von den Paspelseen kommend in Fahrtrichtung Altenstadt auch um die 5 bis 10 Minuten Zeitverlust. In Mäder Stau momentan von der Grenze Christern kommend in Fahrtrichtung Altach. Auch da sind es um die 10 bis 15 Minuten sogar. Und es staut sich auch durch Götzis durch, und zwar auf der L190 beim Kreisverkehr entlang bei der Tankstelle. Einfach um die 10 Minuten Zeitverlust, vor allem wenn Sie da von Hohenems kommend unterwegs sind. Sonst schaut es relativ okay aus. Falls Ihnen was auffällt auf den Straßen, melden Sie sich bitte gerne hier bei mir 0800 20 4000.
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0: Einen schönen Nachmittag wünsche ich Ihnen. Radio Vorarlberg hier. Es ist Freitag, es ist 14.30 Uhr. Es ist Zeit für die Nachrichten.
1: Mit Moritz Moser, schönen Nachmittag. Heute Vormittag hat ein Unwetter vor Arlberg gestreift. Es sind mehrere Schäden gemeldet worden. Unter anderem wurde in Lustenau eine PV-Anlage vom Dach eines Hauses geweht und in Feldkirch hat ein Baum eine Straße verlegt. Die Arbeitsgemeinschaft Erneuerbare Energie verlangt von der Landesregierung eine aktivere Rolle bei der Nutzung von Windkraft. Es genüge nicht, offen dafür zu sein und sich dann zurückzulehnen, wenn es irgendwo ein Projekt gäbe, sagt Geschäftsführer Patrick Domig. Die Landesregierung müsse offensiv auf die Bürgermeister und die Bevölkerung zugeben. Es gäbe nämlich zu wenige Gebiete in Vorarlberg, wo die Windgeschwindigkeit für eine Anlage ausreichen würde. Österreichweit werden immer weniger Unternehmen gegründet, die Arbeitnehmer einstellen. Die Zahl dieser Neugründungen ist zuletzt um 12% zurückgegangen. Die Daten stammen aus dem Jahr 2024, sind aber erst heute veröffentlicht worden. Die niedrigste Neugründungsrate aller Bundesländer hatte demnach Vorarlberg.
0: Es ist wechselhaft, würde ich sagen. Während teilweise die Sonne scheint, wie hier gerade in Dornbirn oder auch bei Ihnen in Rötis, da regnet es in anderen Teilen Vorarlbergs gerade ordentlich, zum Beispiel in Schopanau. Es bleibt heute auch wechselhaft. Es ziehen teilweise kräftige Regenschauer durch Vorarlberg, stürmische Gewitter inklusive. Dazu hat es abgekühlt. Maximal 23 Grad sind es gerade. Morgen Samstag dann schon wieder Schluss mit dem Regen. Da wird es wieder sonniger und freundlicher. Dazu bis zu 26 Grad. Und am Sonntag dann auch eher freundlich, aber da sind dann auch schon wieder kleinere Schauer möglich. Kurz nach 2:30, schöne Grüße auf die Straße, es staut sich ein bisschen in Feldkirch. Bei der Bärenkreuzung, hier vor allem von Toasters und von Lichtenstein kommend, um die 10 Minuten Zeitverlust. Dann staut es sich auf der L51 in Brederis, von den Paspelseen kommend, in Fahrtrichtung Kreisverkehr Altenstadt. Auch da sind es um die 10 Minuten Zeitverlust. In Mäder staut es sich von der Grenze Christern kommend in Fahrtrichtung Altach. Auch da sind es 10 bis sogar 15 Minuten. In Lustenau staut es sich auch rund um den Grenzübergang auf der L203. Auch da sind es um die 5 bis 10 Minuten Zeitverlust. Dann schauen wir nach Höchst auf die Bruckerstraße. Auch da dauert es 10 Minuten länger in Fahrtrichtung Lustenau. Und von Fußach über die Haderstraße in Fahrtrichtung Bregenz sind es auch 10 Minuten länger. Falls Ihnen noch was auffällt, 0800 20 4000.
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0: Ich finde es immer schön, wie Musik Erinnerungen hervorruft. Sobald ich das hier höre, bin ich wieder in meinem kleinen Proberaum und singe mit meiner Coverband. Damals mit 14 oder so. Schön, oder? Vielleicht weckt es bei Ihnen auch irgendwelche Erinnerungen. Boys of Summer.

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2: Am Mikrofon ist Miriam Reichel. Die rechtsextreme AfD in Deutschland ist bestens mit der FPÖ vernetzt. Auch heute ist eine hochrangige AfD-Politikerin bei den Freiheitlichen zu Gast. Niklas Lercher berichtet.
3: Die Spitze der deutschen AfD gibt sich bei Treffen mit der FPÖ in Wien die Klinke in die Hand. Erst vergangene Woche war AfD-Chefin Alice Weidel zu Besuch, heute ihre Stellvertreterin Katrin Ebner-Steiner.
4: Uns gefällt ganz besonders, dass eben die FPÖ schon in Regierungsverantwortung ist.
3: Die Freiheitlichen als eine Art Blaupause für die in Teilen rechtsextreme AfD. Inhaltlich passt beim Kernthema Migration kein Blatt Papier zwischen die beiden Parteien. Es gibt aber auch deutliche Unterschiede. Die AfD will aus Schengen und dem Euro austreten. Ganz anders sieht das FPÖ-Vize-Clubchef Norbert Nemeth.
5: Sie kennen unser Parteiprogramm, das kommt dort nicht vor.
3: Zu den engen Verbindungen hierzulande zwischen der freiheitlichen Jugend und den rechtsextremen Identitären sagt Nemeth nur:
5: Wer bei den Identitären aktiv ist, kann bei der FPÖ nicht gleichzeitig aktiv sein.
3: Was Verbindungen der eigenen Parteijugend und den Identitären natürlich nicht ausschließt.
2: Aus Angst vor Versorgungsengpässen haben sich in der iranischen Hauptstadt Teheran lange Schlangen an den Tankstellen gebildet. Der Präsident hatte die Regierung und die Bevölkerung zuvor zur Sparsamkeit mit Sprit aufgerufen. Die USA und Israel hatten unter anderem Treibstofflager im Iran bombardiert. In der spanischen Exklave Ceuta in Nordafrika ist es gestern Abend zu Ausschreitungen gekommen. Demonstranten machen die Regierung für die Migrantenkrise verantwortlich und fordern ihre sofortige Abschiebung nach Marokko. Josef Manola berichtet.
6: In Ceuta schlug die Spannung der vergangenen Wochen in Gewalt um. Einheimische marschierten nach einer Kundgebung zum Strand. Dort, wo Migranten

0: jeden Abend ihr Zeltlager errichten. Feuer wurde gelegt, Schlafstätten und Habseligkeiten gingen in Flammen auf. Das Rote Kreuz musste die Versorgung mit Wasser und Broten aus Sicherheitsgründen abbrechen. Die spanische Exklave ist seit Ende Juli mit der Ankunft von 10.000 Migranten konfrontiert. Noch befinden sich mehrere Tausend von ihnen in der Stadt. Sie warten auf den Ausgang ihres Asylverfahrens. Ein Tunesier sagt: Asyl, das war schon immer mein Traum.
1: We've been dreaming about this for our entire life.
0: Die Regierung will die Asylverfahren jetzt beschleunigen, aber die konservative Opposition macht den Regierungschef für die Krise verantwortlich und fordert seinen Rücktritt.
2: Die Wespensaison in Österreich steuert jetzt bis Anfang September auf ihren Höhepunkt zu. Bei Allergikern können Stiche lebensbedrohliche Folgen haben. Jährlich sterben bundesweit im Schnitt 7 Menschen nach Insektenstichen. Experten empfehlen Allergikern zum Schutz eine Immuntherapie. In der Steiermark ist eine Patientin ein 18 Kilogramm schwerer Tumor entfernt worden. Im Uniklinikum Graz operierte ein 11-köpfiges Team dafür 3 Stunden lang. Während des Eingriffs stellte sich heraus, der 40 Zentimeter große Eierstocktumor war gutartig. Die Patientin erholt sich gut. Das waren die Nachrichten mit Miriam Reichel.
3: Wechselhaft heute. Zwischendurch zeigt sich zwar immer mal wieder die Sonne, aber eigentlich eher regnerisch heute. Gewittern kann es heute auch immer mal wieder. Dazu wird es stürmisch, wie heute Nacht auch schon. Die Temperaturen, die sind zurückgegangen. Maximal 23 Grad sind es gerade. Morgen ist aber schon wieder Schluss mit dem Regen. Da zeigt sich dann wieder die Sonne. Dazu gibt es bis zu 26 Grad und auch am Sonntag großteils freundlich, wobei da auch kleinere Regenschauer möglich sind. Schauen wir mal auf die Straßen. 3:03 ist es und es wird jetzt schon langsam ein bisschen besser. Ein bisschen Stau sehe ich zwar noch in Feldkirch bei der Bärenkreuzung. Vor allem von Liechtenstein kommend brauchen Sie da länger. Da sollten Sie um die 10 Minuten mehr einplanen. Und in Hohenems sehe ich auch stockenden Verkehr, wenn Sie von der Autobahn abfahren beim Kreisverkehr. Rund um den Kreisverkehr, da sind es so um die 10 Minuten mehr. Sonst schaut es wirklich gut aus auf Vorarlbergstraßen. Falls Ihnen was auffällt, Stau, Unfall, Blitzer, ganz egal. Ich bin hier erreichbar für Sie. 0800 20 4000.
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3: Haben Sie zufällig Ihren Kalender zur Hand? Vielleicht können Sie ganz kurz schauen, ob Sie nächsten Sonntag schon was vorhaben. Falls nein, hätte ich gleich einen Tipp für Sie. Davor gibt's die beste Musik.

0: Es ist 3:15. Wir schauen mal auf die Straße, denn es ist etwas passiert. Und zwar auf die L50, die Walgaufstraße zwischen Schlins und Frastanz. Sperre nach einem Unfall. Ausweichen ist möglich etwa über die A14. Ich wiederhole nochmal, auf der L50 der Walgaufstraße gab es einen Unfall zwischen Schlins und Frastanz. Die Route ist da jetzt gesperrt. Ausweichen ist möglich über die A14 zum Beispiel. So, schauen wir mal. 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Live. Die Daumen sind gedrückt und nicht nur von mir.
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0: Yeah, yeah, yeah, Elton John hier an diesem Freitagnachmittag, bald Abend, 15.30 Uhr ist das jetzt ganz genau. Schönen Nachmittag, das sind die Nachrichten.
1: Mit Moritz Moser, schön, dass Sie dabei sind. Die Neos haben eine Anfrage an Gesundheitslandesrätin Martina Rüscher von der ÖVP eingebracht. Sie wollen wissen, wie die geplanten Investitionen in das LKH Feldkirch langfristig finanziert werden. Es geht um 1 Milliarde Euro bis zum Jahr 2050. Die Neos kritisieren erneut, dass auf Landesebene eine verlässliche mittelfristige Finanzplanung fehlt. Ein Unwetter hat heute Vorarlberg gestreift, teilweise regnet es ja immer noch. Es sind mehrere Schäden gemeldet worden, unter anderem ist in Lustenau die PV-Anlage vom Dach eines Hauses gefegt worden und in Feldkirch hat ein Baum eine Straße verlegt. Die Arbeitsgemeinschaft Erneuerbare Energie verlangt von der Landesregierung eine aktivere Rolle bei der Nutzung von Windkraft. Es genüge nicht, offen dafür zu sein und sich dann zurückzulehnen, wenn es irgendwo ein Projekt gäbe, sagt Geschäftsführer Patrick Domig. Die Landesregierung müsse offensiv auf die Bürgermeister und die Bevölkerung zugehen. Es gäbe nämlich nur wenige Gebiete in Vorarlberg, wo die Windgeschwindigkeit für eine solche Anlage ausreicht.
0: Ja, es regnet endlich wieder mal. Das tut auch wieder mal gut. Aber wie gehört, wenn es momentan regnet, dann immer mit Ach und Krach. Auch heute wieder einige Gewitter möglich. Es stürmt auch schon ordentlich. Packen Sie draußen am besten alles so gut wie es geht ein, dass Ihnen da nichts um die Ohren fliegt. Morgen Samstag ist dann aber schon wieder Schluss mit dem Regenwetter. Da werden die Wolken dann wieder weniger, die Sonne kommt wieder raus und dann wird das gesamte Wochenende ein bisschen freundlicher. Dazu gibt's bis zu 26 Grad. Liebe Grüße in die Autos. Kurz nach 4:30 ist es. Zwei Stellen fallen da momentan auf, wo sich's staut. Einmal in Feldkirch bei der Bärenkreuzung von Lichtenstein und von Toasters kommend. Da sind's um die 10 Minuten Zeitverlust. Ohne staut sich auch in Hohenems. Und zwar, wenn Sie da bei der Autobahnabfahrt runterfahren, beim Kreisverkehr rundherum um die 10 Minuten länger. Falls Ihnen sonst noch was auffällt von den Straßen, melden Sie sich sehr gerne hier bei mir. 0800 20 4000.
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0: Und das Sommergefühl, das gibt's durchs Radio. Laidback sind das, Sunshine Reggae. Ich hoffe, Sie haben einen feinen Start in das Wochenende.

Richtig cooler Song. 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Wir schauen auf die Straßen. Es ist jetzt fast 4:15 und bitte passen Sie auf sich auf. Vorsicht auf der 14. Es schüttet aus Kübeln und das merkt man. Aquaplaning-Gefahr momentan auf der gesamten A14 und auch sonst. Passen Sie bitte gut auf sich auf. Unfall gab es auch schon auf der L50 der Walgaustraße zwischen Schlins und Frastanz. Sperre ist da auch nach diesem Unfall. Ausweichen ist da auch möglich, etwa über die A14. Falls Ihnen was auffällt, Stauunfall, Blitzer, melden Sie sich bitte gerne 0800 20 4000. Das Wichtigste ist, Sie kommen gut und sicher an.

0: Schönen Freitagnachmittag wünsche ich Ihnen. Ich freue mich immer über Ihre Anrufe und Ihre Sprachnachrichten, so wie diese hier.
1: Hoi Vorarlberg, da ist Linda Preuß vom MV Laterns. Jetzt ist es bald soweit, morgen findet unsere erste Gaudi-Challenge statt und es haben sich jetzt schon einige Teams angemeldet. Ich glaube, wir haben einen richtig coolen Trupp benannt. Aber ein paar Plätze hätten wir noch offen. Also wenn ihr mitmachen möchtet, voll gern. Melden euch noch unter anmeldung@mv-laterns.at und wir freuen uns auf euch.
0: Die Gaudi-Challenge, die findet morgen in Laterns statt. Da gibt es nämlich morgen wieder das Sommerfest. Man wird es nicht glauben bei dem Wetter jetzt, aber morgen wird es wieder schön. Passend zum Sommerfest und eben die erste Gaudi-Challenge. Liebe Linda vom Musikverein Laterns, was ist denn das?
2: Die Gaudi-Challenge ist ein Spaßbewerb, wo eine Gruppe von 4 Personen mitmachen können. Es ist da ganz egal, ob das Firmenkollegen sind, Nachbarn, Freunde, also das ist wirklich für jeden was. Es gibt 5 Stationen mit so Minispielen, wo man einfach alle einmal durchmacht und dann kriegt man da Punkte und am Schluss kann man halt was gewinnen.
0: Das klingt ja super. Was gibt's denn zum Gewinner?
2: Zum Gewinner gibt's einen Heli-Skiflug am Arlberg.
0: Boah, das ist aber auch cool. Und da brauchen jetzt noch Leute, also man kann sich noch anmelden, oder?
2: Ja, genau. Wir haben schon ein paar Gruppenanmeldungen, mit denen wir uns freuen, wenn noch ein paar mehr kommen, weil dann hoffen sie ja noch mehr Gaudi, wenn mehr Leute mitmachen. Mhm. Und ja, darum treten wir uns noch freuen, wenn sie ein paar anmeldet hätten. Und die E-Mail-Adresse heißt anmeldung@mv-laterns.at.
0: Na super, vielleicht haben sie ja Lust. Dann geht's nach Laterns zur Gaudi-Challenge.

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1: Am Mikrofon ist Miriam Reichel. Island stimmt morgen über neue Verhandlungen für einen EU-Beitritt ab. Die jungen Wählerinnen und Wähler dürften laut aktuellen Umfragen allerdings mehrheitlich dagegen sein. Eva Pöcksteiner berichtet aus Reykjavik.
2: Bis zuletzt wird um die Stimmen der 18- bis 25-Jährigen gekämpft. Julius Olafsson ist Jugendchef der Unabhängigkeitspartei und ein entschiedener EU-Gegner. Es geht um unser Selbstbestimmungsrecht. Wir sollten nicht einen Teil unserer Unabhängigkeit abgeben, die wir erst 1944 von Dänemark erlangt haben. Komplett anders klingen die Worte des Ja-Lagers. Thorildur Davidsdottir ist Vizechefin der jungen Europafreunde. Ihr Hauptargument für die EU ist die instabile isländische Krone. Es ist schwierig, ein junger Mensch auf Island zu sein. Die Zinsen für Wohnkredite sind irrsinnig hoch und auch die Lebensmittelpreise. Nach den jüngsten Umfragen wollen 60% der Jugendlichen mit Nein stimmen.
1: Die serbische Regierung hat ein Staatsbegräbnis für Kriegsverbrecher Ratko Mladic angedeutet. Der frühere bosnisch-serbische General ist gestern im Gefängnis in Den Haag gestorben. Er war wegen Völkermords im Bosnienkrieg zu einer lebenslangen Haftstrafe verurteilt worden. Serbien leugnet den Völkermord bosnisch-serbischer Milizen unter Mladic. Mitten in der Urlaubszeit sorgt ein Datendiebstahl beim österreichischen IT-Dienstleister Sector bei Dutzenden Hotels für enorme Probleme. Betroffene Gäste bekommen täuschend echte Nachrichten, in denen sie um ihre Kreditkartendaten und eine Anzahlung gebeten werden. Tanja Gilecki berichtet.
3: Laut betroffenem IT-Dienstleister ist der Sicherheitsvorfall am 11. August in den Systemen festgestellt worden. Schon Ende Juli sind bei der österreichischen Hotelvereinigung Meldungen diesbezüglich eingegangen, bestätigt die Leiterin des Mitgliederservice Maria Wotawa.
4: Wir gehen schon davon aus, dass es sehr viele betroffene Hotels gibt, auch wenn wir jetzt keine Ziffer nennen können, weil wir immer nur die kennen, die sich auch aktiv bei uns melden und die Dunkelziffer dahinter nicht wissen. Aber wir gehen davon aus, dass hier schon sehr effizient Daten abgegeben werden.

0: angegriffen wurden.
1: Hotelbetriebe seien verpflichtet, einen Vorfall innerhalb von 72 Stunden der Datenschutzbehörde zu melden, so Wottawa. Noch wichtiger sei es aber, die Hotelgäste zu informieren. Der IT-Dienstleister Segta war telefonisch bis Mittag nicht erreichbar. Eine E-Mail-Anfrage ist bisher unbeantwortet geblieben.
2: Am Flughafen in Rom hat die Polizei mehr als 5 Kilogramm Kokain sichergestellt. Die Drogen waren in Glückskeksen versteckt. Eine 40-jährige Chinesin wurde kurz vor ihrem Abflug festgenommen. In ihrem Gepäck waren 127 Glückskekspäckchen voller Kokain. Und das waren die Nachrichten mit Miriam Reichel.
3: Wechselhaft das Wetter, würde ich sagen. In Bludenz und am Arlberg sogar teilweise noch stellenweise blauer Himmel. Im Großteil von Vorarlberg aber grau in grau. Dazu teilweise kräftige Regenschauer, stürmische Gewitter sind auch möglich. Und dazu hat es auch noch abgekühlt. Maximal 23 Grad gerade. Morgen Samstag dann schon wieder Schluss mit dem Regen. Da wird es wieder sonniger und freundlicher. Dazu bis zu 26 Grad. Am Sonntag auch eher freundlich. Aber da sind dann schon wieder die nächsten Regenschauer möglich. Liebe Grüße in die Autos, 3 nach 4 ist es und bitte passen Sie auf sich auf, momentan Aquaplaning-Gefahr, vor allem auf der A14 der Rheintal-Autobahn, eigentlich überall, ich sehe es auf den Webcams, da ist es schon teilweise sehr gefährlich, bitte passen Sie auf, wenn Sie da auf den Straßen unterwegs sind. Auf der L50 der Walgaustraße, da gab es schon einen Unfall zwischen Schlins und Frastanz. Der Verkehr wird jetzt wechselweise vorbeigeleitet. Sonst fällt uns jetzt nichts Besonderes auf. Falls Ihnen aber was auffällt von den Straßen, jetzt aber, dann melden Sie sich bitte gerne 0820 4000.
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3: Mach mal lieber Musik, oder? Da verspreche ich mich sonst so oft hier.

0: Der ORF Vorarlberg ist auf Sommertour. Die liebe Karin Stecher, die ist da unterwegs für uns in ganz Vorarlberg und die holt uns den Sommer ins Radio und ins Fernsehen. Liebe Karin, jetzt war schon am Arlberg, im Montafon, im Brandnertal, im Kleinwalsertal und jetzt zum Schluss ist der Bodensee auf deiner Liste. Der gehört natürlich auch zum Sommer dazu, oder?
1: Unbedingt. Also der Bodensee muss zur Sommertour dazugehören, weil man ist auf dem Wasser, man ist am Wasser. Wir sind live bei Langen nach der Musik in Lohau und besuchen aber eben dieses Mal das deutsche Bodenseeufer, weil ganz viele Vorarlberger machen natürlich Ausflüge nach Lindau, nach Wasserburg, nach Überlingen. 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

0: für Ihren Freitag, für den Start ins Wochenende. Es ist 16.30 Uhr. Es ist Zeit für die Nachrichten.
1: Mit Moritz Moser. Schönen Nachmittag. Eltern, die ihre Kinder zu spät von der Kinderbetreuung abholen, sind ein Ärgernis für alle Pädagoginnen. Manchmal kommt es aber auch zu unvorhergesehenen Verspätungen, für die die Eltern nichts können. Seit Wochen wird in Vorarlberg nun darüber diskutiert, ob und wie man Eltern fürs Zu-spät-Kommen zur Kasse bitten soll und darf. Der Landesvolksanwalt hat eine Regelung in Langen bei Bregenz kritisiert. Jurist Peter Bußjäger hält solche Pönalen aber grundsätzlich für erlaubt.
2: Eine andere Frage ist allerdings, ob die Pönale verhältnismäßig ist, ob sie privatrechtlich so zulässig ist, ob man nicht auch auf bestimmte Umstände Rücksicht nehmen muss, für die der Elternteil, der die Kinder hätte abholen sollen, nichts kann. Aber im Grundsatz halte ich die Vorgehensweise schon für zulässig.
1: Bildungslandesrätin Barbara Schöbi-Fink von der ÖVP wiederum sieht Strafen für Eltern kritisch. Man wolle sich zwar nicht in die Vorgehensweise der Gemeinden einmischen, prüfe jetzt aber die Gesetzeslage. Die Unwetter über Vorarlberg haben heute zum Teil erhebliche Schäden angerichtet. So ist unter anderem in Hohenweiler ein Haus abgedeckt worden. In Lustenau wurde eine PV-Anlage vom Dach eines Hauses gefegt. So viel Wind wie heute stellenweise zu spüren war, bräuchten Windkraftanlagen nicht. Ihnen fehlt es in Vorarlberg vor allem an politischer Unterstützung, heißt es von der Arbeitsgemeinschaft Erneuerbare Energie. Die Landesregierung müsste eine aktivere Rolle bei der Nutzung von Windkraft einnehmen und nicht nur auf Projektwerber warten. Bürgermeister und Bevölkerung müssten überzeugt werden, es gäbe nur wenige Gebiete in Vorarlberg, wo die Windgeschwindigkeit für eine Anlage ausreichen könnte, sagt der Geschäftsführer der Arbeitsgemeinschaft Patrick Domig.
3: Alle Messungen bisher waren unterdurchschnittlich. Das heißt, Vorarlberg ist schwierig. Es bleiben ja die alten Standorte, möglicherweise Pfänder, möglicherweise auch Bregenzerwald, durchaus als Optionen noch übrig.
1: Die Chance auf ausreichend Wind in diesen Regionen sei grundsätzlich aber nicht höher als auf der Alpe Rauz, wo das Projekt ja gestoppt wurde. In der Fußball-Bundesliga geht die fünfte Runde heute los mit dem West-Derby Austria-Lustenau gegen die WSG Tirol. Für den Aufsteiger ist das Heimduell mit dem Tabellenschlusslicht aber kein Pflichtsieg, meint Austria-Trainer Markus Mader.
4: Sie haben sehr starke Mannschaften bisher zu bespielen gehabt, da haben wir ein Spiel weniger wie wir. Das heißt, da sind Spieler drin, die sind Bundesliga erfahren, die haben ihre Qualitäten und die sind sicher ohne zufrieden mit dem Start, wo sie gehabt haben. Also die werden alles versuchen, um da voll zu punkten.
1: Spielbeginn in Lustenau ist um 19.30 Uhr. Radio Vorarlberg berichtet live.
0: Und die Wetteraussichten für Lustenau und auch für ganz Vorarlberg, die kommen jetzt aus Innsbruck, aus der Cheers für Austria. Hallo Susi Lentner, schönen Nachmittag.
5: Schönen Nachmittag. Die Kaltfront ist angekommen, mit ihr ziehen bis in die Abendstunden hinein. Teils kräftige, von Gewittern durchsetzte Regenschauer durch. Auch starke bis stürmische Windböen sind möglich. Schon nach Mitternacht beruhigt sich das Wetter schnell wieder und die Wolken lockern stark auf. Damit ist morgen am Samstag schon wieder die Sonne mit von der Partie. Es bleibt ganztags gewitterfrei mit Höchstwerten zwischen 21 und 26 Grad, also durchwegs sommerlich, aber nicht heiß. Auch der Sonntag fällt zunächst auf die Sonnenseite. Die Schauerneigung steigt am Nachmittag in den Bergen, aber wieder leicht an und leicht wechselhaft, aber sommerlich warm geht es dann in die nächste Woche hinein.
0: Vielen Dank nach Innsbruck und wir schauen auf die Straßen, denn es tut sich schon ordentlich was. Jetzt um kurz nach 16:30. Wir schauen nochmal auf die 11:50, die Walgaustraße zwischen Linz und Frastanz. Nach einem Unfall wird der Verkehr immer noch wechselweise vorbeigeleitet. Es staut sich auch in Feldkirch bei der Bärenkreuzung zum Beispiel. Von Toasters und von Liechtenstein kommend sind es da momentan 10 Minuten Zeitverlust. 10 Minuten sind es auch auf der L52 in Brederis, von den Paspelseen kommend in Fahrtrichtung Kreisverkehr Altenstadt. Und dann staut es sich auch noch in Mäder. Und zwar von der Grenze kommend in Fahrtrichtung Altach. Auch da sind es um die 10 Minuten Zeitverlust. Falls Ihnen sonst noch was auffällt auf den Straßen, melden Sie sich bitte hier bei mir 0800 20 4000.
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0: Und natürlich der besten Musik. Es gibt gleich den Song hier. Der ist richtig gut, wenn man ihn ganz laut aufdreht. John Farnham ist das. Die 60er gibt's auch. Die Hollies für dieses Wochenende. Und jetzt kommt die liebe Whitney Houston. Ein schöner 80er. Ich hoffe, Sie haben's fein.

0: Was für ein Song! Und damit willkommen im Wochenende. 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

Edmund, an diesem Freitag für Sie. Wir schauen auf die Straße. Es ist jetzt 10 vor 5 und die gute Nachricht kommt von der L50 der Walgaustraße zwischen Schlins und Frastanz. Ist die Unfallstelle jetzt geräumt? Es gibt da keine Behinderungen mehr. Es staut sich aber immer noch in Feldkirch bei der Bärenkreuzung, zum Beispiel von Liechtenstein und von Toastos kommend, um die 10 Minuten Zeitverlust. Und auch in Mäder momentan Stau von der Grenze Christian kommend in Fahrtrichtung Kreisverkehr. Da sind es auch um die 10 Minuten, die Sie länger brauchen. Falls Ihnen was auffällt, falls Sie Infos haben von den Straßen, ich freue mich über Ihren Anruf.

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2: Herzlich willkommen zum Journal um 5 mit diesen Themen. Die Polizei fahndet international nach den Kunsträubern vom Wiener Mack. In Nepal steigt die Opferzahl nach der Sturzflut immer weiter. Und in der Fußball-Europa League stehen jetzt die Gegner für Red Bull Salzburg und Sturm Graz in der Ligaphase fest. Am Mikrofon ist Miriam Reichel. Nach dem Millionenraub im Wiener Museum für angewandte Kunst fahndet die Polizei international nach den Tätern. Einer der beiden war bewaffnet, der andere trug einen Hammer bei sich, um die Vitrine einzuschlagen. Ihre Spur verliert sich beim Stadtpark. Birgit Pöntner berichtet.
3: Die Ermittler sind nach wie vor damit beschäftigt, Spuren und auch Bilder aus den Überwachungskameras zu sichern. Ausgewertet werden auch Aufnahmen von Kameras in der Umgebung, etwa an Straßenzügen und in U-Bahn-Stationen. Auch Zeugen werden befragt, die den Diebstahl mitbekommen haben. Nach dem Duo wird national und international gefahndet. MAG-Generaldirektorin Lili Hollein betont in einer Aussendung, für die Ausstellung sei ein eigenes Sicherheitskonzept erstellt worden. Zum Einsatz kamen in die Wände integrierte Panzer Sicherheitsvitrinen. Die Sicherheitsdienstleistungen vor Ort wurden an einen externen Sicherheitsdienstleister vergeben. Nachdem einer der Täter bewaffnet war, hatte für das Sicherheitspersonal oberste Priorität, die Besucher sicher aus den Ausstellungsräumen zu bringen und eine unmittelbare Konfrontation mit den Tätern zu vermeiden.
2: In Nepal und Tibet ist die Sorge vor neuen Überschwemmungen noch immer nicht gebannt. Die Zahl der Opfer steigt nach der Flutkatastrophe immer weiter. Mittlerweile wurden mehr als 540 Tote geborgen. Barbara Chandl berichtet.
4: Es sind Momente wie diese, die noch Hoffnung geben. Rettungskräfte holen heute Arbeiter eines Wasserkraftwerks aus einem völlig verschlammten Tunnel. Sie sind nahezu unverletzt. Aber die Sucharbeiten sind extrem schwierig und gefährlich. Die Polizei in Nepal warnt vor neuen Überschwemmungen im Katastrophengebiet. Es soll stark zu regnen beginnen. Ein Damm könnte brechen. Bewohner wurden aufgefordert, sich in höhere Lagen zu begeben und in Sicherheit zu bringen. Ein Polizist sagt, es stehen noch schlimmere Überschwemmungen bevor. Deshalb werden alle in Alarmbereitschaft versetzt. Viele Menschen hoffen indes weiterhin verzweifelt auf Nachricht von vermissten Angehörigen, suchen vor Krankenhäusern in seitenlangen Listen nach den Namen ihrer Eltern, Geschwister, Kinder oder Freunde. Mehr als 1.400 Menschen gelten weiterhin als vermisst, unter ihnen auch hunderte Touristen.
2: Der Deradikalisierungsverein DERAD steht massiv in der Kritik. Laut Innenministerium ist der Einfluss der Muslimbruderschaft auf DERAD zu groß. Die Regierung beendet jetzt ihre Zusammenarbeit mit dem Verein. Die Stadt Wien setzt sie aus. DERAD weist die Vorwürfe deutlich zurück. Das Rote Kreuz kritisiert den Plan Österreichs und anderer Länder, in Ruanda Abschiebezentren für abgelehnte Asylwerber zu errichten. Laut

0: EU-Recht dürfe nur in Staaten abgeschoben werden, die die Menschenrechte einhalten, sagt der ÖRK-Präsident. Ob das in Ruanda garantiert sei, sei fragwürdig. Schon jetzt würden dort rund 500.000 Flüchtlinge aus Nachbarländern leben. Die Stadt Wien prüft eine kostenlose Nutzung aller öffentlichen Toiletten, denn die aktuelle Preisgestaltung sorgt für Kritik. Während Pissoirs gratis sind, muss man bei vielen Kabinen zahlen. Eine Wienerin fordert deshalb mit einer Klage Schadenersatz wegen Diskriminierung. Für Red Bull Salzburg und Sturm Graz stehen jetzt die Gegner in der Ligaphase der Fußball-Europa League fest. Salzburg trifft unter anderem auf den AC Milan. Für die Grazer gibt es ein Wiedersehen mit Ex-Trainer Christian Ilzer. Sportreporter Marion Walli berichtet.
1: Die Salzburger haben richtige Kracher gezogen, spielen unter anderem zu Hause gegen den AC Milan und Conference League-Sieger Crystal Palace, den Ex-Club von Trainer Oliver Glasner. Dazu geht es auswärts zu Bayer Leverkusen. Im Marktwert-Ranking sind das die Nummern 3, 4 und 5 von 36 Clubs in der Europa League und eigentlich Fixkandidaten für die Champions League. Für Sturm Graz kommt es zum Wiedersehen mit Meistertrainer Christian Ilzer. Die Steiger treffen auswärts auf den deutschen Bundesliga-Club Hoffenheim. Daheim geht es gegen die beiden französischen Topclubs Olympique Marseille und Stade Rennes. Jedes der 36 Teams bestreitet 8 Spiele. Daraus wird eine Gesamttabelle gebildet. Die Top 8 stehen im Achtelfinale. Die Plätze 9 bis 24 spielen die weiteren Achtelfinalplätze aus. Die letzten 12 der Ligaphase scheiden aus.
0: Das war das Journal um 5 mit Miriam Reichel.
2: Ja, und heute eher wechselhaft. Zwischendurch kann sich zwar immer wieder mal die Sonne zeigen, aber großteils bleibt es regnerisch heute. Gewittern kann es heute auch immer wieder mal. Dazu wird es auch stürmisch. Die Temperaturen, die sind zurückgegangen. Maximal 23 Grad sind es gerade. Morgen ist dann aber schon wieder Schluss mit dem Regen. Da zeigt sich dann wieder die Sonne. Dazu gibt es bis zu 26 Grad. Und am Sonntag wird es dann auch großteils freundlich, wobei auch kleinere Regenschauer möglich sind. Liebe Grüße in die Autos. 5:05 ist es. Es staut sich immer noch in Feldkirch bei der Bärenkreuzung, aber es wird besser. Aber wenn Sie da von Toasters kommen oder auch von Liechtenstein, dann müssen Sie immer noch um die 10 Minuten mehr einplanen. Und es staut sich auch immer noch in Mäder, wenn Sie von der Grenze Christen in Fahrtrichtung Kreisverkehr unterwegs sind. Da sind es auch um die 10 Minuten Zeitverlust. Sonst schaut es relativ okay aus auf meinen Verkehrskarten. Gemeldet wurde uns auch nichts. Falls Sie aber Infos haben, dann freue ich mich über Ihren Anruf, Ihre Sprachnachricht. Gerne melden 0800 20 4000.
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2: Und nach diesem Tag gibt's jetzt einen Song zum ein bisschen durchatmen, ganz ruhig entspannen. Gut zum Nachhause kommen. Die Dire Straits sind das. Brothers in Arms. Schönes Wochenende wünsche ich Ihnen. 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

Die Sonnenbrillen, die machen heute mal Pause, aber nicht so weit weglegen. Am Wochenende brauchen wir sie wieder. Und die Fahrt Richtung Wochenende, die läuft auch relativ gut. In Feldkirch staut es sich zwar momentan noch bei der Bärenkreuzung, vor allem von Liechtenstein kommend brauchen sie da momentan länger, um die 10 Minuten sind's. Und auch in Mäder immer noch ein bisschen Stau, wenn sie von der Grenze unterwegs sind. Aber es wird weniger. Man kann wieder durchschnaufen auf Vorarlbergstraßen. Es läuft wieder gut, falls Sie Infos haben. 0800 20 4000. Mit dabei auf der Fahrt ins Wochenende der beste Musikmix. Das ist der Josh.

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0: Als alte Disney-Fan muss ich mir da fast eine Träne verkneifen. 17.30 Uhr ist es an diesem Freitag. Das sind die Radio Vollberg Nachrichten.
1: Mit Moritz Moser, schönen Abend. Hitze, Sonnenschein und Ferien, diese Kombination hat heuer viele Menschen an den Bodensee gelockt. Dass dort viel los war, hat man auch bei der Wasserpolizei in Hart gemerkt. Sie hat zuletzt deutlich mehr Einsätze verzeichnet als im Vergleichszeitraum des Vorjahres. Martin Kopf berichtet.
2: Bis Ende Juli haben die Beamten der Seepolizei fast 1000 Kontrollen durchgeführt. Das sind rund 250 mehr als im selben Zeitraum des Vorjahres. Verantwortlich für diesen Anstieg sind Schiffsbadeunfälle und Sucheinsätze. Besonders scharf kontrolliert werde das Abstandhalten zum Ufer, sagt Michael Quendler von der Seepolizei.
3: Da geht es einfach um den Schutz von Badegästen, vom Ufer an sich, Naturschutz. Und da sind wir recht streng, kontrollieren die Leute, die da eine Übertretung gesetzt haben, und kontrollieren im Zuge dessen auch das ganze Boot mit der Ausrüstung und auch den Schiffsführer.
2: Einen leichten Rückgang hat es bei den Anzeigen und Organmandaten auf dem See gegeben. Heuer waren es 176, vor einem Jahr noch 200.
1: Und heute war es auf dem Bodensee vielleicht nicht ganz so schön, denn die Unwetter über Vorarlberg haben zum Teil erhebliche Schäden angerichtet. So ist unter anderem in Hohenweiler ein Haus abgedeckt worden. Beim Gemeindesaal in Schwarzach ist Wasser eingetreten und in Lustenau wurde eine PV-Anlage vom Dach eines Hauses gefegt. So viel Wind wie heute stellenweise zu spüren war, bräuchten Windkraftanlagen in Vorarlberg nicht. Ihnen fehlt es aber an politischem Rückhalt, heißt es von der Arbeitsgemeinschaft Erneuerbare Energie. Die Landesregierung müsste eine aktivere Rolle bei der Nutzung der Windkraft einnehmen und nicht nur auf Projektwerber warten, heißt es. Bürgermeister und Bevölkerung müssten überzeugt werden, es gäbe nur wenige Gebiete in Vorarlberg, wo die Windgeschwindigkeit für eine Anlage ausreichen könnte, sagt der Geschäftsführer der Arbeitsgemeinschaft Patrick Domig.
4: Alle Messungen bisher waren unterdurchschnittlich. Das heißt, Vorarlberg ist schwierig. Es bleiben ja die alten Standorte, möglicherweise Pfänder, möglicherweise auch Bregenzerwald, durchaus als Optionen noch übrig.
1: Die Chance auf ausreichend Windkraft an diesen Standorten ist aber grundsätzlich nicht höher als auf der Alpe Rauz, wo das Projekt ja gestoppt wurde. In der Fußball-Bundesliga geht die fünfte Runde heute los mit dem Westderby Austria-Lustenau gegen die WSG Tirol. Für den Aufsteiger ist das Heimduell mit dem Tabellenschlusslicht aber kein Pflichtsieg, meint Austria-Trainer Markus Mader.
5: Sie haben sehr starke Mannschaften bisher zu bespielen gehabt, da haben wir ein Spiel weniger wie wir. Das heißt, da sind Spieler drin, die sind Bundesliga erfahren, die haben ihre Qualitäten und die sind sicher ohne zufrieden mit dem Start, wo sie gehabt haben. Also die werden alles versuchen, um da voll zu punkten.
1: Spielbeginn in Lustenau ist um 19.30 Uhr. Hier bei Radio Vorarlberg berichten wir live.
0: Ja, und da sind noch ein paar Regenschauer möglich. Heute aber nicht nur das, auch einige Gewitter können dabei sein. Und auch stürmen kann es auch ordentlich noch und das bei maximal 21 Grad. Morgen Samstag ist dann aber schon wieder Schluss mit dem Regenwetter. Da werden die Wolken dann wieder weniger, die Sonne kommt wieder raus und dann wird das gesamte Wochenende ein bisschen freundlicher. Dazu gibt es bis zu 26 Grad. Wir schauen in die Autos oder auf die Straßen. Kurz nach 5:30 ist es. Es staut sich noch in Feldkirch bei der Bärenkreuzung. Von Liechtenstein kommend vor allem in Fahrtrichtung Bärenkreuzung. 10 Minuten Zeitverlust zeigt es mir hier noch an. Sonst schaut es aber ruhig und gut aus auf Vorarlbergstraßen. Falls Ihnen was auffällt, gerne melden. 0800 20 4000.
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0: Und gleich gibt's wieder was aus der Kategorie Es gibt nichts, was es nicht gibt. Und da geht's ums Palatschinkenschupfen. Quatsch mal gleich drüber. Davor die beste Musik fürs Wochenende. Roxette sind das.

0: Wir bei Radio Vorarlberg, wir kennen ja mittlerweile wirklich viele Vereine, aber die Palatschinken-Freunde, die kannte ich noch nicht, bis heute. Lieber Daniel Hamp, ihr Palatschinken-Freunde, ihr macht gerade eine Palatschinken-Schupftour. Also Palatschinken-Schupfen, das ist ja einfach in der Pfanne die Dreher, oder?
1: Ja, genau, ist quasi das Wenden der Palatschinke. Und im Grunde gibt es da ein paar Tricks, die wir da drauf haben und die zeigen wir den Vereinen und da versuchen wir das auch immer zu kombinieren. Also jetzt sind wir gerade am Weg nach Salzburg zu einem Voltigierverein und da werden wir das Voltigieren am Pferd mit dem Palatschinkenschupfen kombinieren und genauso kann man sich das vorstellen mit der Wasserrettung, da werden wir auch ein Kombi herstellen und das gibt es dann in Vorarlberg in Bregenz zu sehen.
0: Ich habe die Bilder im Kopf, wieder da auf dem Pferd die Palatschinken wenden, morgen Mittag also bei der Wasserrettung und da gehen wir dann mit der Palatschinken in See oder wie?
1: Oh ja, da sind wir ein paar ABC-Schwimmer, werden ein bisschen unter Wasser tauchen und da werden wir das einmal ausprobieren.
0: Palatschinken mit Pfanne und Co. im See, wie machen wir das?
1: Ja, die ist eingepackt quasi in einer Frischhaltefolie oder in einem Sackerl und mit einem Gewicht und dann werden wir das mit Palatschinke und Pfanne ausprobieren. Und eventuell werden wir sogar am Boot schupfen, das haben wir noch am Überlegen, ob das möglich ist, weil Palatschinkenschupfen ist kein Freiluftsport, der Wind ist der größte Gegner und deswegen werden wir wahrscheinlich das eher unter Wasser probieren als oberhalb.
0: Ihr seid ja so verrückt, aber diese verrückte Aktion, die ihr da machen, da gibt es ja sicher irgendeinen Sinn dahinter, oder?
1: Also wir sind die Palatschinkenfreunde Himberg, ein Verein aus Niederösterreich und wir sind amtierender Staatsmeister im Palatschinkenschupfen und jetzt ersuchen wir neue Schupftalente für die diesjährige Ausgabe, da wir in der Jury sind. Und wir machen da gerne Kombinationen, zum Beispiel im alpinen Bereich Schupfen beim Klettern oder auch zum Beispiel eben mit der Wasserrettung in Vorarlberg. Wir sind auch bei Fußballvereinen schon gewesen, in Saarbrücken, also wir sind im ganzen Land unterwegs und suchen neue Schupftalente.
0: Ich muss echt lachen, das ist großartig. Gibt es da wirklich Meisterschaften? Also ihr seid wirklich amtierender Meister?
1: Genau. Also wir sind ein Palatschinkenverein, aber die Staatsmeisterschaften sind unabhängig. Jetzt sind dann bald wieder die nächsten Meisterschaften, also es kann jeder mitmachen. Und ich glaube, in einem Monat ist dann das Finale.
0: Also wenn man jetzt daheim sitzt und gerade sich ein Palatschinken macht und sich denkt, hey, das kann ich auch, dann kann man wirklich zu den Meisterschaften vorbeischauen.
1: Auf alle Fälle. Und das Coole ist, ganz Österreich kann mitmachen. Man kann ganz einfach von zu Hause aus ein Video machen. Das Video hochladen, das geht ganz simpel. Und die besten 5 werden dann eingeladen nach Wien zum großen Finale. Ich glaube, das Wichtigste ist die Kreativität, dass man sich was Neues immer einfallen lässt. Und im Grunde geht es dann sehr viel darum, dass man wirklich auch passend oft zu einer Musik synchron und im Rhythmus schupft. Und das Ganze ist wie bei jeder Sportart einfach Training, Training, Training und dann wird man immer besser.
0: Also ich weiß, was Vorarlberg heute macht. Heute Abend gibt es, glaube ich, überall Palatschinken und dann wird mal ausprobiert.
1: Na dann, guten Appetit.

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1: Am Mikrofon Arthur Dreinacher. Guten Abend. Nachdem die Regierung angekündigt hat, die Zusammenarbeit mit der Deradikalisierungsstelle DERAD zu beenden, zeigt sich der Obmann des Vereins, Musa Al-Hassan Diaw, überrascht. Die Vorwürfe von Nähe zur Muslimbruderschaft weist er entschieden zurück. Annabel Amini berichtet.
2: Vereinsleiter Musa Al-Hassan Diaw sagt, er sei
3: mehr als überrascht. Es hat auch keiner von diesen Institutionen mit uns ein Gespräch gesucht.
2: Ausgerechnet DERAD habe selbst immer wieder über Islamismus und die Muslimbruderschaft aufgeklärt, sagt Diaw.
3: Dass wir jetzt sozusagen die Vertreter dieser Muslimbruderschaft sind, also es ist also komplett absurd. Ja.
2: Die Entscheidung hat bereits jetzt konkrete Folgen. Justizministerin Anna Sporrer von der SPÖ beendet die Zusammenarbeit mit DERAD. In den Gefängnissen übernehmen vorerst interdisziplinäre Fachteams die zuletzt rund 200 von DERAD betreuten Fälle. Auch das Bildungsministerium nimmt DERAD aus seinem Präventionsprogramm. Die Wiener Kinder- und Jugendhilfe setzt die Kooperation ebenfalls aus. Leiterin Ingrid Pöschmann sagt,
4: die Sicherheit von den Kindern und Jugendlichen hat für uns oberste Priorität.
2: Zuletzt hat DERAD zwei Kinder im Auftrag der Wiener Kinder- und Jugendhilfe begleitet. Die MA11 arbeitet derzeit an einer Lösung, wer die weitere Betreuung übernehmen soll.
1: Beim millionenschweren Coup im Wiener Mack waren die Täter mit einer mutmaßlich echten Waffe und einem Hammer ausgerüstet. Einer zeigte die Waffe offen, setzte sie aber nicht ein. Nach dem Duo wird national und international gefahndet. Die Männer flüchteten zu Fuß. Ihre Spur verlor sich beim Stadtpark. Eine 27-jährige Österreicherin und ihr Hund sind in Pontebba in der norditalienischen Provinz Udine tot in einem Kleintransporter gefunden worden. Die Frau dürfte bereits seit mehreren Tagen tot sein. Ein Passant entdeckte die Leiche und alarmierte die Polizei. Die Todesursache ist noch unklar. Die Ermittlungen laufen. Norwegen trauert um seinen König. Harald V. ist in der Früh mit 89 Jahren gestorben. Sein Sohn hat als Hakon VIII. Bereits die Nachfolge auf dem Thron angetreten. Mehr von Ansgar Gersmann.
5: Es ist ein Zeichen für Kontinuität. Wie schon sein Vater und sein Großvater stellt Hakon VIII. Seine Regentschaft unter das Motto »Alles für Norwegen«. Seine Ehefrau Mette Marit ist die neue Königin. Die gemeinsame Tochter Ingrid Alexandra führt den Titel der Kronprinzessin als erste Thronfolgerin. Gemeinsam mit ihrem Vater begrüßte sie zum Mittag die Regierungsmitglieder im Schloss. Davor legen die Menschen Blumen nieder. Sie trauern um Harald V. Seit 1991 stand er an der Staatsspitze des Landes. Er habe dem neuen Norwegen eine Stimme gegeben, so der Premierminister. Der verstorbene König war wegen seiner ruhigen, volksnahen und humorvollen Art sehr beliebt.
1: Das waren die Nachrichten mit Arthur Dreinacher.
6: Einfach herrlich, diese Temperaturen. Es hat abgekühlt. Der Regen bringt feine Temperaturen. In der Nacht sinken sie auf 16 bis 10 Grad. Die Regenschauer und Gewitter, die ziehen aber weiter durchs Land. Auch morgen ist es sehr abwechslungsreich. Temperaturen sind aber an sonnigen, trockenen Abschnitten bis 26 Grad möglich. In 2000 Meter hat es um die 12 Grad. Übermorgen Sonntag wieder viel Sonne, aber wieder ein paar Quellwolken, vereinzelt ein paar unergiebige Regenschauer, Temperaturen 22 bis 27 Grad. Der weitere Trend am Montag geht es so weiter mit Temperaturen bis 26 Grad. Sie sind sicher unterwegs mit Radio

0: Vorarlberg, kurz nach 18 Uhr. Alles gut, Sie kommen gut hinein ins Wochenende. Falls doch irgendwo was länger dauert, gerne durchgeben. 0800 20 4000. Wünsche Ihnen eine gute Fahrt.
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0: Ja, schönen Abend hier am Freitag. Wir haben heute einen Fußballabend noch vor uns. Ab 19.30 Uhr Austria-Lustenau gegen die WSG Tirol. Bis dahin viel, viel feine Musik für Sie. Und die Essenz des Tages, ja, wenn das Schiebedach beim Auto offen ist, dann tropft es halt rein. Das habe ich heute schon lernen dürfen und das ist Musik für Sie. Patrick Hernandez, R.E.M. und Sam Brown. Stop.

0: Nach den 80ern kamen R.E.M. in die 90er mit diesem großen Hit Losing My Religion. 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
0: 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Jetzt schon viel Glück und viel Freude mit diesem nächsten Top-Hit von Stevie Wonder.

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Der ganz normale Wahnsinn. Sie sind sicher unterwegs mit Radio Vorarlberg. Wir haben in Vorarlberg alles unter 10 Minuten. Etwas mehr Verkehr jetzt rund ums Reichshofstadion in Lustenau und beim Kreisverkehr in Lustenau. Ansonsten kommen Sie in Vorarlberg gut durch. A96 auf deutscher Seite zwischen Leutkirch und Wangen Richtung Lindau. Da ist nach einem Unfall, dauert es da etwas länger bei Gebratshofen. Falls Sie Informationen für uns haben, gerne durchgeben an die 0800 20 4000. Gute Fahrt.

0: Das ist Radio Vorarlberg am Freitagabend. Wir haben es exakt 18.30 Uhr. Wir bringen Sie auf den neuesten Stand mit den Radio Vorarlberg Nachrichten.
1: Mit Moritz Moser. Schönen Abend. Wie die Polizei vor kurzem mitgeteilt hat, ist gestern am Hohen Ifen ein 56-jähriger deutscher Wanderer ums Leben gekommen. Der Mann stürzte aus unbekannter Ursache auf dem Weg zum Gipfel 200 Meter in die Tiefe. Trotz des raschen Einsatzes der Rettungskräfte konnte nur noch sein Tod festgestellt werden. Am Hohen Ifen wird weiterhin nach einem 61-jährigen Urlauber gesucht. Der Mann ist seit gestern abgängig. Die Wasserpolizei hat heuer einen deutlichen Anstieg bei den Einsatzzahlen verzeichnet. So sind etwa bis Ende Juli fast 1000 Kontrollen durchgeführt worden. Das sind rund 250 mehr als im selben Zeitraum vor einem Jahr. Schiffsbadeunfälle und Sucheinsätze seien für den Anstieg verantwortlich, heißt es bei der Wasserpolizei in Hart. Einen leichten Rückgang hat es hingegen bei den Anzeigen und Organmandaten gegeben. Billardprofi Mario He ist mit 3 Siegen in Folge bei den mit $500.000 dotierten US Open in der K.O.-Runde angekommen. Die geht heute Abend in Texas im 9er Ball für den Rankweiler los gegen die Nummer 23 der Weltrangliste Eklend Kaci aus Albanien.
0: In einer Stunde beginnt Austria Lustenau gegen die WSG Tirol, vermutlich bei Regen, denn es regnet bereits am Bodensee, am Rohrspitz, in Bregenz regnet es. Temperaturen, die sinken weiter, wir haben es schon angenehm kühl, 20 Grad nur noch in Bregenz, Dornbirn und Bludenz. In der Nacht kühlt es dann weiter ab mit dem Regen auf 16 bis 10 Grad, morgen Samstag gemäßigtes Spätsommerwetter als Überschrift. Etwas Nebel und Hochnebel sogar in manchen Tälern. Am Nachmittag dann ein paar harmlose Wolken. Temperaturen, die erreichen wieder 21 bis 26 Grad. In 2000 Meter Höhe um die 12 Grad. Übermorgen am Sonntag noch einmal viel Sonne, aber auch ein paar Quellwolken. Es können auch ein paar Regenschauer mit dabei sein. Am Sonntag 22 bis 27 Grad. Wir schauen auf Vorarlberg Straßen kurz nach 6:30. Das sind keine größeren Störungen bei uns in Vorarlberg. Auf der A96 in Deutschland zwischen Leutkirch und Wangen, also Richtung Lindau, bei Gebratshofen, Waltershofen, ist da ein Unfall passiert. Da brauchen Sie ein paar Minuten länger. Falls Ihnen noch was auffällt bei der Fahrt durchs Land, gerne durchgeben an die 0800 20 4000. Ich bin Bernhard Schertler, wünsche Ihnen eine gute Fahrt durch den Freitag ins Wochenende.

Schönes Wochenende mit Radio Vorarlberg. Wenn Sie Richtung Heimat fahren, Richtung Vorarlberg, auf der A96 Richtung Lindau, da brauchen Sie jetzt länger bei Kisleck, also zwischen Leutkirch und Wangen Richtung Lindau. Da ist ein Unfall passiert. Der Peter hat angerufen. Dankeschön, Peter. Er steht bereits eine Dreiviertelstunde und jetzt in dem Fall schon länger. Also, da dauert es länger bei uns im Vorarlberg. Alles gut, alles unter 10 Minuten. Falls Sie doch was haben, gerne durchgeben an die 0800 20 4000. Ich wünsche Ihnen eine gute Fahrt, viel Geduld mit der Fiction Factory. Feels like Heaven und das ist Face Hill. Schönen Abend, schön, dass Sie hier bei uns sind.

0: schönen Freitagabend mit Ihrer Lieblingsmusik. Und Fußball live heute ab 19.30 Uhr. Austria Lustenau in der Bundesliga empfängt die WSG Tirol. Wird eine spannende, kampfbetonte Partie. Nasser, regennasser Boden, das wird ordentlich zur Sache gehen, kann ich mir vorstellen. Ganz nach dem Geschmack von Ralf Geiger wahrscheinlich, denn er als ehemalige Austria-Lustenau und Vorarlberger Bundesliga-Legende, ihn habe ich heute schon getroffen. Er trainiert momentan Spieler der Vorarlberger Fußballakademie. Die U18 hat heute Saisonstart gehabt, hat 0:0 gegen Burgenland gespielt. Ralf, was traust du der Austria und der Trainer Markus Mader heute gegen die WSG Tirol zu?
1: Ja, ich habe schon ein paar Spiele von ihnen gesehen und überrascht mich eigentlich nicht die Art und Weise, wie sie Fußball spielen. Deshalb bin ich sehr optimistisch, dass sie das Spiel auch 2:0 gewinnen werden.
0: Wunderbar, das wären dann die weiteren Punkte. Austria-Lustenau hat ja schon 7 Punkte geholt in dieser Saison, also sehr, sehr gut hineingestartet in die neue Bundesliga-Saison und das als Aufsteiger. Wir freuen uns auf eine spannende Partie dann ab 19.30 Uhr und bis dahin viel, viel feine, gute Musik und nach 19 Uhr unser Lieblingsspielchen Erkenne den Song nach der ersten Sekunde. Freue mich schon.

Das ist Radio Vorarlberg, noch einmal das Verkehrsupdate A96 Deutschland bei Kisleck zwischen Leutkirch und Wangen Richtung Lindau. Da dauert es länger nach einem Unfall. Ich wünsche Ihnen viel Geduld, gute Fahrt.

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2: Am Mikrofon Arthur Dreinacher. Aus den Bundesländern kommt die Forderung, für die Pflegeheimkosten künftig auch auf die 13. und 14. Pension zuzugreifen. Dafür müsste das ASVG geändert werden. Die Seniorenvertretungen kritisieren, dass Pflegeheimbewohnern dadurch finanzieller Spielraum genommen werde. Peter Daser berichtet.
3: Bisher ist es rechtlich für Länder und Gemeinden nicht möglich, auf die 13. und 14. Pension zuzugreifen, um damit den Platz im Pflegeheim zu finanzieren. Das sei aber notwendig, erklärt die Vorarlberger Soziallandesrätin Martina Rüscher von der ÖVP. Sie ist derzeit Vorsitzende der Landessozialreferentenkonferenz und fordert,
4: dass aus unserer Sicht auch die 13. und 14. Pensionszahlung heranzuziehen ist, bis auf 20% Taschengeld soll beim Bewohner, bei der Bewohnerin verbleiben.
3: Seniorenbund und Pensionistenverband protestieren gegen einen Zugriff auf die 13. und 14. Pension. Damit nehme man Menschen im Pflegeheim finanzielle Freiheit und Spielraum. Das sei herzlos und entwürdigend. Die reguläre Pension und das Pflegegeld dienen bis auf einen Restbetrag bereits jetzt zur Abdeckung der Kosten eines Pflegeheimplatzes.
2: Der Leiter der Deradikalisierungsstelle DERAD, Musa Al-Hassan Diaw, ist nach eigenen Angaben ohne Vorwarnung über das Ende der Zusammenarbeit mit der Regierung informiert worden. Er vermutet, dass Kritik an der Aufklärung über die Muslimbruderschaft dahinter steckt. 12 Jahre Arbeit seien damit mit einem Schlag beendet, so Diaw. Die israelische Armee hat nach eigenen Angaben im Norden des Westjordanlands 3 Militante getötet. Unter den Opfern sei ein wichtiges Mitglied der Hamas. Der Luftangriff erfolgte im Raum Jenin. Solche Angriffe sind im Westjordanland selten. Der neue Chef der US-Notenbank Fed, Kevin Warsh, hat in einer mit Spannung erwarteten Rede eine mögliche Zinserhöhung nicht ausgeschlossen. Grund ist die hohe Inflation. US-Präsident Trump fordert dagegen seit langem eine Zinssenkung. Aus den USA, Christoph Kohl.
5: US-Notenbankchef Kevin Warsh beginnt seine Rede in Jackson Hole zwar mit einem Plädoyer für eine verschwiegenere Fed,
6: quieter Fed,
5: wählt dann aber doch sehr klare Worte. Er sei beeindruckt von der Stärke der Wirtschaft.
6: I'm impressed by the overall performance of the economy.
5: Ebenso stark sei der Arbeitsmarkt.
6: I believe the labor markets are broadly consistent with full employment.
5: Aber die Inflation, also die Teuerung, liege noch klar über dem 2%-Ziel.
6: Inflation is running above our 2% target.
5: Der Fokus der Notenbank müsse daher nun auf Preisstabilität liegen. All das deutet darauf hin, dass der Fed-Chef eine Anhebung des Leitzinses in Erwägung zieht.
2: Juri Rodionow steht erstmals im Hauptbewerb der Tennis US Open. Der 27-jährige Niederösterreicher gewann die dritte Qualifikationsrunde. Damit ist Österreich beim mit 108 Millionen Dollar dotierten letzten Grand Slam-Turnier des Jahres mit 6 Spielerinnen und Spielern im Einzel vertreten. Das waren die Nachrichten mit Arthur Dreinacher.
7: 15 Grad hat es nur noch in Sulzberg und es regnet in vielen Teilen des Landes. Ansonsten dicke Wolken, die übers Land ziehen. Temperaturen sinken in der Nacht auf 16 bis 10 Grad. Morgen Samstag gemäßigtes Spätsommerwetter. Es hat auch schon nebelige Talschaften und Talabschnitte. Dann die Temperaturen 21 bis 26 in 2000 Meter Höhe um die 12 Grad. Und es bleibt wechselhaft, auch am Sonntag immer wieder ein paar Quellwolken, die zu Regenschauern führen können. 22 bis 27 Grad, der weitere Trend. Am Montag geht es dann gewitterig mit ein paar Regenschauern so weiter. Und auch der Dienstag, der September, beginnt dann mit ein paar Regenschauern. Sie sind sicher unterwegs mit Radio Vorarlberg, kurz nach 19 Uhr auf der A96 auf deutscher Seite Richtung Lindau. Da löst sich der Stau langsam auf. Da hat es bei Höhe Kisleck einen Unfall gegeben, aber da sind die ersten Autos schon wieder durchgekommen. Falls Sie weitere Informationen für uns haben, gerne durchgeben an die 0800 20 40.

0: 1000 wünsche Ihnen eine gute Fahrt durchs Wochenende oder Richtung Fußballstadion in Lustenau. Da beginnt ja in 25 Minuten das Spiel aus der Lustenau gegen die WSG Tirol.
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0: Auf dieses Spiel freuen wir uns und haben in dem Fall noch Zeit für unser feines kurz nach 19 Uhr Spielchen. Wer erkennt den Song nach der ersten Sekunde? Kennen Sie den Song? Nicht allzu schwer, oder? Also, 055 72 38 30. Wer erkennt den Song nach der ersten Sekunde? Freue mich, wenn Sie gleich anrufen.

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1: 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Was ist das für eine Sekunde? Na, noch nicht geklingelt bei Ihnen? Kleiner Tipp. Der heutige Wochentag steckt im Titel dieses Kulthits einer Kultband hier bei Radio Vorarlberg. Rufen Sie gerne an 055 72 38 30.

0: viel Abwechslung. Das sind die ganz, ganz großen Hits hier bei Radio Vorarlberg. France Gall, Ella. Ella. Und was ist das für ein Song? Wer erkennt den Song nach der ersten Sekunde? 055 72 38 30.
1: Jawohl, Radio Vorarlberg, grüß Gott.
2: Ja, servus, Robert am Apparat.
0: Grüß dich, Robert. Was ist das für ein Song?
2: Friday, einem Lauf.
0: Jawohl, richtig. Jetzt hat's geklappt. Friday, I'm in love. Wie ist das bei dir? Bist du freitags besonders verliebt oder spielt der Wochentag keine Rolle?
2: Ich bin gerne verliebt, da spielt auch der Wochentag keine Rolle.
0: Wann warst du das letzte Mal verliebt?
2: Nächste Frage, blöde Frage.
0: Nächste Frage. Wie gewinnt heute Austria Lusch noch? Wie hoch?
2: Ich zeige es dir gut im Zweifel.
0: Wunderbar. In dem Fall vielen Dank fürs Mitmachen und gewonnen hast du einen schönen Abend mit Friday in Love.
2: Jawohl, danke schön.

0: Das sind die Bee Gees hier bei uns am Freitagabend. Sorgen Sie bereits für Saturday Night Fever. Wir bringen Sie aber auf den neuesten Stand jetzt um 19.30 Uhr mit den Radio Vorarlberg Nachrichten.
1: Mit Moritz Moser, schönen Abend. Wie die Polizei am Abend mitgeteilt hat, ist gestern am Hohen Ifen ein 56-jähriger deutscher Wanderer ums Leben gekommen. Der Mann stürzte aus noch unbekannter Ursache auf dem Weg zum Gipfel 200 Meter in die Tiefe. Trotz eines raschen Einsatzes der Rettungskräfte konnte nur noch sein Tod festgestellt werden. Am Hohen Ifen wird auch weiterhin nach einem 61-jährigen Urlauber gesucht. Dieser Mann ist seit gestern abgängig. Das Land Vorarlberg führt derzeit an der L200 der Bregenzer Waldstraße im Zentrum von Schröcken Belagsarbeiten durch. Dafür sind zwei Nachtsperren vom kommenden Montag und Dienstag aus notwendig. Zudem starten die Belagsinstandsetzungsarbeiten auch an der L90 der Buchbodener Straße in Sonntag. Auch hier sind Nachtsperren nötig, und zwar vom 10. bis 12. September. Billardprofi Mario He ist mit 3 Siegen in Folge bei den mit $500.000 dotierten US Open in der K.O.-Runde angekommen. Die geht heute Abend in Texas im 9er Ball für den Rankweiler los gegen die Nummer 23 der Weltrangliste Eklend Kaci aus Albanien.
0: Zum Wetter in Vorarlberg. Es kommt einiges runter, stellenweise. Derzeit am Bodensee vom Rohrspitz bis Bregenz hat schon ordentlich geregnet. Regenschauer und Gewitter ziehen durch Vorarlberg. Die Temperaturen sinken dann in der Nacht auf kühle 16 bis 10 Grad. Endlich einmal wieder angenehme Temperaturen in der Nacht. Morgen Samstag wird es noch einmal warm, 21 bis 26 Grad. Einige Wolken ziehen wieder durchs Land. Übermorgen Sonntag ähnlich wechselhaft, Temperaturen 22 bis 27 Grad mit Quellwolken und unergiebigen Regenschauern. Sie sind sicher unterwegs mit Radio Vorarlberg, kurz nach 7:30. Alles gut, Sie kommen gut voran. Falls Sie was haben, was irgendwo nicht rund läuft, gerne durchgeben bei uns 0800 20 4000. Wünsche Ihnen eine gute Fahrt.
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0: Schön, dass Sie da sind. In diesen Minuten beginnt Austria Lustenau gegen die WSG Tirol. Wir schalten gleich einmal ins Stadion, wie es der Austria geht. Fünfter, Austria Lustenau gegen den 12. aktuell.

0: Schönen Freitagabend hier bei Radio Vorarlberg, Fußball live. Fünfte Runde, vier Runden hat es schon gegeben für Aufsteiger Austria Lustenau. Bereits 5 Punkte gesammelt. Thomas Oesterle im Reichshofstadion gegen die WSG Tirol. Die Tiroler sind am Tabellenende. Sind sie bis jetzt der vermeintlich leichte Gegner in der fünften Runde?
1: Ja, nein, das nicht unbedingt. Das täuscht ein bisschen die WSG. Die hat nämlich schon ganz gut gespielt in dieser Saison. Nur die Punkte noch nicht gemacht. Aber den einzigen, den hat man gegen Sturm geholt, ein 1:1. Also die haben schon auch Potenzial. Aber trotzdem, die Austria sehr, sehr gut reingestartet in diese Partie. 6. Minute hat schon eine sehr gefährliche Aktion gegeben. Gmeiner da über die rechte Seite versucht, Weichselbraun mit einem Stangelpass in Szene zu setzen. Aber er kann der WSG oder die WSG-Verteidigung gerade noch klären. Also guter Beginn der Austria, aber die WSG war auch schon einmal gefährlich und Philipp Böhm, der heute ja im Tor steht bei der Austria zum ersten Mal in der Bundesliga, er vertritt den gesperrten Dominik Schirl, musste sich schon einmal auszeichnen und zwar gegen Baden-Fredriksen, der im Strafraum aufgetaucht ist, guter Abschluss auch, aber Böhm ist mit dem Fuß zur Stelle und kann zur Ecke abwehren. Also der ist auch schon mal drinnen in der Partie. Das ist wichtig, aber diese Chance der WSG war so ein bisschen der Weckruf für die Austria. Seitdem die Lustenauer eigentlich spielbestimmend hier mit einer ganz guten Möglichkeit. Ansonsten viel Ballbesitz und gutem Spiel nach vorne. Tor hat es noch keines gegeben. 10 Minuten sind gespielt.
0: Austria-Lustenau gegen die WSG, das einzige Spiel von heute, Freitag. Morgen ist dann Altach dran bei den Champions-League-Helden des LASK. LASK gegen Altach morgen 19:30 Uhr, da sind wir auch live dabei.

0: Das ist Radio Vorarlberg, das ist Musik für den Freitagabend, fürs Wochenende, für Austria Lustenau ist es noch ein harter Arbeitstag. Thomas Oesterle im Reichshofstadion gegen die WSG Tirol. Bundesliga ist einfach Bundesliga. Wie schlägt sich die Austria heute gegen den aktuell Tabellenletzten?
1: Ja, immer noch ganz gut, aber man muss auch sagen, dass die WSG jetzt immer besser in die Partie kommt, vor allem über die linke Seite, über Michael Olakikpe. Mit dem wird Fabian Gmeiner hier heute einiges zu tun haben. Dieser schnelle Flügelspieler der WSG, der hat schon bei der Partie in Altach gegen den SC Altach für sehr, sehr viel Gefahr gesorgt und hat jetzt auch hier in den ersten 20 Minuten immer wieder gefährliche Vorstöße über die linke Seite. Also wenn es bei den Tiroler nach vorne geht, dann immer wieder über Olakikpe. Die Austria auf der anderen Seite, die setzt ihr Mittelfeldpressing weiter fort und ist mit mehr Ballbesitz, allerdings große Chancen hat es jetzt in den letzten Minuten nicht gegeben. Die letzte Heimpartie, die hat die Austria ja gewonnen gegen den WAC mit 2:1, hat zwei Tore gegeben von Verinac. Der hatte auch eine kleine Chance schon, der Stürmer heute, aber ganz, ganz große Torgefahr ist auch von ihm noch nicht ausgegangen. Aber ist ja noch Zeit, 20 Minuten sind jetzt mittlerweile gespielt. Zwischen der Austria Lustenau und der WSG Tirol steht es 0:0.

0: Schönen Abend mit Radio Vorarlberg. Kurzes Update aus der Lustenau gegen die WSG Tirol nach 25 Minuten. Immer noch 0:0.
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1: Am Mikrofon Arthur Treinacher. Guten Abend. Europas Banken haben die Zahl ihrer Bankfilialen in den vergangenen Jahren massiv reduziert. Gleichzeitig ist auch die Zahl der Mitarbeiterinnen und Mitarbeiter deutlich geschrumpft. Johannes Ruprecht informiert.
2: Nicht nur die Bankfilialen werden weniger, sondern auch die Mitarbeiterinnen und Mitarbeiter. Zwischen 2010 und 2025 haben die Banken EU-weit 30% ihrer Jobs gestrichen. In Österreich sind 15% der Stellen abgebaut worden. Das ergeben Daten der Europäischen Zentralbank. Der mit Abstand wichtigste Grund ist die Digitalisierung, sagt Thomas Url vom Wirtschaftsforschungsinstitut.
3: Wenn wir Bankgeschäfte tätigen, nutzen wir kaum noch die Filiale, sondern wir locken uns in unser elektronisches Konto ein. Es ist auch schon möglich, digital Kredite aufzunehmen.
2: Allerdings werde der Stellenabbau wohl nicht so weitergehen, sagt der Experte. Der persönliche Kontakt sei für manche Bankgeschäfte nicht ersetzbar. In den vergangenen 5 Jahren hat sich der Abbau der Stellen in Österreich bereits verlangsamt.
1: Die Bundesländer fordern, für Pflegeheimkosten künftig auch auf die 13. und 14. Pension zugreifen zu können. Dafür müsste das ASVG geändert werden. Die Seniorenvertretungen kritisieren, dass Pflegeheimbewohnern dadurch finanzieller Spielraum genommen werde. Die serbische Regierung könnte für den verstorbenen Kriegsverbrecher Ratko Mladic ein Staatsbegräbnis organisieren. Darauf deutet eine Aussage des Justizministers hin. Mladic starb gestern in einem Gefängnis in den Niederlanden, wo er eine lebenslange Haftstrafe verbüßte. Hartmut Fiedler.
4: Die Regierung Serbiens hat sich beim Internationalen Tribunal in Den Haag wiederholt für eine vorzeitige Haftentlassung von Ratko Mladic eingesetzt. Dass sie ihm jetzt nach seinem Tod sozusagen ein Ehrengeleit geben will, überrascht nicht. Der serbische Justizminister Nenad Vujic meinte gestern, dass Mladic ein General gewesen sei und Anspruch auf das entsprechende staatliche Protokoll habe. Milorad Dodik, der frühere Präsident der Republika Srpska, nannte Mladic gestern bei einer Feier in Banja Luka einen großen Mann. Für manche war er ein Kriegsverbrecher, aber für die Serben war er einer, der sein Volk verteidigt hat. Mladic, früher ein General in der serbischen Armee, hatte im Bosnienkrieg in den 90er Jahren zahlreiche Verbrechen zu verantworten. Die Ermordung von 8000 muslimischen Männern und Buben in Srebrenica war sicherlich das Abscheulichste.
1: Am Uniklinikum Graz ist einer 50-jährigen Frau ein 18 Kilogramm schwerer Eierstocktumor entfernt worden. Der 40 Zentimeter große Tumor wurde in einer 3-stündigen Operation entfernt und war gutartig. Die Patientin konnte bereits 2 Tage später das Krankenhaus verlassen. Das waren die Nachrichten mit Arthur Treinacher.
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5: Am Mikrofon ist Konstantin Hahn. 2 Täter haben ein sehr wertvolles Collier aus dem Museum für angewandte Kunst in Wien gestohlen. Ein Collier ist eine sehr edle Halskette mit großen Edelsteinen. Das Collier war Teil einer Ausstellung im Museum für angewandte Kunst. Gemacht hat es ein sehr bekannter Juwelier aus der französischen Hauptstadt Paris. Das Collier war mit rund 600 Diamanten verziert. Die Polizei sucht jetzt nach den beiden Tätern. Sie haben auch Bilder von den Tätern veröffentlicht. In Nepal hat es eine große Sturzflut gegeben. Eine Sturzflut ist eine plötzliche und schnell größer werdende Überschwemmung. Rettungskräfte suchen auch Tage nach der Sturzflut noch immer nach Menschen. Mehrere hundert Menschen sind bei der Flut gestorben. Mehr als 1000 Menschen werden noch vermisst. Die Rettungskräfte werden wohl noch einige Tage brauchen, bis sie alle vermissten Personen gefunden haben. König Harald ist heute mit 89 Jahren gestorben. Harald war seit 35 Jahren König von Norwegen. Er war der älteste regierende König in Europa. Harald war in letzter Zeit immer wieder schwer krank. Neuer König von Norwegen wird jetzt automatisch der Sohn von Harald. Damit ist Håkon neuer König von Norwegen. Der 53-Jährige war bisher Kronprinz. Die Banken in Europa haben in den vergangenen 15 Jahren sehr viele Bankangestellte entlassen. Von 2010 bis 2025 wurden in Europa fast 1 Million Bankangestellte entlassen. Vor allem in Spanien gibt es deutlich weniger Bankangestellte. Außerdem gibt es immer weniger Bankfilialen. In den letzten 15 Jahren sind sehr viele

0: der Bankfilialen in Europa geschlossen worden. Immer mehr Menschen machen über Internetseiten von Banken ihre Überweisungen. Das waren die Nachrichten in einfacher Sprache. Redaktion Julia Berger und Lorenz Lohr.
1: Wir haben Regenwetter in Vorarlberg. In vielen Teilen des Landes regnet es. Die Temperaturen, die sinken, sind schon runtergegangen. Alle unter 20 Grad, am wärmsten noch in Bregenz und Bludenz bei 18 Grad und in Dornbirn bei 19 Grad. Es kühlt ab in der Nacht, sinken die Temperaturen auf 16 bis 10 Grad. Morgen Samstag, gemäßigtes Spätsommerwetter, Temperaturen steigen auf 21 bis 26 Grad, ein paar harmlose Wolken ziehen morgen durchs Land. Übermorgen Sonntag kann es aber doch den einzelnen oder den einen oder anderen Regenschauer geben, Temperaturen 22 bis 27 Grad. Am Montag geht es in dieser Tonart wechselhaft weiter. Sie sind sicher unterwegs mit Radio Vorarlberg. Alles gut auf Vorarlbergstraßen, sind uns keine Störungen gemeldet worden. Falls Ihnen was auffällt bei der Fahrt ins Wochenende hinein, gerne durchgeben. 0800 20 4000. Gute Fahrt.
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1: Und mit der fünften Runde der Fußball-Bundesliga in Österreich, Austria Lustenau, hat schon 5 Punkte auf dem Konto. Thomas Oesterle im Reichshofstadion gegen die WSG Tirol. Kommen da weitere dazu heute?
4: Ja, im Moment steht es 0:0, würde also bedeuten, ein weiterer Punkt kam für die Lustenauer dazu noch. Aber im Moment muss man sagen, die WSG, die Gäste aus dem Tirol, die bessere Mannschaft hier in dieser Phase. Das Spiel der Austria sehr gut begonnen, aber so seit der 20. Minute die WSG doch das spielbestimmende Team, kommt immer wieder gefährlich in den Strafraum. Aber zum Glück für die Austria im Moment noch nichts Zählbares rausgeschaut. Deshalb nach 35 Minuten steht es noch 0:0 zwischen Lustenau und der WSG Tirol.
1: Wie geht's euch mit dem Regen?
4: Der Regen, der ist anhaltend stark, sicherlich nicht ganz angenehm für die Spieler da unten. Für uns auf der Tribüne ist es auszuhalten.
1: Also durchhalten und ein Tor schießen. Derzeit 0:0. Danke, Thomas. Wir hören uns in der nächsten Stunde bis zum Schlusspfiff hier bei Radio Vorarlberg.

0: Radio Vorarlberg am Freitagabend. Fußball live. Austria Lustenau hat heute noch viel, viel Arbeit, denn die Arbeit wird nicht weniger. Thomas Oesterle in Lustenau.
1: Ja, ganz und gar nicht, denn die Lustenauer liegen jetzt kurz vor der Pause mit 0:1 zurück, 41. Minute. Und der Torschütze, der von mir schon vorhin angesprochene, Michael Olakikbe, der Beste der WSG in der ersten Hälfte, macht das Tor. Jetzt aber die Ausgleichschance für die Austria. Weichselbraun verstolpert den Ball, aber im Strafraum. Das wäre ja gleich die Chance gewesen, hier wieder zurückzukommen in diese Partie. Ja, der Gegentreffer, der hat sich ein bisschen abgezeichnet. Die Lustenauer zu passiv in den letzten 20 Minuten. Soares vor dem Tor vergeigt da den Zweikampf gegen Baden-Fredriksen und dann kommt der Ball in die Mitte und dann wären eigentlich genug Lustenauer zur Stelle gewesen. Gleich 3-4 im 5-Meter-Raum, aber keiner nah genug bei Olakikbe und er kann mit der Innenseite dann ins rechte Eck einschieben. Die Führung für die WSG und das muss man kurz vor der Pause sagen, im Moment wohl verdient. Und jetzt gleich die nächste Chance. Fehler Pertl-Wieser und Usen Balic zum Glück nur ans Außennetz. Also die Austria bettelt jetzt kurz vor der Pause um die Gegentreffer. Glück in dieser Situation. Es bleibt beim 0:1. Eine Minute noch bis zum Pausenpfiff.

0: Reinhard Fendrich am Sonntag in einer Woche in Bregenz auf der Seebühne. Und da haben wir noch Karten für Sie, wenn Sie morgen Radio Vorarlberg hören, ab 6 Uhr in der Früh bei Christian Sutter. Reinhard Fendrich Karten für die Seebühne. Im Reichshofstadion, da sind die Fußballfans bei Thomas Oesterle. Hat es den Pausenstand tatsächlich so gegeben mit diesem Rückstand?
1: Ja, 0:1 zur Pause nach 45 Minuten aus Sicht der Austria. Und damit sind die Lustenauer, wenn man so die letzten 10 Minuten in dieser ersten Hälfte anschaut, auch wirklich noch gut bedient, das 0:1 durch Michael Olakipe in der 41. Minute. Und dann gleich danach hatte die WSG sogar noch die Top-Chance aufs 2:0. Husem Balic ganz alleine vom Tor, war sogar schon an Philipp Böhm, am Torhüter der Austria, vorbei. Aber dann aus spitzem Winkel, zum Glück aus Sicht der Austria, nur das Außennetz getroffen. Ansonsten könnte es hier schon 0:2 stehen. Und das hat sich die Austria, das muss man so sagen, leider selbst zuzuschreiben. Denn nach einer guten Anfangsphase ist da relativ wenig gegangen. Dazu ab der 20. Minute, kurz vor dem Pausenpfiff oder direkt mit dem Pausenpfiff, hat es dann doch noch eine Chance gegeben. Ein Eckball von Dion Kaczuri, der ist direkt an die kurze Stange gegangen. Aber WSG-Torhüter Hamcic wäre da wohl auch zur Stelle gewesen. Also jetzt wird es die Ansprache brauchen von Markus Mader in der Kabine. Wird sie sicherlich auch ein bisschen was ändern dann für die zweite Hälfte. Das muss sich auch. Ansonsten wird es schwer hier für die Austria.
0: Eine gute Stärkung in der Pause, eine gute Matchwurst und allen viel, viel feine, gute Musik.

0: Das ist Günter Mokesch, Mo, Send Me Roses, Musik aus Österreich am Freitagabend. Schauen wir kurz aufs Wetter, es regnet fast im ganzen Land. Einige Nebelschwaden ziehen schon durch Alberschwende durch bei 15 Grad. Leichter Regen in Laterns bei der Altberger Pfohl bei 11 Grad. In Lech am Arlberg regnet es bei 13 Grad. Mittelberg, Kleinwalsertal ebenfalls einige Regentropfen. Ja, wenn der Regen vorbei ist, dann wird es wieder besser. Morgen dann Temperaturen wieder 21 bis 26 Grad. Es soll trocken bleiben. Auch übermorgen Sonntag 22 bis 27 Grad. Ein paar Wolken, aber die können nur ein paar unergiebige Regenschauer geben. Am Montag geht's mit Sonnenschein weiter und einzelnen gewittrigen Regenschauern und Temperaturen 21 bis 26 Grad. Sie sind sicher unterwegs mit Radio Vorarlberg, kurz nach 8:30 am Freitagabend. Alles gut, falls Ihnen was auf dem Weg in die Quere gekommen ist, gerne durchgeben. 0800 20 4000. Wünsche Ihnen eine gute Fahrt.
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0: Servus und Rose Laurent und Fußball live. Wir haben derzeit den Pausenstand Austria-Lustenau gegen die WSG Tirol. 0:1 leider der Rückstand, aber 45 Minuten sind noch zu spielen.

0: Schönen Abend hier bei Radio Vorarlberg. Bei so viel Regen in Lustenau, da braucht es eigentlich gar keine kalte Dusche mehr nach der Pause. Thomas Oesterle, dennoch der nächste Rückschlag für die Lustenauer Austria.
1: Ja, 0:2, 52. Minute. Baden-Frederiksen erhöht für die Gäste aus dem Tirol. Und das war zu einfach aus Austria-Sicht. War eigentlich eine Offensivaktion der Lustenauer. Verlieren dann den Ball im gegnerischen 16er. Und dann stimmt die Rückwärtsbewegung überhaupt nicht in der Innenverteidigung. Große Lücken und Baden-Frederiksen kann vom 16er abziehen ins lange Eck. Ausgerechnet der Däne, der ja vor ein paar Jahren noch in Lustenau gespielt hat, als man seinem letzten Mal in der Bundesliga war, da überhaupt nicht funktioniert hat, und jetzt zurück bei der WSG Tirol, wo er schon mal Torschützenkönig in der Bundesliga geworden ist, trifft er jetzt ausgerechnet hier im Reichshofstadion, und jetzt wird es ganz, ganz schwierig für die Lustenauer, die eigentlich gar nicht schlecht rausgekommen sind aus der Kabine, allerdings dann gleich mit der ersten Offensivaktion der Tiroler das zweite Tor, und damit ist jetzt eine Riesenaufgabe für das Team von Markus Mahler.
0: Lustenau hat ja einen der besten Fußballplätze österreichweit. Wie gut bespielbar ist er noch durch diesen Regen von heute?
1: Ja, immer noch sehr, sehr gut, aber es wird natürlich schon rutschiger auf dem Spielfeld. Man merkt es auch immer wieder, technische Fehler, und vor allem die Austria-Innenverteidiger, die haben da große Probleme, unterschätzen den einen oder anderen Ball, rutschen auch schon mal aus. Also ich könnte mir ganz gut vorstellen, dass Markus Mahler da etwas ändern wird jetzt in den nächsten Minuten in seiner Verteidigung.

0: Ciao, ciao, Baby. Ja, das tut jetzt wirklich weh. Thomas Oesterle im Reichshofstadion mit dem nächsten Rückschlag, mit dem nächsten Gegentreffer der Lustenauer Austria.
1: Ja, das ist heute wirklich gar nichts, was die Austria hier fabriziert, jetzt auch in der zweiten Hälfte. 0:3, dieses Mal nach einem Eckball. Marc Striednik mit dem Kopf zur Stelle. Das ist kein Kopfballungeheuer, der defensive Mittelfeldspieler, aber mit dem Hinterkopf lässt ihn da über den Haaransatz drüber rauschen und dann schlägt er hinten wieder ein ins Tor. Keiner bei ihm, also die Austria defensiv heute richtig, richtig schwach, schon beim 0:2 und jetzt auch ein paar Minuten später beim 0:3. Also das ist ein gebrauchter Abend für die Austria und sieht danach aus, als ob es hier jetzt heute die erste Heimniederlage in dieser noch jungen Saison geben wird.
0: Fünfte Runde Austria Lustenau gegen die WSG Tirol 0:3.

0: Radio Vorarlberg, Fußball live aus der Lustenau gegen die WSG Tirol 0:3 und es wird noch besser, Thomas Oesterle.
1: Ja, besser aber nur aus Sicht der WSG, denn es gibt Elfmeter für die Tiroler. Nach einem Eckball trifft der Philipp Böhm, der Ersatztorhüter, der für Dominik Schill heute im Tor ist. Drew Murray mit der Faust im Gesicht und deshalb gibt es hier den Elfmeter nach Videobeweis. Schiedsrichter Manuel Baumann hat sich das selber nochmal angesehen und hat dann auf Elfmeter entschieden. Und jetzt heißt das Duell Baden-Fredriksen gegen Philipp Böhm nach 66 Minuten die Chance aufs 4:0 für die WSG. Und den macht er ganz sicher, der ehemalige Lustenauer. Zweites Tor für ihn. Die WSG führt 4:0 und damit ist die Partie endgültig hier entschieden.

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1: Am Mikrofon Arthur Treinacher. Bundeskanzler Stocker schlägt einen Staatsfonds zur Absicherung künftiger Pensionen vor. Dafür könnte etwa die Hälfte der Gewinne aus

0: Bergführer, der am Großglockner einen polnischen Alpinisten auf einem schmalen Grat verbal und körperlich attackiert hat, gibt es Konsequenzen. Die Bergrettung Karls hat den Vorfall geprüft. Der Steirer musste seine Jacke abgeben und darf keine Gäste mehr auf den Großglockner führen. Dazu Michael Amraser, Obmann der Bergrettung Karls.
1: Wir brauchen natürlich im Sommer, weil so viel los ist, auswärtige Bergführer, österreichweit gesehen sozusagen. Wir sind ein Vermittlungsbüro und da werden die Bergführer vermittelt und die sind alle selbstständig und machen das auf ihre Art und Weise. Und auf diese Weise wollen wir es halt natürlich nicht haben. Wir haben daraus die Konsequenzen gezogen. Die sollen heute aufsteigen, die nächste Partie übernehmen, haben das sofort einen Ersatzbergführer gefunden, war nur kurz im Büro, die Weste abgeben, weil mit unseren Abzeichen darf sowas natürlich nicht passieren.
0: Der Verband der österreichischen Berg- und Skiführer distanziert sich ebenfalls vom Verhalten des Bergführers und will den Vorfall jetzt auch selbst prüfen. Der ukrainische Präsident Selenskyj ist von den USA über mehrere Treffen in Moskau informiert worden. Details zu den Gesprächen nannte er nicht. Zuvor hatte das Wall Street Journal berichtet, CIA-Chef Radcliffe sei nach Moskau gereist, um Russland vor einem möglichen Angriff auf ein NATO-Land zu warnen. Der Kreml dementiert das. In der spanischen Exklave Ceuta in Nordafrika ist es gestern zu Ausschreitungen gekommen. Hintergrund ist der Umgang mit den dort befindlichen Migranten. Demonstranten forderten deren Abschiebung nach Marokko und machten die Regierung für die Krise verantwortlich.
2: In Ceuta schlug die Spannung der vergangenen Wochen in Gewalt um. Einheimische marschierten nach einer Kundgebung zum Strand, dort, wo Migranten jeden Abend ihr Zeltlager errichten. Feuer wurde gelegt, Schlafstätten und Habseligkeiten gingen in Flammen auf. Das Rote Kreuz musste die Versorgung mit Wasser und Broten aus Sicherheitsgründen abbrechen. Die spanische Exklave ist seit Ende Juli mit der Ankunft von 10.000 Migranten konfrontiert. Noch befinden sich mehrere Tausend von ihnen in der Stadt. Sie warten auf den Ausgang ihres Asylverfahrens. Ein Tunesier sagt, Asyl, das war schon immer mein Traum.
3: We've been dreaming about this for our entire life.
2: Die Regierung will die Asylverfahren jetzt beschleunigen, aber die konservative Opposition macht den Regierungschef für die Krise verantwortlich und fordert seinen Rücktritt.
0: Josef Manola hat berichtet. Das waren die Nachrichten mit Arthur Dreinacher.
4: Das Wetter in Vorarlberg, wir haben Regenwetter. Juhu, Temperaturen, die sinken 16 bis 10 Grad. Morgen Samstag wird es aber wieder warm, 21 bis 26 Grad. Am Sonntag 22 bis 27 Grad. Ein paar Wolken, die ziehen durchs Land, sind aber morgen und auch übermorgen zu fast 100% harmlos. Der weitere Trend am Montag, 21 bis 26 Grad mit einzelnen gewitterigen Regenschauern. Sie sind sicher unterwegs mit Radio Vorarlberg, kurz nach 21 Uhr. Alles gut bei der Fahrt ins Wochenende durch Vorarlberg. Falls Ihnen was auffällt, gerne durchgeben 0800 20 4000. Ich wünsche Ihnen eine gute Fahrt.
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4: Und mit Thomas Oesterle im Reichshofstadion. Fußball live, fünfte Runde Austria-Lustenau gegen WSG Tirol. Wie geht's beim Trauerspiel?
7: Ja, weiterhin 0-4. Also die Austria hat hier leider heute gar nichts zu melden gegen starke Tiroler, vor allem in der zweiten Hälfte, die sogar drücken auf den fünften Treffer. Jetzt mal wieder ein Abschluss an die Querlatte vom gerade eingewechselten Gschüssler. Also die Lustenauer immer noch unter Druck. Viertelstunde wird es circa noch gehen.
4: Dann haben wir es bald überstanden. In Deutschland beginnt die Fußball-Bundesliga heute mit dem Spitzenspiel FC Bayern München gegen den VfB Stuttgart. Nach einer halben Stunde steht es da 1-0 für die Bayern. Frankreichs Upamecano hat da das erste Tor der neuen Fußball-Bundesliga-Saison geschossen. Und wir haben für Sie Seiler und Speer und Mark Cohn. Walking in Memphis. Schönes Wochenende, Vorarlberg.

0: Freitagabend und wir haben einen 0:4 Rückstand von Austria Lustenau in der 5. Runde der Bundesliga gegen die WSG Tirol. Thomas Oesterle im Reichshofstadion auf der Suche nach dem Ehrentreffer. Gibt's da irgendwas?
1: Ja, tatsächlich, 83. Minute, da hat es mal eine Doppelchance gegeben für die Lustenauer, aber jetzt müssen sie hinten schon wieder aufpassen. Fast der nächste Gegentreffer, wieder war es die 17, Michael Olakikpe, allerdings im Abseits gestanden, aber hinten löchrig, wie ein Schweizer Käse, ganz an der Grenze, die Lustenauer, ja, aber das ist heute nichts. Und vorne hat es eben nur eine Chance gegeben in der zweiten Hälfte, in der 83. Minute, der eingewechselte Precious Benjamin. Sein harter Schuss wird aber abgewehrt vom Hancic und auch der Nachschuss von Diarra geht dann ganz, ganz knapp vorbei, aber wirklich verdient wäre auch dieser Anschlusstreffer nicht gewesen für die Lustenauer, die hier, das muss man sagen, die bisher schlechteste Saisonleistung seit dem Aufstieg präsentieren. Und das, nachdem man in den letzten Wochen eigentlich richtig gut drauf war mit dem Heimsieg gegen den WAC und auch der richtig, richtig starken Partie gegen Sturm Graz, als man nah dran war an einem Sieg beim Vizemeister. Jetzt hier also der Rückfall gegen den Tabellenletzten, der allerdings diese rote Laterne jetzt einmal bis morgen abgeben wird. Und zwar an den SCA Altach. Die Altach also auf dem Sofa sozusagen ans Tabellenende zurückgefallen, haben dann morgen die schwierige Aufgabe beim LASK und wieder da wegzukommen vom letzten Platz. Aber für die Lustenauer war heute wirklich nichts drin, vor allem in der zweiten Hälfte. Und deshalb wird man sich damit abfinden müssen, mit einem 0:4 diese Partie zu beenden.
0: Schauen wir fast schon Richtung morgen. Morgen dann Altach eben beim LASK bei den Champions League Helden. Schwierige Aufgabe, 19:30 Uhr und wir sind wieder live dabei mit Radio Vorarlberg.

0: Viertel nach neun, gleich haben wir es überstanden. Oder die Lustenauer. Thomas Oesterle im Reichshofstadion. Wie lange schaut da der Schiedsrichter noch zu?
1: Drei Minuten Nachspielzeit wurden angezeigt von Schiedsrichter Baumann. 1,5 Minuten sind schon absolviert, also 90 Sekunden müssen es die Lustenauer noch aushalten hier in dieser Partie. Das Positive, die Fans, die stehen auch trotz des Spielstandes immer noch hinter ihrer Lustenauer Mannschaft. Es ist und es wird die erste Saisonniederlage zu Hause hier im Reichshofstadion sein, nachdem man ja zuletzt gegen den WRC den ersten Heimsieg gefeiert hat. Jetzt also die Kehrseite der Medaille sozusagen und diese Niederlage, die ist auch wirklich verdient. Vor allem in der zweiten Hälfte war von den Lustenauern gar nichts mehr zu sehen und die WSG hat ihre Chancen eiskalt ausgenutzt. Schon vor der Pause, kurz davor durch Michael Olakikpe mit dem 1:0 und dann nach der Pause zweimal Baden-Fredriksen, der ehemalige Lustenauer, und auch Marc Striednik mit den Toren. Das ist das 4:0. Jetzt nochmal ein Schuss durch Dion Kaczuri für die Lustenauer, aber den hat Hamcic auch gut abgewehrt und auch Bridges Benjamin rutscht nochmal vorbei. Also jetzt in den letzten 10 Minuten doch noch ein paar Chancen für die Lustenauer, aber das war alles in allem hier heute zu wenig. Deshalb diese Niederlage verdient. In der Tabelle wird sich das vorerst jetzt mal noch nicht auswirken. Da bleibt die Austria auf Platz 5, aber die WSG, die kommt nach vorne und ist jetzt der neue Siebter nach diesem ersten Saisonsieg. Und ich habe es vorhin schon angesprochen, ganz unten in der Tabelle steht jetzt einmal bis morgen Abend zumindest der SC Altach. Die Altacher, die werden wir dann morgen ja noch erleben. Auswärts gegen den LASK, auch eine sehr, sehr schwierige Aufgabe. Also hoffen wir, dass es nicht ein ganz verpatztes Wochenende für die Vorarlberger Bundesligisten wird.
0: 0:4 Austria Lustenau gegen die WSG.

Ja, jetzt ist es amtlich aus der Lustenau verliert in der 5. Runde der Fußball-Bundesliga gegen die WSG Tirol 0:4. Ola Kikpe, Baden-Frederiksen und Striednik, die Torschützen der Tiroler. Die haben jetzt das Tabellenende verlassen. Austria Lustenau nach dem eigentlich sehr guten Saisonstart heute eine 0:4 Schlappe im eigenen Stadion.

Schönen Freitagabend mit Radio Vorarlberg, Robbie Williams mit dabei. Und ja, wir haben ein paar Regentropfen im Land. Es hat geregnet und wie in Lustenau hat es das ganze Spiel verregnet. Austria Lustenau im Regen 0:4 verloren gegen die WSG Tirol. Dauerregen auch in München. Dort ist die neue Fußball-Bundesliga-Saison in Deutschland losgegangen. Bayern gegen den VfB Stuttgart zur Pause 1:0 für die Bayern. Upamecano hat da schon mit dem Kopf getroffen. Und morgen geht's dann für die Altacher weiter beim LASK in Linz. Die Linzer haben ja während der Woche ein sensationelles Champions League Qualifikationsspiel hingelegt, haben den Aufstieg in die Gruppenphase geschafft. Sensationell für den österreichischen Fußball. Wir schauen auf Vorarlberg Straßen, da ist alles gut, Sie kommen gut voran. Falls Sie doch irgendwas entdecken, was da nicht hingehört, gerne durchgeben an die 0800 20 4000. Ich bin Bernhard Schertler, wünsche Ihnen einen schönen Abend mit der feinen Musik von Radio Vorarlberg, Man Without Hats, The Safety Dance.

Ja, heute lachen nur die Tiroler. Die WSG Tirol gewinnt 4:0 bei der Lustenauer Austria, entführen alle drei Punkte und geben die rote Laterne in der Tabelle an Altach ab. Altach morgen im Einsatz gegen den LASK, gegen die Champions League-Helden dieser Woche. Gegen Celtic haben sie sensationell gespielt, ein 0:4 aufgeholt und gewonnen und in die Gruppenphase eingezogen. Gratulation an Linz. Morgen dann gegen Altach. Da sind wir wieder live dabei. 19.30 Uhr Anpfiff. Würde mich freuen, wenn wir uns morgen wiederhören. Ab 6 Uhr in der Früh ist dann Christian Sutter für Sie da. Und ich habe es schon einmal erwähnt, morgen die letzten Karten für Reinhard Fendrich auf der Seebühne. Das ist am Sonntag in einer Woche. Die Tickets hier bei uns am Wochenende morgen und übermorgen. Ich bin Bernhard Schertler, wünsche Ihnen einen schönen Abend, eine gute Musiknacht mit Radio Vorarlberg. Bis bald.

0: 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Es ist 22 Uhr.
1: Zum Nachtjournal begrüßt sie Arthur Treinacher. Das sind einige unserer Themen. Nach der Sturzflut in Nepal steigt die Zahl der Todesopfer immer weiter. Regierung beendet Kooperation mit Deradikalisierungsverein DERAD. Norwegen trauert um seinen König Harald V. Und das Wetter wird morgen ruhiger, es bleibt hochsommerlich. Es ist ein Kampf gegen die Zeit derzeit für die Rettungskräfte in Nepal und Tibet. Nach der verheerenden Sturzflut vor 3 Tagen wird intensiv nach Überlebenden in Schlammmassen gesucht. 584 Leichen sind bisher geborgen worden. Fast 2500 Menschen werden noch vermisst. Barbara Tschandl berichtet.
2: Es sind Momente wie diese, die noch Hoffnung geben. Rettungskräfte holen heute Arbeiter eines

0: Damm könnte brechen. Bewohner wurden aufgefordert, sich in höhere Lagen zu begeben und in Sicherheit zu bringen. Ein Polizist sagt, es stehen noch schlimmere Überschwemmungen bevor, deshalb werden alle in Alarmbereitschaft versetzt. Viele Menschen hoffen indes weiterhin verzweifelt auf Nachricht von vermissten Angehörigen, suchen vor Krankenhäusern in seitenlangen Listen nach den Namen ihrer Eltern, Geschwister, Kinder oder Freunde. Mehr als 1.400 Menschen gelten weiterhin als vermisst, unter ihnen auch hunderte Touristen.
1: Die Bundesregierung beendet die Zusammenarbeit mit dem Deradikalisierungsverein DERAD. Grund ist eine Einschätzung des Staatsschutzes, wonach einige Vereinsmitglieder der Muslimbruderschaft zu nahe stehen. Justiz- und Bildungsministerium sowie die Stadt Wien stoppen die Kooperation. Barbara Ganzfuß.
2: Seit 10 Jahren betreut der Verein DERAD verurteilte Islamisten, macht aber auch Workshops in Schulen. Damit ist Schluss, sagt Innenminister Gerhard Karner von der ÖVP heute. Er verlasse sich auf die Einschätzung des Staatsschutzes.
3: Dass es offensichtlich hier zu wenig Abgrenzung zur Muslimbruderschaft gibt. Und wenn dem so ist, dann muss der Innenminister, dann müssen die zuständigen Behörden die Konsequenzen daraus ziehen.
2: Der Staatsschutz stellt auch fest, dass es durchaus Erfolge bei der Deradikalisierung gegeben habe, aber das hundertprozentige Vertrauen, das sei weg. DERAD hat nach eigenen Angaben 13 Mitarbeiter und betreut derzeit 200 Klienten, manche schon jahrelang. Die Arbeit in den Gefängnissen wurde bisher vom Justizministerium finanziert. 1 Million Euro für 5 Jahre.
1: DERAD weist die Vorwürfe zurück. Man vermutet dahinter Kritik an der Aufklärung über die Muslimbruderschaft. 12 Jahre Arbeit seien damit mit einem Schlag beendet, so der Verein. Aus den Bundesländern kommt die Forderung, für die Pflegeheimkosten künftig auch auf die 13. und 14. Pension zuzugreifen. Dafür müsste das ASVG geändert werden. Die Seniorenvertretungen kritisieren, dass Pflegeheimbewohnern dadurch finanzieller Spielraum genommen werde. Peter Daser informiert.
4: Bisher ist es rechtlich für Länder und Gemeinden nicht möglich, auf die 13. und 14. Pension zuzugreifen, um damit den Platz im Pflegeheim zu finanzieren. Das sei aber notwendig, erklärt die Vorarlberger Soziallandesrätin Martina Rüscher von der ÖVP. Sie ist derzeit Vorsitzende der Landessozialreferentenkonferenz und fordert,
5: dass aus unserer Sicht auch die 13. und 14. Pensionszahlung heranzuziehen ist, bis auf 20% Taschengeld soll beim Bewohner, bei der Bewohnerin verbleiben.
4: Seniorenbund und Pensionistenverband protestieren gegen einen Zugriff auf die 13. und 14. Pension. Damit nehme man Menschen im Pflegeheim finanzielle Freiheit und Spielraum, das sei herzlos und entwürdigend. Die reguläre Pension und das Pflegegeld dienen bis auf einen Restbetrag bereits jetzt zur Abdeckung der Kosten eines Pflegeheimplatzes.
1: Nach dem Raub eines Diamantkolliers im Millionenwert aus dem Wiener Museum für angewandte Kunst wird weiter nach den Tätern gefahndet. Einer der beiden Männer war laut Polizei bewaffnet. Das Duo flüchtete zu Fuß durch den Stadtpark. In Wien Petra Thalhammer-Jeschek.
6: Die Ermittler sind nach wie vor damit beschäftigt, Spuren und auch Bilder aus den Überwachungskameras zu sichern. Ausgewertet werden auch Aufnahmen von Kameras in der Umgebung, etwa an Straßenzügen und in U-Bahn-Stationen. Auch Zeugen werden befragt, die den Diebstahl mitbekommen haben. Nach dem Duo wird national und international gefahndet. Die MAG-Generaldirektorin Lilli Hollein betont in einer Aussendung, für die Ausstellung sei ein eigenes Sicherheitskonzept erstellt worden. Zum Einsatz kamen in die Wände integrierte Panzerglas-Sicherheitsvitrinen. Die Sicherheitsdienstleistungen vor Ort wurden an einen externen Sicherheitsdienstleister vergeben. Nachdem einer der Täter bewaffnet war, hatte für das Sicherheitspersonal oberste Priorität, die Besucher sicher aus den Ausstellungsräumen zu bringen und eine unmittelbare Konfrontation mit den Tätern zu vermeiden.
1: Norwegen trauert um seinen König. Harald V. ist in der Früh mit 89 Jahren gestorben. Sein Sohn hat als Hakon VIII. Bereits die Nachfolge auf dem Thron angetreten. Mehr von Ansgar Gersmann.
7: Es ist ein Zeichen für Kontinuität. Wie schon sein Vater und sein Großvater stellt Hakon VIII. Seine Regentschaft unter das Motto »Alles für Norwegen«. Seine Ehefrau Mette Marit ist die neue Königin. Die gemeinsame Tochter Ingrid Alexandra führt den Titel der Kronprinzessin als erste Thronfolgerin. Gemeinsam mit ihrem Vater begrüßte sie zum Mittag die Regierungsmitglieder im Schloss. Davor legen die Menschen Blumen nieder. Sie trauern um Harald V. Seit 1991 stand er an der Staatsspitze des Landes. Er habe dem neuen Norwegen eine Stimme gegeben, so der Premierminister.

0: Der verstorbene König war wegen seiner ruhigen, volksnahen und humorvollen Art sehr beliebt.
1: Die Tagesmeldungen vom Sport fasst Mario Valli zusammen.
2: Red Bull Salzburg und Sturm Graz haben bei der Auslosung der Ligaphase in der UEFA Europa League attraktive Gegner gezogen. Die Bullen treffen unter anderem zu Hause auf den AC Milan und auswärts auf Bayer Leverkusen. Sturm Graz bekommt es mit Hoffenheim und Ex-Meistertrainer Christian Ilzer zu tun. Daheim geht es unter anderem gegen Olympique Marseille. In der österreichischen Fußball-Bundesliga hat die WSG Tirol mit einem 4:0 bei Aufsteiger Austria Lustenau in der vierten Runde den ersten Saisonsieg geholt. Für die Tiroler treffen Ola Kiekbe, Baden Fredriksen per Doppelpack und Stritnik. In der zweiten Liga unterliegt Spitzenreiter Blau-Weiß Linz bei Kapfenberg mit 1:2, bezieht die erste Saisonniederlage, bleibt aber vorerst auf Platz 1. Und im Tennis qualifiziert sich Juri Rodionow erstmals für den Hauptbewerb bei den US Open. Er setzt sich in der letzten Quali-Runde in 3 Sätzen gegen den Briten Jacob Fearnley durch. Damit ist Österreich beim letzten Grand-Slam-Turnier des Jahres mit 4 Frauen und 2 Männern im Einzelbewerb vertreten.
1: Zum Abschluss noch die Wetteraussichten von und mit Daniel Stanker.
3: Eine Kaltfront überquert Österreich gerade. Die bringt nicht nur kühlere Luft, sondern auch einige Schauer und Gewitter. Manche davon können ziemlich heftig ausfallen. Vor kurzem ist zum Beispiel eine heftige Gewitterzelle über Langenlois und Hollerbrunn gezogen. Sturmböen kann es heute in der Nacht auch ohne Gewitter geben, etwa in Kärnten und in der südlichen Steiermark oder auch im östlichen Donauraum. Morgen am Samstag beruhigt sich das Wetter jedenfalls wieder und zwar schon kurz nach Tagesanbruch. Das Wochenende wird weiterhin hochsommerlich, aber um ein paar Grad weniger warm als heute mit 23 bis etwa 31 Grad.
1: Vielen Dank, Daniel Stanker, für die Wetteraussichten und das war ein Nachtjournal mit Arthur Treinacher. Es ist in Kürze 22:08 Uhr.

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1: Am Mikrofon Arthur Treinacher. Der neue Chef der US-Notenbank Fed, Kevin Warsh, hat in einer mit Spannung erwarteten Rede eine mögliche Zinserhöhung nicht ausgeschlossen. Grund ist die hohe Inflation. US-Präsident Trump fordert dagegen seit langem eine Zinssenkung. Aus den USA Christoph Kohl.
2: US-Notenbankchef Kevin Warsh beginnt seine Rede in Jackson Hole zwar mit einem Plädoyer für eine verschwiegenere Fed,
3: quieter Fed,
2: wählt dann aber doch sehr klare Worte. Er sei beeindruckt von der Stärke der Wirtschaft.
3: I'm impressed by the overall performance of the economy.
2: Ebenso stark sei der Arbeitsmarkt.
3: I believe the labor markets are broadly consistent with full employment.
2: Aber die Inflation, also die Teuerung, liege noch klar über dem 2%-Ziel.
3: Inflation is running above our 2% target.
2: Der Fokus der Notenbank müsse daher nun auf Preisstabilität liegen.
3: Should be on prices.
2: All das deutet darauf hin, dass der Fed-Chef eine Anhebung des Leitzinses in Erwägung zieht.
1: Spanien bittet die EU-Grenzschutzagentur Frontex um Unterstützung in der Exklave Ceuta. 10 zusätzliche Beamte sollen bei der Registrierung helfen. Hintergrund ist ein beispielloser Ansturm Ende Juli. Derzeit halten sich noch bis zu 8000 Menschen in Ceuta auf. Gestern forderten Demonstranten deren Abschiebung. Dabei wurden auch Habseligkeiten der Migranten in Brand gesetzt.

0: Zelensky durchschnittlich mehr als 300 solcher Angriffe pro Tag durch. Wegen einer Sturmfront musste die Wasserrettung in Salzburg und Oberösterreich am Nachmittag mehrfach ausrücken. Am Fuschl- und Wolfgangsee sowie am Mondsee wurden etliche Wassersportler, vor allem Stand-up-Paddler, aber auch Segel- und Elektrobootfahrer vor dem Gewitter in Sicherheit gebracht. Verletzt wurde niemand. Die vierte Runde in der Fußball-Bundesliga ist am Abend mit einem souveränen Auswärtserfolg der WSG Tirol bei Aufsteiger Austria Lustenau eröffnet worden. Thomas Österle.
1: Ja, nach drei Spielen ohne Sieg feiert die WSG Tirol den ersten vollen Erfolg in dieser Bundesliga-Saison. Und der ist hochverdient. 4:0 gegen Austria Lustenau. Vor allem die zweite Halbzeit macht Trainer Philipp Semlitsch sehr, sehr stolz.
2: Gerade dann auch, wenn man sieht, dass die Idee, wie wir Dinge angehen, wie wir Räume bespielen wollen, greift, dann ist das einfach eine Dynamik in einem Spieler, wo du diesen Entwicklungsprozess vorantreiben kannst. Und deswegen war es schon wichtig heute. Aber ich sage nochmal, es waren drei Punkte und nicht mehr.
1: In der Tabelle geben die Tiroler damit die rote Laterne ab, springen vor auf Platz 7. Neues Schlusslicht in der Bundesliga ist zumindest bis morgen Abend der SCR Alltag.
0: Und in Deutschland ist Bayern München mit einem 5:1-Sieg gegen Stuttgart in die neue Saison gestartet. Und jetzt zum Wetter.
3: Die Nacht geht turbulent weiter. In einigen Regionen kann es immer wieder kräftig regnen oder gewittern, aktuell zum Beispiel im Waldviertel. Auch der Wind ist oft deutlich zu spüren, einerseits bei Gewittern, andererseits kann es aber auch ohne Gewitter vorübergehen, stürmisch werden, etwa in Kärnten oder später auch in der südlichen Steiermark und teilweise im Donauraum. Morgen am Samstag ist die Unwetterluft aber draußen, Schauer und Wind werden rasch weniger bzw. schwächer und der Sonnenschein wird mehr. Das Ganze bei Höchstwerten von 22 bis knapp 30 Grad. So viel zum Wetter von Daniel Stanker.
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1: Samstag, der 29. August, am Mikrofon Arthur Treinacher. Fast 600 Todesopfer sind nach der Sturzflut im Himalaya-Gebiet bisher bestätigt. Fels- und Gletschermassen hatten sich plötzlich in Bewegung gesetzt. Ein Ereignis dieser Größenordnung sei in Österreich trotz der Folgen der Klimaerwärmung eher nicht zu erwarten, wenn auch möglich, sagt Geophysikerin Andrea Fischer von der Akademie der Wissenschaften in der ZIB 2.
2: In Österreich passiert im Wesentlichen das Gleiche, weil die Physik überall das Gleiche ist. Wir haben das Glück, dass bei uns die Sturzhöhen kleiner sind, dass die Täler breiter sind und dass wir um einiges besser aufgestellt sind, was das Vorwarnsystem, die Infrastruktur betrifft. Allerdings stellt auch uns der Klimawandel vor Herausforderungen, weil diese Vorgänge bis jetzt noch nie beobachtet wurden. Es gibt dazu keine Messdaten.
1: Es brauche mehr Forschung zu dem Thema, um zuverlässig betroffene Gebiete zu evakuieren, so die Wissenschaftlerin. Bundeskanzler Stocker schlägt einen Staatsfonds zur Absicherung künftiger Pensionen vor. So könnte etwa die Hälfte der Gewinne aus staatlichen Beteiligungen in den Fonds fließen, wie er gegenüber mehreren Privatmedien betont. Nach Stockers Vorstellungen wären das rund 700 Millionen Euro pro Jahr, die langfristig veranlagt werden könnten. Die FPÖ will im Herbst prüfen, welche Asylheime in Niederösterreich nicht mehr benötigt werden und geschlossen werden können. Bereits am Montag wird die Unterkunft in Mitterndorf in der Gemeinde Michelhausen im Bezirk Tulln geschlossen. In Niederösterreich Gerhard Eisinger.
3: Zuletzt waren in der Asylunterkunft in Mitterndorf, die für 30 bis 40 Personen ausgelegt ist, 11 Personen untergebracht. Diese sollen nun auf andere Unterkünfte aufgeteilt werden, heißt es aus dem Büro von Landesrat Martin Antauer von der FPÖ. In den nächsten Wochen werde man sich weitere Asylheime in Niederösterreich

0: Geschäftsführer der ÖVP Niederösterreich, Matthias Zauner. Während in Niederösterreich 2019 unter Ex-Innenminister Herbert Kickl von der FPÖ rund 3.500 Asylwerber in der Grundversorgung waren, sind es landesweit aktuell nur mehr rund 400, 240 davon in Dreiskirchen, so Zauner.
1: In Washington haben hunderte Menschen gegen mögliche Einschränkungen des Wahlrechts unter Präsident Trump demonstriert. Gleichzeitig geht die US-Regierung im Streit um neue Briefwahlregeln in Berufung. Eine Richterin hatte Teile der Pläne vorerst gestoppt. Die Republikaner wollen damit angeblichen Wahlbetrug verhindern. Kritiker sehen darin den Versuch, Briefwahlen zu erschweren. Die Zahl der Öffi-Jahreskarten im Verkehrsverbund Ostregion, Wien, Niederösterreich und Burgenland, ist heuer deutlich gestiegen. Erstmals sind mehr als 100.000 Jahreskarten im Umlauf. Evelyn Kanja mit Details.
2: Wer eine Öffi-Jahreskarte für den Verkehrsverbund Ostregion haben will, hat zwei Möglichkeiten. Ein regionales Klimaticket oder eine Vorjahreskarte nur für eine bestimmte Strecke. Die Zahl der regionalen Klimatickets ist im ersten Halbjahr von gut 85.000 auf über 92.000 gestiegen. Das ist ein Plus von 7,6%. Der Großteil davon sind Klimatickets für die Metropolregion. Da ist neben Niederösterreich und dem Burgenland auch Wien dabei. Rund 12.000 Menschen haben zudem eine Vorjahreskarte nur für eine bestimmte Strecke. Zählt man alles zusammen, sind im Verkehrsverbund nun über 104.000 Jahrestickets für die Öffis im Umlauf. Beim Verkehrsverbund sieht man das als Beleg für einen steigenden Bedarf an bundesländerübergreifender und leicht zugänglicher Mobilität.
1: Nicht in den Zahlen enthalten sind die Jahreskarten der Wiener Linien. Das waren zuletzt über 850.000. Und wegen einer drohenden Gewitterzelle ist das Open-Air-Konzert von Christina Stürmer beim Posthof in Linz am Abend kurzfristig abgesagt worden. Der Veranstalter arbeite bereits an einem Ersatztermin, heißt es auf der Website. Die bereits gekauften Tickets behalten ihre Gültigkeit. Das waren die Nachrichten mit Arthur Treinacher. Zum Wetter.
3: Auch in der zweiten Nachthälfte kann es immer wieder regnen und zum Teil kräftig gewittern in vielen Regionen. Der Wind bleibt ein Thema, der kann nämlich selbst ohne Gewitter vorübergehend stürmisch auffrischen, zum Beispiel in Kärnten. Zum Sonnenaufgang ist das Wetter aber meist schon wieder ruhiger. Das Wochenende bringt ein paar Sonnenstunden, in den meisten Landesteilen überwiegt der Sonnenschein wahrscheinlich sogar. Auch von den Temperaturen her bleiben wir im hochsommerlichen Bereich mit Höchstwerten von 23 Grad stellenweise im Westen bis etwa 31 Grad im Osten. So viel zum Wetter von Daniel Stanker.
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1: Im Studio Sebastian Rosenauer. Es ist 1 Uhr. Wer kümmert sich jetzt um die rund 200 Extremisten, die bisher vom Deradikalisierungsverein DERAD betreut worden sind? Das fragen sich viele, nachdem die Bundesregierung ihre Zusammenarbeit mit DERAD beendet hat. Der Vorwurf, mehrere Mitarbeiter von DERAD würden der islamistischen Muslimbruderschaft nahestehen. Genau das wird jetzt aber von Islamexperten in Frage gestellt, Bernd Koschuh.
2: Der Obmann von DERAD, Musa al-Hassan Diaw, gilt unter Islamforschern als alles andere als ein Freund der MB, der Muslimbruderschaft. Der Islamforscher Heiko Heinisch sagt:
3: Der Leiter von DERAD ist mir nur bekannt als jemand, der seit Jahren eigentlich gegen die Muslimbruderschaft arbeitet. Dafür wird er auch aus MB-Kreisen heraus angegriffen und diffamiert.
2: Und Dschihadismus-Experte Thomas Schmiedinger meint:
4: Er ist ein konservativer Muslim, sehr orthodox praktizierend, aber er hat eigentlich immer einen Widerwillen gegen die Muslimbruderschaft.
2: Heinisch sagt relativierend, eigentlich könne sich niemand ein Urteil erlauben, solange die Direktion Staatsschutz und Nachrichtendienst DSN ihre Untersuchungsergebnisse nicht teilt. Womöglich gäbe es nachrichtendienstliche Hinweise. Aber wenn die nicht strafrechtlich relevant sind, dürfe die DSN solche Hinweise womöglich gar nicht bekannt geben.
1: Das West-Nil-Virus breitet sich zunehmend in Europa aus. In Italien und Griechenland haben sich schon hunderte Menschen infiziert. Übertragen wird das Virus vor allem durch die gemeine Hausgelse. Auch in Österreich gibt es schon erste Fälle. Tina Göbel.
5: Stechmücken sind klein, unscheinbar und können Krankheitserreger übertragen. Zum Beispiel das West-Nil-Virus, das seit Jahresbeginn in 12 europäischen Ländern nachgewiesen wurde, besonders häufig in Griechenland und Italien. Vergleichsweise wenig betroffen ist hingegen Österreich. Heuer wurden bisher 3 Fälle bestätigt, alle im vergangenen Monat. Übertragen wird das Virus in Mitteleuropa vor allem durch heimische Gelsen. Für die meisten Menschen bleibt eine Infektion unbemerkt. Etwa jeder 5. entwickelt grippeähnliche Symptome. Nur in seltenen Fällen kann das Virus aber eine lebensbedrohliche Gehirnhautentzündung auslösen. Einen Impfstoff gibt es derzeit nicht. Schützen kann man sich trotzdem. Mit langärmeliger Kleidung, Moskitonetzen oder Gelsensteckern, die die Tiere aus Wohn- und Schlafräumen fernhalten.
1: In der 5. Runde der Fußball-Bundesliga besiegt die WSG Tirol am Abend Austria Lustenau mit 4:0. Für die Tiroler, die bisher Tabellenletzte gewesen sind, war es der erste Sieg in der laufenden Saison. Und jetzt zum Wetter mit Thomas Wostal.
6: Vorerst kann es noch in vielen Regionen zeitweise

0: 20 bis 28 Grad, im Osten bis zu 30. Gegen Abend entstehen über den Bergen vereinzelte Gewitter. Morgen Sonntag 2, 3 Grad wärmer und eine freundliche Mischung aus Sonne und Wolken. Am Nachmittag einzelne Schauer im Bergland.
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1: Am Mikrofon Sebastian Rosenauer. Es ist 2 Uhr. Die USA haben offenbar ein Ölabkommen mit Venezuela geschlossen. Laut Präsident Donald Trump sichern sich die USA die Kontrolle über ein Fünftel der venezolanischen Ölreserven. Das sind 65 Milliarden Barrel oder so viel Öl, wie ganz Österreich in 800 Jahren verbrauchen würde. Im Jänner hatten die USA den autoritären Führer Venezuelas, Nicolas Maduro, entführt. Seither versucht die Trump-Regierung, amerikanischen Unternehmen Zugang zu Venezuelas Öl zu verschaffen. Nach dem Diamantenraub aus dem Museum für angewandte Kunst in Wien geht die Suche nach den Tätern weiter. Die Polizei ermittelt wegen räuberischen Diebstahls und sucht in Österreich und im Ausland nach den beiden Männern. Klar ist, solche Fälle haben zuletzt zugenommen, berichtet Felix Nowak.
2: Von einer 100 Kilo schweren Goldmünze im Berliner Bode-Museum bis hin zu den Kronjuwelen im Pariser Louvre. Immer öfter hätten es Täter auf sogenannte Preziosen abgesehen, also meist Schmuck bzw. Edelmetalle, sagt Theresa Hochhauser von der Unica Kunstversicherung gegenüber der Zeit im Bild.
3: Weil das natürlich von der Verwertbarkeit für die Diebe einfacher ist als ein hochpreisiges Bild.
2: Die Museen müssten auf diese Entwicklung reagieren mit höheren Sicherheitsvorkehrungen, auch wenn das mehr Geld koste. In einer Aussendung hat das MAG gestern das Sicherheitskonzept der Ausstellung verteidigt. Es entspreche international üblichen höchsten Standards. Medienberichten zufolge sollen die Täter einen Spezialhammer verwendet und binnen kürzester Zeit etwa 40 Mal auf das Panzerglas der Vitrine eingeschlagen haben.
1: Italien erlebt gerade die 5. Hitzewelle in diesem Sommer. Das spürt auch der wichtigste Fluss des Landes, der Po. Er führt momentan so wenig Wasser wie seit dem Rekordsommer 2022 nicht mehr. Aus Turin, Cornelia Wospanik.
4: Die jüngsten Regenfälle haben etwas Nachschub gebracht, aber auch in Turin zeigt der Po kahle Stellen und der Algenteppich ist noch immer nicht verschwunden. Um 79% weniger Wasser als normal führt der Fluss heuer. Die Abstände zwischen einer Krise und der nächsten werden immer kürzer. An der Mündung drückt zudem mehr Wasser ins Delta, schon 24 Kilometer weit hinein, sagt die Hydrologin der Uni Turin, des Politecnicos Stefania Tamea. An der Uni sucht man nun nach neuen Möglichkeiten, mit dem Phänomen umzugehen. Zum einen sollen lokale Rückhaltebecken Abhilfe schaffen, aber auch neue Möglichkeiten, den Grundwasserspiegel besser zu speisen, wenn es Niederschläge gibt.
1: Jetzt zum Wetter mit Thomas Wostal.
5: Die jetzt noch teils kräftigen Schauer und Gewitter werden in den nächsten Stunden langsam weniger und tagsüber beruhigt sich das Wetter überhaupt. Der Wind lässt heute Nacht die Wolken lockern auf und es wird ein recht sonniger Samstag. Am Nachmittag entstehen über den Bergen, besonders im Süden, vereinzelte Gewitter. Die Temperaturen sind durchaus sommerlich.